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0: das Wetter.
1: Etwas Nebel ist dabei im Verlauf der Nacht und auch am Morgen noch stellenweise, dazu 10 bis 6 Grad. Tagsüber dann bis 22 Grad, dazu einige Wolken, aber auch sonnige Abschnitte, meist kein Regen. Und das sieht auch am Mittwoch so aus. Kein Regen, ein Mix aus Sonne und Wolken bis 23 Grad.
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2: A46 Düsseldorf-Heinsberg zwischen Kapellen und Jüchen, 4 Kilometer Stau, 5 Minuten Zeitverlust. Wir wünschen allen unterwegs gute Fahrt.
1: Eine wunderschöne Nacht mit uns wünsche ich euch. Schön, dass ihr dabei seid. Ich habe jetzt gleich Musik für euch von Uncle Cracker. Follow me. Kommt gut in diesen Dienstag mit uns.
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0: zusammen. Hallo zusammen. Tja, seid ihr aufs Auto angewiesen? Vielleicht sitzt ihr sogar gerade jetzt in einem drin. Bei den Spritpreisen ist das echt hart, ne? Aber ganz ehrlich, was willst du auch machen zum Teil, ne? Wenn du irgendwie stattdessen mit Bus und Bahn 8 Tage zur Arbeit brauchst, nur der Hinweg oder gar nicht hinkommst, wie zum Beispiel jetzt in der Nacht. Und auf dem Land geht's ja auch fast gar nicht ohne Auto oft. Das kennt unser Hannes auch. Er ist nämlich auf dem Dorf groß geworden.
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2: Auto auf die Eins. Ja, das ist immer noch das beliebteste Fortbewegungsmittel bei uns Deutschen. Besonders auf dem Land. Da geht's ja auch nicht anders. Wenn der nächste Bäcker in einer anderen Zeitzone liegt, ja, dann brauchst du eine Karre. Der Bus, der fährt zwar regelmäßig, aber eben nur einmal an Weihnachten und ein anderes Mal an Ostern. In meinem Dorf werden sich immer noch Geschichten erzählt, wie mal zweimal an einem Tag ein Bus durchs Dorf gerollt ist. Weißt du noch damals? Ist sogar ein bekannter Feiertag in Deutschland. Der Bus- und B-Tag. Ja, auf dem Dorf, da kennst du nicht nur die Linie und den Fahrplan auswendig, sondern auch den Namen vom Busfahrer. Und du weißt, von rechts sitzt immer die gleiche Oma. Die siehst du aber nie aus- oder einsteigen, als würde die im Bus wohnen. Und deswegen, Dorf ohne Auto geht gar nicht. Um am Leben

0: Um teilzunehmen, brauchst du alles, was Selbstwert. Und wenn es ein Aufsitzrasenmäher ist? Zu meiner Einschulung wurde ich mit einem Trecker gefahren. Obwohl, stimmt nicht so ganz. Ich bin natürlich selbst gefahren. Und ich habe einen Parkplatz gekriegt. Das schaffst du in Köln nicht mal mit dem Smart. Also immer dran denken. Du weißt, dass du auf dem Dorf bist, wenn der Führerschein größer gefeiert wird als das Abi.
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1: Ich bin Tine Klimach. Nach den CDU-Wahlpleiten in Mecklenburg-Vorpommern und in Berlin fordert CSU-Chef Markus Söder von der Union ein Ende von Personaldebatten.
2: Zum einen ist wichtig, dass die Union jetzt nicht zum Hühnerhaufen entwickelt und jeder durcheinander rennt, sondern dass wir geordnete Verfahren und Prozesse haben. Wir haben einen Bundeskanzler, wir haben eine Bundesregierung, wir haben Parteivorstände, wir haben Fraktionen. Das heißt, in den jeweiligen Verantwortlichkeiten einen Beitrag dazu leisten, dass Stabilität herrscht. Klären mit der SPD, vielleicht sogar relativ bald in einem Koalitionsausschuss, was ist jetzt tatsächlich von den ganzen Interviewäußerungen zu halten. Wer ist auch die Nummer 1 bei der SPD? Um dann einen Weg zu finden, da erfolgreich gemeinsam etwas zu bewegen.
1: Das sagte der bayerische Ministerpräsident zum Auftakt der Klausur der CSU-Landtagsfraktion im oberfränkischen Kloster Banz. Die Bundesregierung drückt beim angestrebten Tankrabatt aufs Tempo und hat den Gesetzentwurf dazu auf den Weg gebracht. Er wurde nach Angaben einer Regierungssprecherin vom Kabinett beschlossen. Von Oktober bis Ende Dezember soll die Energiesteuer auf Diesel und Benzin gesenkt werden.
3: Die Preise an den Zapfsäulen haben sich übers Wochenende zwar etwas entspannt, die Rohölpreise sanken. Aber trotzdem, tanken ist aktuell sehr teuer. Mit dem Rabatt greift die Regierung zu einem erprobten Mittel. Wie schon im Mai und Juni soll der Liter Sprit so rund 17 Cent günstiger werden. Beim letzten Mal wurden die Preise gesenkt. Allerdings gaben die Mineralölkonzerne die Steuersenkung nicht komplett an Autofahrer weiter. Die Regierung plant daneben eine weitere, neue Maßnahme. Spätestens zum Jahreswechsel soll befristet ein Spritpreisdeckel kommen. Aus Berlin, Ursula Winkler.
1: Die unter dem Druck einzelner EU-Staaten geplante Aufhebung von Sanktionen gegen die beiden russischen Oligarchen Usmanow und Friedmann hat am Abend nicht wie geplant beschlossen werden können. Wie ein EU-Diplomat mitteilte, kam die erforderliche Einstimmigkeit in dem schriftlichen Entscheidungsverfahren nicht zustande. Nun sollen heute Morgen erneut die Botschafter der Mitgliedstaaten zu Beratungen zusammenkommen. Zum Sport. FIFA-Präsident Infantino geht im Machtkampf beim Fußball-Weltverband auf seine Kritiker zu. Die Strukturen sollen überdacht werden. In einem Brief an die Chefs der Mitgliedsverbände und die Mitglieder des FIFA-Councils hat er erstmals Gespräche über mögliche Reformen im Fußball-Weltverband angeboten. Der Brief liegt der deutschen Presseagentur vor. Infantino machte gleichzeitig aber klar, dass er die FIFA weiter anführen will.
0: Das Wetter.
4: In der Nacht gibt es einige Wolken, Regen soll es aber keinen geben. Örtlich kann auch mal Nebel dabei sein. Die Temperaturen, die gehen runter auf 10 bis 6 Grad. Der Tag startet dann stark bewölkt, es bleibt aber meist trocken und es gibt Höchstwerte von bis zu 21 Grad.
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5: Zurzeit liegen uns keine Meldungen vor, wir wünschen allen unterwegs gute Fahrt.
4: Hallo zusammen, eine schöne Nacht mit uns. Ich bin Johanna Tänzer, wir sind bei euch die ganze Nacht und ich spiele euch jetzt hier Leonie mit Don't Worry.
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0: Madonna mit Frozen. Schöne Nacht mit uns. Seit Samstag läuft sie, die Wiesn in München. Rund 6 Millionen Besucher werden da erwartet. Das wird also wahnsinnig voll wieder überall sein. Und für die einen ist das ja wirklich die beste Zeit des Jahres, ne? Und anderen leuchtet dieser ganze Trubel da so null ein. Laura Potting ist mehr so aus Kategorie 2. Die hat mit der Wiesn in München so gar nichts am Hut.
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4: Und dann sitzt du da, die Brüste bis zu den Ohren hochgeschnallt, dein Dirndl hat 30 Millionen Euro gekostet, aber das kannst du ja immer auch nochmal so anziehen, ne? Ja, genau, und morgen gehe ich dann als Katze zur Arbeit. Wo war ich? Auf der Wiesn, genau. Gerade frisst sich die 20. Wiederholung von Hula Paloo durch dein Gehirn, während du dir eine Maß für fast 16 Euro bestellst. Aber online gibt es ja zum Glück tolle Spartipps, zum Beispiel auf dem Gelände gibt es auch kostenloses Trinkwasser. Ja, klasse, soll ich mir die Haare waschen oder was? Du trinkst also überteuertes Bier, musst dauernd auf Toilette und auf dem Weg dorthin wirst du dann von schwankenden Individuen in zu engen Lederhosen angequatscht mit so Sätzen wie, sag mal, hast du Wasser in den Beinen? Meine Wünschelrute hat gerade ausgeschlagen. Ich glaube, ich war schon vor 20 Jahren zu alt für die Wiesn. Ich meine, weißt du eigentlich, wie weit München weg ist?
5: Wenn ich noch einen Schritt mache, bin ich so weit von zu Hause fort wie noch nie zuvor.
4: Eben, da bleibe ich doch lieber hier zu Hause in NRW. Wir haben hier ja auch so Oktoberfeste.
6: Ja, das ist mir wurscht, was das ist.
4: Ruhe! Warum macht das eigentlich niemanden aggressiv, dass das Oktoberfest im September beginnt? Das ist doch nicht in Ordnung. Wobei, Michael Ende hat ja auch die unendliche Geschichte geschrieben. Naja, zurück zum Thema Oktoberfest. Das ist nichts für mich. Stell mal vor, du hast dir also mit deiner Truppe ja schön den Salamander aus der Rasenkante geföhnt. Alles nett, aber denk doch einer mal an die scheiß Rückfahrt. Weißt du, wie lange es zurück nach NRW dauert? Eben, das ist alles viel zu anstrengend. Deswegen, meine Antwort, wenn mich jemand fragt, ob ich mit auf die Wiesn komme, wird immer sein:
7: Bist du dabei oder raus?
8: Na, dann bin ich raus.
7: Tut mir leid, Jet. Fakt ist, du bist dabei.
4: Na gut.
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0: Wetter.
1: In der Nacht ziehen ein paar Wolken durch, Regen ist aber keiner in Sicht. Örtlich kann auch mal Nebel dabei sein. Die Temperaturen, die gehen runter auf 10 bis 6 Grad. Der Tag startet dann stark bewölkt, dabei bleibt es aber meistens trocken und später werden so bis zu 21 Grad erreicht.
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2: A4 Aachen-Köln zwischen Kreuz Köln-West und Köln-Eiffeltor, 1 Kilometer Stau. Und A40 Essen-Dortmund zwischen Dortmund-Barup und Dortmund-Hombruch, 1 Kilometer stockender Verkehr. Wir wünschen allen unterwegs gute Fahrt.
1: Hallo zusammen, Grüße gehen raus an alle, die jetzt gerade noch auf der Arbeit sitzen, im Nachtdienst sind oder vielleicht jetzt endlich Feierabend haben. Dann kommt gut heim und hoffentlich guten Schlaf gleich. Johanna Tänzer ist hier, wir sind die ganze Nacht bei euch. Haltet durch!

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1: Ich bin Tine Klimach. CDU-Chef Friedrich Merz hat das Ausscheiden seiner Partei aus dem Landtag in Mecklenburg-Vorpommern als tiefe Zäsur bezeichnet. Es sei ein für die CDU in Deutschland dramatisches Ergebnis, dass man die 5%-Hürde nicht überwinden konnte.
2: Ich werde auch von meiner Seite aus sehr konkrete Vorschläge machen, wie wir das wieder erreichen, was wir mal waren und was wir leider nur noch in einigen Teilen des Landes sind, nämlich Volkspartei.
1: Merz stellte auch noch mal klar, dass er seine beiden Ämter, Kanzler und CDU-Chef, behalten und seinen Reformkurs fortsetzen will. Nach ihrem Wahlsieg in Berlin will die Linke, Grünen und SPD Sondierungsgespräche über eine gemeinsame Regierung anbieten. Spitzenkandidatin Elif Erhalb kündigte an, in möglichen Koalitionsverhandlungen die Vergesellschaftung großer Wohnungskonzerne gegen Entschädigung in den Mittelpunkt zu stellen. Die Linke war bei den Wahlen in Berlin mit 25,7% stärkste Kraft geworden. Rechnerisch möglich wäre auch ein Bündnis aus CDU, Grünen und SPD. Tragisches Unglück auf dem Münchner Oktoberfest. Ein Mitarbeiter eines Freefall Towers ist nach einem Unfall am Abend an seinen schweren Verletzungen gestorben.
3: Der Sicherheitsmann soll sich nach ersten Erkenntnissen der Polizei wohl in einem Bereich aufgehalten haben, in dem er nicht hätte sein dürfen. Er wurde wahrscheinlich erst von dem Fahrgeschäft getroffen und dann möglicherweise eingequetscht. Der 52-Jährige wurde zunächst reanimiert und ins Krankenhaus gebracht, wo er später verstarb. Augenzeugen vor Ort wurden durch ein Kriseninterventionsteam betreut. Der genaue Unfallhergang soll nun ermittelt werden. Aus München, Joshua Heise.
1: Die Bundesregierung drückt beim angestrebten Tankrabatt aufs Tempo und hat den Gesetzentwurf dazu auf den Weg gebracht. Er wurde nach Angaben einer Regierungssprecherin vom Kabinett am Abend beschlossen. Von Oktober bis Ende Dezember soll die Energiesteuer auf Diesel und Benzin gesenkt werden. Die Mehrwertsteuer eingerechnet, ergibt sich an der Zapfsäule eine Entlastung von bis zu 17 Cent pro Liter. Das Finanzministerium rechnet damit, dass der Bund deswegen rund 2,5 Milliarden Euro weniger Steuern einnimmt. Die Länder sollen die Hälfte davon tragen.
4: Das Wetter.
5: Der Tag heute startet stark bewölkt. Regen soll es aber keinen geben. Und später lockert es dann auch ein bisschen auf. Die Höchstwerte liegen so bei 17 bis 20 Grad.
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6: A4 Aachen-Köln zwischen Kreuz Köln-West und Köln-Eiffeltor. 1 Kilometer Stau. Und A40 Essen-Dortmund. Zwischen Dortmund-Barob und Dortmund-Hombruch. 1 Kilometer stockender Verkehr. Wir wünschen allen unterwegs gute Fahrt.
5: Hallo, guten Morgen zusammen. Herzlich willkommen im sehr, sehr frühen Dienstag. Wir sind bei euch. Johanna Tänzer ist hier. Kommt gut in den Tag. Ich spiele euch hier Alex Warren mit Eternity.
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0: 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Einen sehr schönen frühen guten Morgen wünsche ich euch. 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

0: das Wetter.
1: Der Tag ist erst noch ziemlich bewölkt. Im Laufe des Tages kommt dann aber auch mal die Sonne raus und es lockert ein bisschen auf. Maximal werden so 17 bis 20 Grad erreicht und es soll meistens trocken bleiben.
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2: Zurzeit liegen uns keine Meldungen vor. Wir wünschen allen unterwegs gute Fahrt.
1: Hallo, wünsche euch einen ganz schönen frühen guten Morgen. Johanna Tänze ist hier. Leute, in Bielefeld wurde ein Einbrecher jetzt in einem Restaurant auf frischer Tat ertappt. So, und was war? Ja, der hat nicht die Kasse geleert und mitgenommen, sondern er hat sich einfach einen Pudding gekocht und den ausgelöffelt und dabei wurde er erwischt. Also Beute gab es für ihn nicht, aber ganz ehrlich, auf Nachtisch würde ich auch niemals verzichten.
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1: Ich bin Tine Klimach. Trotz des historischen Wahldebakels der CDU setzt Parteichef und Kanzler Friedrich Merz weiter auf den geplanten Reformkurs. Er hat ausgeschlossen, dass es in der CDU-Spitze eine Diskussion über seine politische Zukunft gegeben habe. Das sagte er am Nachmittag nach Beratungen seiner Partei in Berlin.
2: Merz steht nach den Wahlklatschen in Mecklenburg-Vorpommern, Berlin und vor 2 Wochen in Sachsen-Anhalt massiv unter Druck. Gut möglich, dass ihm die Union eine letzte Chance gibt, verlorenes Vertrauen zurückzugewinnen und die nötigen Reformen anzuschieben. Scheitert das Projekt, dürfte sein politisches Ende kaum noch zu verhindern sein. Merz taumelt gewaltig und die AfD reibt sich die Hände. Aus Berlin, David Riemer.
1: Nach dem Ausscheiden der CDU aus dem Landtag in Mecklenburg-Vorpommern ziehen mehrere Parteifunktionäre Konsequenzen. Spitzenkandidat Daniel Peters legte den Landesvorsitz nieder. Auch Generalsekretärin Kathi Hoffmeister trat zurück. Kommissarisch soll Staatsminister Philipp Amthor die Landespartei führen. Die CDU war bei der Wahl auf 4,9% gekommen und hatte damit erstmals den Einzug in ein Landesparlament verpasst. Nach dem Rauswurf des TV-Senders CNN aus dem Weißen Haus eskaliert die Fehde zwischen US-Präsident Trump und mehreren US-Medien. Die vom Ausschluss betroffenen Medien CNN, Politico und MS Now ziehen vor Gericht, um ihre Plätze im Weißen Haus zurückzuerkämpfen.
3: Die verbannten Medien klagen gegen den Rauswurf. Sie sehen das Recht der Öffentlichkeit auf unabhängigen Journalismus unmittelbar bedroht. Die Regierung habe nicht zu entscheiden, worüber die Presse berichtet. Die anderen großen Networks sind solidarisch und verweigern die Begleitung Trumps im sogenannten Pressepool, mit dem die Medien Infos und Material zusammenlegen. Trump reist also ohne Begleitung zur UN-Generaldebatte nach New York. Er bezeichnet CNN und die anderen Medien als Müll, deren Fake News wie ein Krebs wuchere und die nationale Sicherheit bedrohe. Aus den USA, Tina Eck.
1: Auf dem Münchner Oktoberfest ist ein Mitarbeiter eines Fahrgeschäfts nach einem Unfall an seinen schweren Verletzungen gestorben. Das teilte die Polizei mit. Der Mitarbeiter habe sich wohl in einem Bereich aufgehalten, in dem er nicht hätte sein sollen, hieß es. Er sei dann getroffen und möglicherweise auch eingequetscht worden. Der Mann wurde mit lebensgefährlichen Verletzungen ins Krankenhaus gebracht, wo er dann später starb.
4: Das Wetter.
5: Der Tag heute startet stark bewölkt, Regen soll es aber keinen geben und später lockert es dann auch ein bisschen auf. Die Höchstwerte liegen so bei 17 bis 20 Grad.
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7: A40 Essen-Dortmund zwischen Dortmund-Barob und Dortmund-Hombruch, 1 Kilometer Stau. Und A42 Dortmund-Kamp-Lindfort zwischen Oberhausen-Zentrum und Oberhausen-Buschhausen, 1 Kilometer stockender Verkehr. Wir wünschen allen unterwegs gute Fahrt.
5: Hallo zusammen, guten Morgen, herzlich willkommen im sehr frühen Dienstag. Ich bin Johanna Tänzer und ich spiele euch jetzt hier Pink mit Runway. Kommt gut in den Tag.
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0: Das ist die neue von Shibosi. Cowgirl. Yeehaw.
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0: Wichtig ist vor allen Dingen, dass ihr nicht auch noch so rumjehort, aber Kollege Kevin Zimmer ist bei mir. Guten Morgen und du verrätst uns jetzt, was dieser Tag so bringt.
2: Ja, nach deinem Hiha bin ich jetzt übrigens wach.
0: Vielen Dank. Ja, guten Morgen. So.
2: Heute ist UN-Generaldebatte in New York. Das bedeutet die wichtigste Woche des Jahres für die UN. Und wir schauen natürlich vor allen Dingen drauf, weil US-Präsident Donald Trump sprechen wird. Und ich sag mal so, viel Liebe erwarte ich da jetzt nicht in seiner Rede. Aber wir warten es mal ab.
0: Ja, wir warten ab. Was aber auf jeden Fall kommen wird, ist ein spannendes Buch, das heute veröffentlicht wird, aber vermutlich hat man im britischen Königshaus ein bisschen Respekt davor.
2: Ja, das glaube ich auch. Der Bruder von Diana, Charles Spencer, veröffentlicht heute die Biografie über seine Schwester Prinzessin Diana aus der Sicht von ihm, wie er das so alles mitbekommen hat, die Scheidung, das Leben als Prinzessin. Es erscheint heute zeitgleich in 12 Sprachen. Deutsch ist natürlich auch dabei.
0: So, und dann endet heute noch was.
2: Ja, wir sagen Ciao Sommer.
0: Ciao.
2: Genau, es war heiß mit dir.
0: Ja, das stimmt.
2: Heute ist offiziell der letzte Sommertag. In der kommenden Nacht endet der Sommer und dann beginnt der Herbst.
0: So, und da sag ich doch herzlich willkommen, lieber Herbst, weil ich bin ja dein größter Fan.
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0: Wetter.
1: Der Tag ist erst noch ziemlich bewölkt. Im Laufe des Tages kommt dann aber auch mal die Sonne raus und es lockert ein bisschen auf. Maximal werden so 17 bis 20 Grad erreicht und es soll meistens trocken bleiben.
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2: A40 Dortmund-Essen zwischen Dortmund-Hombruch und Dortmund-Barob. 1 Kilometer Stau. Wir wünschen allen unterwegs gute Fahrt.
1: Morgen zusammen, Johanna Tänzer hier für euch und es ist doch wirklich das Beste um die Uhrzeit, wenn wir ja noch nicht so viel sprechen, ne? Deswegen jetzt für euch einen Song von Liquido, Narcotic und da müsst ihr einfach nur so ein bisschen müsst ihr einfach nur so ein bisschen machen. Das kriegen wir ja wohl hin, oder?
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0: Dienstag. Sowas macht mich doch einfach glücklich. Guten Morgen zusammen.
1: Augenblick mal.
2: Die Situation der Wohnungslosigkeit ist weiter gravierend. Für NRW waren es 2024 über 122.000 Menschen ohne eigene Wohnung.
3: Sagt Ludger Schulten. Er kümmert sich bei der Caritas im Bistum Münster um das Thema Wohnungslosigkeit und sagt, dass es ja nicht nur eine Zahl ist, sondern hinter jeder Zahl ein einzelnes Schicksal steckt.
2: Besonders schlimm ist es für Personen obdachlos auf der Straße. Das ist aber nur die Spitze des Eisberges. Die meisten Personen ohne Wohnung leben in Unterkünften oder sind prekär untergebracht, dass sie bei Freunden oder Bekannten zumindest für eine kurze Zeit unterkommen und sich dann eine neue Bleibe suchen.
3: Besonders alarmierend sei dabei auch der hohe Anteil von Familien mit Kindern. Ein Viertel aller Wohnungsloser sind Kinder unter 18 Jahre.
2: Für sie ist es besonders gravierend. Sie leben auf engstem Raum, können nicht in Ruhe Hausaufgaben machen, finden schlecht abends in den Schlaf, weil es zu laut ist. Und so wird ihnen viel an Lebensperspektive geraubt.
3: Die Wohnungslosigkeit schränkt also ihre Zukunftschancen massiv ein. Mangel an bezahlbarem Wohnraum, es ist längst zu einer der drängendsten sozialen Fragen geworden. Die Caritas und verschiedene Verbände und Initiativen fordern

0: Plan unter anderem, mehr Investitionen, sozialen Wohnungsbau deutlich auszubauen, damit es also gar nicht erst so weit kommt. Ludger Schulten.
1: Die beste Form, um Wohnungslosigkeit zu verhindern, ist dafür zu sorgen, dass der Wohnraum gar nicht erst verloren geht.
0: Mehr auf augenblickmalonline.de. Stefan Kling.

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1: Mit Danny Hoppe. Guten Morgen. Die Autofahrer in Deutschland sind seit Monaten gebeutelt. Die hohen Spritpreise machen vielen immer mehr zu schaffen. Jetzt ist zumindest etwas Entlastung in Sicht. Die Bundesregierung hat am Abend den neuen Tankrabatt auf den Weg gebracht. Das hat eine Regierungssprecherin bestätigt. Malte Albrecht aus dem News-Team. Der Tankrabatt soll ab dem 1. Oktober greifen.
2: Genau, also ab nächster Woche Donnerstag. Bis zum Jahresende soll dann die Energiesteuer auf Diesel und Benzin um rund 14 Cent pro Liter gesenkt werden. Weil damit auch weniger Mehrwertsteuer anfällt, könnten Autofahrer bis zu 17 Cent pro Liter sparen. Also genauso wie schon im Mai und Juni, als es den Tankrabatt schon mal gab. Damals hatten die Mineralölkonzerne die Steuersenkung allerdings nicht vollständig an die Autofahrer weitergegeben. Den Bund kostet die Neuauflage jetzt rund 2,5 Milliarden Euro an Steuereinnahmen. Die Länder sollen die Hälfte davon übernehmen. Bundestag und Bundesrat sollen dem Tankrabatt noch in dieser Woche zustimmen.
1: Ja, ab Januar soll dann ja auch noch ein Spritpreisdeckel kommen und genau den wünschen sich auch viele Menschen.
2: Laut einer aktuellen Forsa-Umfrage sind 69% der Menschen in Deutschland für einen staatlichen Preisdeckel, 26% lehnen diese Maßnahme ab. Scharfe Kritik kommt dagegen aus der Mineralölbranche. Mit dem Preisdeckel würde die Regierung tief in den Markt eingreifen und im schlimmsten Fall die Versorgungssicherheit gefährden, warnt der Verband Fuels und Energie.
1: Danke, Malte. Und jetzt weitere Meldungen im Überblick. Die Heizkosten dürften in diesem Jahr weiter steigen. Davon geht die Beratungsgesellschaft CO2 Online aus. Vor allem Heizöl und Holzpellets dürften deutlich teurer werden, heißt es. Anders sieht es beim Erdgas aus. Da erwartet die Organisation trotz der aktuell gestiegenen Großhandelspreise insgesamt eine leichte Entlastung. Die Unionsfraktion will heute zusammen mit Bundeskanzler Merz die jüngsten Wahldebakel aufarbeiten. Man brauche eine schonungslose Analyse und einen Neustart, forderte Sachsens Ministerpräsident Kretschmer im MDR. Auf dem Oktoberfest hat es einen tödlichen Unfall an einem Fahrgeschäft gegeben. Ein Mitarbeiter hatte sich beim Freefall Tower wohl in einem Bereich aufgehalten, in dem er nicht hätte sein sollen, heißt es von der Polizei. Er sei möglicherweise eingequetscht worden. Wohl kaum jemand polarisiert im internationalen Fußball momentan so stark wie FIFA-Chef Gianni Infantino. Vor allem seit der WM und dem gescheiterten Investorendeal hoffen viele, vor allem in Europa, auf seinen Abgang. Den wird es aber nicht geben. Infantino hat jetzt nochmal in einem Brief an die 211 Mitgliedsverbände klargestellt, dass er im nächsten Jahr erneut bei der Wahl zum FIFA-Chef antreten wird. Aber er reagiert auf die anhaltende Kritik und bietet seinen Gegnern erstmals Gespräche an und zeigt sich auch offen für Reformen. Unter anderem bietet er an, die FIFA-Institutionen früher in große Projekte einzubeziehen. Und das waren die Nachrichten mit Danny Hoppe.
3: Danke, Danny. 3:56 gleich. Sarah Borkowski, guten Morgen. Mit ein bisschen Glück noch ein kleines bisschen Sonnenschein heute Morgen. Danach schieben sich immer mehr Wolken davor und es bleibt heute einfach grau, aber trocken. Das bei maximal 18 Grad, 12, die sind es jetzt bei euch im knappen Viertel. Morgen auch erst bewölkt, in der zweiten Tageshälfte wird es dann aber freundlicher und wir schaffen 20 Grad. Auf den Straßen, alles entspannt, wenn ihr was seht, dann sagt er Bescheid. Anrufen oder WhatsApp schicken an die Radio Oberhausen Hotline. Nummer dafür, das ist die 0800 60 60 321. Euch eine gute Fahrt.
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3: Ich wünsche euch einen guten Morgen.

6:06 ist es. Ihr hört Radio Oberhausen. Das ist auch so ein kleines, du weißt ja, wo du mich findest hier von Richard Marx. Weil er hat sich halt entschlossen zu warten. Und deswegen ist das Right Here Waiting.

0: Park mit Lost, 6:12. Ihr hört Radio Oberhausen, so Herr der Ringe-Fans freuen sich, weil Feiertag heute. Es ist Hobbit-Tag und ich frage mich wirklich, wer mag bitte keine Hobbits? Also die leben halt auch einfach ein gutes Leben. Mögen gutes Essen, sind gemütlich, haben ein schönes Zuhause. Und dann sind sie auch noch der Überzeugung, dass ein Tag mit einem zweiten Frühstück automatisch ein besserer Tag ist. Lina Haltmann aus dem Frühteam, jetzt live hier im Studio. So gesehen sind ja viele von uns so ein ganz klein bisschen Hobbit.
1: Ja, ne? Vielleicht mit etwas weniger Haaren auf den Füßen. Aber ich würde sagen, in sehr vielen von uns stecken Hobbit-Eigenschaften. Wer morgens schon ans Mittagessen denkt, wer Spaziergänge nur dann richtig gut findet, wenn irgendwo Kaffee und Kuchen warten und wer Abenteuer grundsätzlich schön findet, solange wir abends wieder auf dem Sofa sitzen, der ist dem Auenland emotional näher als vielleicht gedacht.
0: Und der Hobbit-Tag, der feiert ja aber gar nicht nur die Gemütlichkeit, sondern eben auch den Mut der ganz Unauffälligen.
1: Denn genau das macht Hobbits ja auch aus. Ne? Sie sind keine lauten Superhelden, keine großen Angeber, sondern eher die Sorte, die erstmal skeptisch guckt und dann am Ende trotzdem das Abenteuer meistert. So wie Frodo und Bilbo Beutelin aus Herr der Ringe eben. Die Welt, die braucht mehr solcher Wesen mit dem Herz am richtigen Fleck.
0: So, vielleicht ist heute der perfekte Tag für so ein bisschen mehr Hobbit-Energie im Alltag. Viele Herr der Ringe-Fans feiern den Tag als Geburtstag von Bilbo und Frodo Beutlin. Bei euch läuft Radio Oberhausen.

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0: Hauden. Hier bei Radio Oberhausen, 6:30 ist es. Deswegen jetzt das Wichtigste aus Oberhausen und das hat Thomas Bertram aus der Nachrichtenredaktion jetzt live für uns. Guten Morgen.
1: Guten Morgen.
0: In Stärkrade, da werden die Wochenmärkte teilweise verlegt.
1: Der Grund ist der Umbau der Fußgängerzone in Stärkrade. Hierfür müssen über längere Zeit die Wochenmärkte umziehen, sagt die Stadt. Alle Händler, die im Moment auf der Bahnhofstraße bis zum Centerpoint stehen, werden ihre Stände künftig auf dem kleinen Markt aufbauen. Und zudem werden alle Händler, die normal auf der Steinbrinkstraße stehen, auf die Kannstraße in Richtung Kleiner Markt verlegt.
0: Die Änderungen, die gelten ab Oktober.
1: Ja, an die neuen Standorte wechseln die Händler nach dem Feiertagswochenende ab dem 5. Oktober. Dann startet die Großbaustelle in der Stärkrader City. Wenn alles nach Plan läuft, soll der Umbau Mitte 2028 fertig werden.
0: In Stärkrade, da werden die Wochenmärkte teilweise verlegt. Grund ist der Umbau der Bahnhofstraße und nach einem Feuer in Klosterhardt, da sucht die Polizei nach Zeugen. Da war in der Nacht zu Sonntag eine Gartenhütte abgebrannt.
1: Gebrannt hatte eine Hütte im Bereich der St. Jakobuskirche gegen 4:45 am frühen Sonntagmorgen. Laut Polizei ist aktuell weiter unklar, wie das Feuer ausgebrochen ist. Sie sucht deshalb Zeugen, die in dem Bereich in der Nacht zu Sonntag verdächtige Personen oder Autos beobachtet haben. Wenn ihr der Polizei mit Infos helfen könnt, findet ihr die Kontakte bei uns auf der Homepage in den Nachrichten.
0: 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Kurz nach 6:30 ist es. Viele Wolken, dafür ist trocken heute. Und das den ganzen Tag. 18 Grad schaffen wir maximal. 13, die haben wir jetzt bei euch in Tackenberg. Ja, morgen bis 20 Grad. Und immerhin Richtung Feierabend kommt dann die Sonne raus. Ansonsten gefällt es den Wolken einfach bei uns in Oberhausen. Auf den Straßen ist noch entspannt. Wenn ihr was entdeckt, dann ruft er an oder schickt eine WhatsApp an die Radio Oberhausen Hotline. Nummer dafür, das ist die 0800 60 60 321. Euch eine gute Fahrt.
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0: Ich wünsche euch einen guten

0: mit Johnny B. 6:39 ist es. Hier ist Radio Oberhausen. So, ich war letzte Woche im Supermarkt und war noch so bei, ich hätte jetzt gern Eis. So, und dann war diese Eistruhe mit diesen Einzeleis-Dings, ne, die war weg. Und da standen Lebkuchen. Bin ich halt wieder gegangen, ne? Denkt denn jetzt wirklich schon irgendwer an Weihnachten? Ja gut, Jans Herbst vielleicht.
1: Es ist doch viel zu früh, jetzt schon mit der Vorweihnachtszeit anzufangen. Obwohl, manchmal kommt kurz irgendwoher dieses... Wenn da im Supermarkt die Lebkuchen liegen, dann fühlen manche schon ein kleines... Ja, oder wir hören eine Fahrradklingel, dann klingelt das im Kopf so weiter. Und echte Weihnachtsfans fangen jetzt heimlich an, Geschenkpapier zu kaufen und wickeln ums Deko-Heidekraut schon mal so eine kleine Lichterkette. Und während die beim Kürbisfest sitzen, sind die im Kopf schon längst... Es ist doch alles erlaubt, was Spaß macht. Schmeißen wir also heute Abend einfach spätsommerlich den Grill an und dazu gibt's Glühwein und Marzipankartoffelsalat.

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Joseph Beuys mit The Sign, 6:47. Hier ist Radio Oberhausen. Manchmal träumen wir was und uns wird danach bewusst, nee, so wie das da in dem Traum gelaufen ist, so wollen wir das auf keinen Fall. So einen Effekt hatte Bruno Mars hier geträumt, dass er sich von seiner Lady Gaga verabschieden muss und gemerkt, nee, das machen wir mal absolut nicht, weil sie sich halt auch unfassbar gut tun. Singen sie hier zumindest. Das ist Die With A Smile.

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1: Mit Danny Hoppe. Guten Morgen. Der Sommer ist vorbei, so langsam geht es wieder auf die kalte Jahreszeit zu und dann dürfte es für viele Haushalte in Deutschland teurer werden. Denn die Heizkosten werden in diesem Jahr wohl weiter steigen. So steht es im neuen Heizspiegel der Beratungsgesellschaft CO2 Online. Vor allem bei Heizöl und Holzpellets sollen die Preise demnach anziehen. Malte Albrecht aus dem News-Team, was kommt da auf uns genau zu?
2: Die Experten haben das mal für eine 70 Quadratmeter Wohnung in einem Mehrfamilienhaus durchgerechnet. Beim Heizöl erwarten sie demnach einen Anstieg um 24% auf 1.275 Euro im Jahr. Grund dafür ist der Iran-Krieg. Bei Pellets rechnen sie mit einem Plus von 17%, vor allem weil Rohstoffe durch die schwache Baukonjunktur knapp sind. Für Gaskunden wird es dagegen laut Studie leicht um etwa 4% billiger, unter anderem dank geringeren Beschaffungskosten.

0: Kosten zu Jahresbeginn. Zuletzt sind die Großhandelspreise aber wieder gestiegen. Deswegen könnte sich Gas im Laufe des nächsten Jahres wieder verteuern.
1: Und was können Haushalte jetzt tun, um ihre Heizkosten zu senken?
0: Laut Studie haben rund 90% der Haushalte noch Einsparpotenzial. Schon richtiges Heizen und Lüften oder ein geringerer Warmwasserverbrauch könnten die Kosten um bis zu 10% reduzieren, heißt es. Langfristig führt am Umstieg aber kaum ein Weg vorbei. Den Experten zufolge werden sich die Heizkosten für Gas und Öl bis 2045 mehr als verdoppeln. Als Gründe nennen sie unter anderem steigende CO2-Kosten und höhere Netzentgelte. Wärmepumpen blieben dagegen auf Dauer die günstigste Alternative, heißt es.
1: Danke, Malte. Und jetzt weitere Meldungen im Überblick. Das Bundeskabinett hat am Abend den Tankrabatt auf den Weg gebracht. Das hat eine Regierungssprecherin bestätigt. Der Rabatt soll ab dem 1. Oktober bis zum Ende des Jahres gelten. Auch diesmal sollen die Autofahrer wieder um insgesamt 17 Cent pro Liter entlastet werden. In New York beginnt am Nachmittag die UN-Generaldebatte. Mit Spannung wird die Rede von US-Präsident Trump erwartet, vor allem auch mit Blick auf den Iran-Krieg. Am Rande der Veranstaltung will sich Trump auch mit Vertretern der Golfstaaten treffen. Im vergangenen Jahr hat es mehr Schulwegunfälle gegeben. Das zeigen neue Zahlen der deutschen gesetzlichen Unfallversicherung. Demnach waren in fast 91.000 Fällen Schülerinnen und Schüler auf dem Weg zur Schule in Unfälle verwickelt. Das sind 4% mehr als im Vorjahr. 25 dieser Unfälle endeten tödlich. Normalerweise geht Bundespräsident Steinmeier seinen Amtsgeschäften in Schloss Bellevue nach. Für die nächsten 3 Tage verlegt er seinen Amtssitz allerdings. Und zwar ins südliche Ruhrgebiet, nach Hattingen. Und er hat auch schon ein ziemlich volles Programm. Unter anderem will er durch die Stadt bummeln, Unternehmen besuchen, mit Jugendlichen kochen, auf der Ruhr rudern und bei einem Kneipenquiz mitmachen. Hattingen ist Steinmeiers letzte Station seiner Reihe Ortszeit Deutschland. Ziel des Formats ist es, Menschen zuzuhören, die nicht so oft gehört werden. Und das waren die Nachrichten mit Danny Hoppe.
2: Danke, Danny. 7:03 gleich. Sarah Borkowski hier. Guten Morgen. Kein Regen heute und sonst einfach Wolken. Das bei maximal 18 Grad. 12, die haben wir jetzt am Stärkrader Tor. Morgen schaffen wir 20 Grad und sonst insgesamt ähnlich. Wobei, da ist neben der Sonne in Richtung Nachmittag, Abend dann auch wieder ein bisschen Sonne mit dabei. Auf den Straßen, da gibt es Staus. Auf der A3, Arnheim Richtung Köln, zwischen dem Kreuz Oberhausen und dem Kreuz Kaiserberg, da braucht er gerade 10 Minuten länger. Dann die A40, Dortmund Richtung Duisburg, zwischen dem Dreieck Bochum West und dem Dreieck Essen Ost, auch da braucht er 10 Minuten mehr. Und die A59 noch, Dinslaken Richtung Duisburg, zwischen Duisburg-Althamborn und dem Kreuz Duisburg, da braucht er 5 Minuten mehr gerade. Habt ihr noch was? Dann anrufen oder WhatsApp schicken an die Radio Oberhausen Hotline. Nummer dafür, das ist die 0800 60 60 321. Euch eine gute Fahrt.
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2: Ich wünsche euch einen guten Morgen mit Robbie Williams und Angels.

0: 7:05, ihr hört Radio Oberhausen. Es fühlt sich schon ein bisschen danach an. Und ab morgen sagt der Kalender dann auch ganz offiziell so, ist Herbst jetzt. Lina Heidmann aus dem Frühteam und nicht nur vom Kalender her und von den Blättern, die ja schon ordentlich von den Bäumen fliegen, ist es Herbst. Auch die Stadt Oberhausen ist vorbereitet mit einem wirklich ausführlichen Angebot für die Herbstferien.
1: Das lässt sich über das Ferien- und Freizeitportal auschecken. Es ist zugegeben jetzt etwas über einen Monat vor den Ferien noch schon einiges ausgebucht. Einige freie Plätze gibt es aber noch und das zum Beispiel bei der Aktionswoche Move It. Eine Woche lang Bewegung von Fußball über Bowling bis hin zu Minigolf.
0: Und in der ersten Ferienwoche ist das im Terre des Hommes direkt am Alten Berg und nach einem gemeinsamen Frühstück wird sich halt dann jeden Tag ein bisschen bewegt.
1: Ja.
0: So, und richtig viel Bewegung im Kopf, den gibt's bei der Girls Academy.
1: Dafür findet in der ersten Ferienwoche nämlich die Auftaktwoche statt. Die ist nur der Anfang eines ganzen Aktionsjahres. Mädchen von 12 bis 19 Jahren, die können hier an Workshops teilnehmen, Unternehmen besuchen, in Berufe reinschnuppern und in diesem Jahr einfach herausfinden, was möchte ich später machen, was passt zu mir. Treffpunkt in der Woche ist täglich im Lab for You an der Marktstraße. Das Jahr über wird sich dann einmal im Monat getroffen und die Teilnahme ist kostenlos.
0: Und es ist eine super sinnvolle Sache. Nicht nur, um in den Ferien keine Langeweile zu haben, sondern eben auch, um rauszufinden, wo die Reise dann nach der Schule hingehen soll. So, und das waren ja jetzt auch nur ein paar Beispiele für die Herbstferien. Alle noch buchbaren Kurse für eure Kids, die gibt's unter unserferienprogramm.de/Oberhausen. 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

7:21 ist es. Bei euch auf der Radio Oberhausen. Wenn wir so einen Lauf haben und gefühlt alles klappt, was wir anpacken, dann fühlen wir uns manchmal auch einfach so, als wenn nichts zu groß für uns ist. Oder wie Mark Forster eben singt, die Welt ist klein und wir sind groß. Das sind seine kleinen Momente genießen. Das ist, wir sind groß.

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0: mit Who Knew hier bei Radio Oberhausen. Halb acht ist. Deswegen, jetzt das Wichtigste aus Oberhausen. Und das hat Thomas Bertram aus der Nachrichtenredaktion jetzt live für uns. Guten Morgen.
1: Guten Morgen.
0: In Stärkrade, da werden die Wochenmärkte teilweise verlegt.
1: Ja, Grund ist der Umbau der Fußgängerzone in Stärkrade. Hierfür müssen über längere Zeit die Wochenmärkte umziehen, sagt die Stadt. Alle Händler, die aktuell auf der Bahnhofstraße bis zum Centerpoint stehen, werden ihre Stände künftig auf dem kleinen Markt aufbauen. Und alle Händler, die normal auf der Steinbrinkstraße stehen, werden auf die Kernstraße in Richtung Kleiner Markt verlegt.
0: Die Änderungen, die gelten ab Oktober.
1: Genau, an den neuen Standorten wechseln die Händler nach dem Feiertagswochenende, also dem 5. Oktober. Dann startet die

0: Großbaustelle in der Stärkrader City. Wenn alles nach Plan läuft, soll dann auch alles Mitte 2028 fertig sein.
1: In Stärkrade werden die Wochenmärkte teilweise verlegt. Grund ist der Umbau der Bahnhofstraße. Und nach dem Feuer in Klosterhardt sucht die Polizei Zeugen. Da war in der Nacht zu Sonntag eine Gartenhütte abgebrannt.
0: Gebrannt hatte eine Hütte im Bereich der St. Jakobuskirche gegen 16:45 am frühen Sonntagmorgen. Laut Polizei ist aktuell weiter unklar, wie das Feuer ausgebrochen ist. Sie sucht deshalb Zeugen, die in dem Bereich in der Nacht zu Sonntag verdächtige Menschen oder Autos beobachtet haben. Wenn ihr der Polizei mit Infos helfen könnt, findet ihr die Kontaktmöglichkeiten bei uns auf der Homepage in den Nachrichten.
1: 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Oder ihr guckt in unserer App. Danke Thomas für die Infos. Kurz nach 19:30 ist, mit Glück, noch ein kleines bisschen Sonnenschein heute Morgen. Dann schieben sich immer mehr Wolken davor und dann bleibt es heute auch einfach grau. Das bei maximal 18 Grad. 12, die sind es jetzt bei euch im Schlachtviertel. Morgen auch erst bewölkt. In der zweiten Tageshälfte kommt die Sonne dann aber auch mal raus und wir schaffen 20 Grad in Oberhausen. Kleines bisschen Stau gibt's. A3, Arnheim Richtung Köln. Zwischen dem Kreuz Oberhausen und dem Kreuz Kaiserberg, da braucht er 10 Minuten mehr Grad. Dann die A40, Duisburg Richtung Essen, zwischen Mülheim-Heißen und Essen-Holsterhausen. Dauert es 5 Minuten länger für euch. Die A40 Dortmund Richtung Duisburg, zwischen dem Dreieck Bochum-West und dem Dreieck Essen-Ost, da braucht er 10 Minuten länger. Und die A59, Dienstlaken Richtung Duisburg, zwischen Duisburg-Alt-Hamborn und dem Kreuz Duisburg. Auch da 5 Minuten mehr Zeit für euch, die ihr einplanen solltet. Sonst noch was? Dann anrufen oder WhatsApp schicken an die Radio Oberhausen Hotline. Die Nummer dafür, das ist die 0800 60 60 321. Euch eine gute Fahrt.
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1: Ich wünsche euch einen guten Morgen mit Michael Patrick Kelly und seiner Beautiful Madness.

Das ist so der Punkt mit, wird schon wieder. 7:36 ist, ihr hört Radio Oberhausen. Wenn wir sagen, wird schon wieder, dann meinen wir halt damit ja, dass irgendwann wir wieder an diesem Punkt sind, von dem Kamerad-Tier singt. So, Berg wieder hochgekrabbelt und jetzt fühlt er sich halt auch einfach wieder lebendig. Das ist Feel Alive.

0: Roxette. It must have been love. Gleich Viertel vor acht.
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0: 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Und für Alexandra wurde es heute Morgen ganz spannend, als der Kollege Jürgen Bangert aus dem Wunscherfüller-Team sie am Telefon überrascht hat.
2: Hallo Alexandra.
3: Hi, grüß dich.
2: Wie geht's dir denn? Wohin bist du unterwegs? Ich habe dich gerade schwer ausgebremst.
3: Ja, ich bin gerade auf dem Weg von Kassel nach Düsseldorf. Ich bin mit meinem Mann den Halbmarathon in Kassel gelaufen.
2: Das ist so ein Satz, den würde ich auch gerne mal sagen. Ich habe einen Halbmarathon gelaufen. Wirst du von mir nie hören, den Satz?
3: Ah, sag niemals nie, sag ich zumindest immer.
2: Und da jetzt die Marathon- und Halbmarathon-Saison so langsam zu Ende geht, hast du uns geschrieben, dass du gerne mit deinem Mann noch mal was anderes machen möchtest,
3: ja,
2: dieses Jahr?
3: Ja, das ist ganz toll.
2: Erzähl mal.
3: Also, als ich gelesen habe, dass der Wunscherfüller wieder da ist und ihr auch noch Ibiza mit diesem Line-Up quasi Wunsch da drin habt, ich konnte es kaum glauben, weil wir waren tatsächlich letztes Jahr zusammen für 24 Stunden in Ibiza und sind große James Hype und Medusa-Fans.
2: Ihr wäret ja jetzt dann quasi Belohnungstäter, das heißt, ihr wisst ja schon genau, was auf euch zukommt.
3: Absolut. Du kommst an, die Leute haben direkt gute Laune, man selber ist auch direkt irgendwie in Partystimmung, stapft nochmal so ein paar Schritte durch den Sand am Strand und dann geht die Party los.
2: Liebe Alexandra, ihr habt da schon einmal reingeschnuppert und jetzt sollt ihr halt das volle Paket haben, nämlich das VIP-Paket. Für euch geht's in den VIP-Bereich im High Ibiza und dazu Hin-, Rückflug, Hotelübernachtung, alles mit drin.
3: Nein.
2: Und diesen Wunsch erfüllen wir dir jetzt.
3: Nein, oh mein Gott. Ich kann's nicht glauben, wirklich. Und ich komme hier gerade wirklich die Tränen. Also das müsst ihr uns hier glauben.
2: Wie heißt dein Mann?
3: Niklas heißt er.
2: Niklas, dieser Wunsch wird auch für dich erfüllt.
4: Danke, mega. Danke, danke, danke, danke.
3: Also das heißt Weihnachten, Geburtstag zusammen.
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4: Mit Danny Hoppe. Guten Morgen. Die CDU taumelt und die AfD befindet sich gerade auf einem Höhenflug. Und deshalb beschäftigt man sich bei der AfD offenbar immer stärker mit der Frage, wie man das für sich nutzen könnte. Das zeigt jetzt ein internes Debattenpapier, aus dem die Bild zitiert. Malte Albrecht aus dem News-Team, darin geht es um eine mögliche Zusammenarbeit mit der Union, zum Beispiel auch bei einer Minderheitsregierung.
5: Ja, offenbar bereitet sich die AfD-Fraktion auf drei mögliche Szenarien vor. Dazu zählen laut Bericht eine punktuelle Kooperation bis zur nächsten Bundestagswahl und eine grundsätzliche Bereitschaft zur Zusammenarbeit von Fall zu Fall. Eine Unterstützung für eine Minderheitsregierung, so wird die AfD zitiert, gäbe es allerdings nicht umsonst. Als konkrete Bedingungen fordert die AfD laut Bericht unter anderem einen Posten als Bundestagsvizepräsident und dass sie stärker in parlamentarische Beratungen eingebunden wird. Gleichzeitig werden in dem Papier mehrere Vorhaben genannt, bei denen sich die AfD eine Zusammenarbeit mit der Union vorstellen kann. Dazu gehört zum Beispiel das Staatsangehörigkeitsrecht verschärfen, den Doppelpass abschaffen und die Bürgergeldleistungen für ukrainische Geflüchtete streichen. Also viele Migrationsthemen, aber auch in der Energiepolitik, speziell bei einer möglichen Rückkehr zur Atomkraft, sieht die AfD inhaltliche Schnittmengen mit der Union.
4: Danke, Malte. Und jetzt weitere Meldungen im Überblick. Die Heizkosten dürften in diesem Jahr weiter steigen. Davon geht die Beratungsgesellschaft CO2 Online aus. Vor allem Heizöl und Holzpellets dürften deutlich teurer werden, heißt es. Die Bundesregierung hat am Abend den neuen Tankrabatt auf den Weg gebracht. Das hat eine Regierungssprecherin bestätigt. Autofahrer sollen bei den Spritpreisen wieder um 17 Cent pro Liter entlastet werden. Der neue Tankrabatt soll ab dem 1. Oktober gelten. In den USA eskaliert der Streit zwischen Präsident Trump und mehreren US-Medien immer mehr. Die Sender CNN, MS Now und das Nachrichtenportal Politico ziehen vor Gericht, um ihre Plätze im Weißen Haus zurückzuerkämpfen. Gleichzeitig hat das Weiße Haus am Abend einen eigenen Online-Kanal auf Sendung gebracht. Er heißt Trump TV. Sport-Großereignisse sind für viele Konzerne

0: Höchst interessant, wenn man dort Werbung schaltet, erreicht man zum Teil hunderte Millionen Menschen. Das war auch bei der Fußball-WM in diesem Sommer so. Und ein englisches Forschungsteam hat sich mal angeschaut, für was da so geworben wurde. Und es waren oft ungesunde Lebensmittel und Getränke, Alkohol, Glücksspiel, Prognosemärkte und Kryptowährungen. Insgesamt mehr als 93.000 solcher Logos wurden bei den Live-Übertragungen während der WM erfasst. Das heißt, etwa alle 7 Sekunden war ein solches Logo zu sehen. Die Forscher kritisieren, man stehe vor einer weltweiten Krise von Fettleibigkeit bei Kindern. Trotzdem sei das größte Sportereignis der Welt durchsetzt mit Werbung für ungesunde Speisen und Getränke. Und das waren die Nachrichten mit Danny Hoppe.
1: Danke, Danny. Gleich 7:53. Sarah Borkowski hier. Guten Morgen. Viele Wolken, dafür trocken heute und das den ganzen Tag. 18 Grad. Die schauen wir maximal 13. Die haben wir jetzt bei euch im Bifang. Morgen 20 Grad. Und in Richtung Feierabend lassen die Wolken auch mal ein bisschen Platz für die Sonne. Ansonsten gefällt es den Wolken halt ganz gut bei uns in Oberhausen. Stau haben wir auch ordentlich was. Auf der A3 Arnheim Richtung Köln zum Beispiel, zwischen Dienstlaken Süd und dem Kreuz Kaiserberg. Da braucht er 20 Minuten länger gerade. Dann die A40 Duisburg Richtung Essen, zwischen Mülheim-Heißen und Essen-Holsterhausen. Da braucht er so 5 Minuten mehr. Voller wird's dann wieder auf der A40 Dortmund Richtung Duisburg, zwischen dem Dreieck Bochum West und dem Dreieck Essen-Ost. Da braucht er eine gute Viertelstunde länger. Die A59, Dienstlaken Richtung Duisburg, zwischen Duisburg-Althamborn und dem Kreuz Duisburg, da braucht er 10 Minuten länger. Und die 516, Oberhausen Richtung Eisenheim, zwischen dem Kreuz Oberhausen und Eisenheim, da braucht er gute 5 Minuten mehr. Habt ihr noch was? Anrufen oder WhatsApp schicken an die Radio Oberhausen Hotline. Die Nummer dafür, das ist die 0800 60 60 321. Euch eine gute Fahrt.
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1: Ich wünsche euch einen guten Morgen. Hallo.

0: macht es. 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Party und Kirche passt nicht zusammen. Na klar geht das. Die evangelische Sophiengemeinde, Kirchengemeinde, die lädt am Freitag zu einer Party in der Christuskirche ein. Pipes and Beats heißt die, also Orgelspiel plus DJ-Mucke. Danny Neumann ist der Kirchenmusiker und sagt, ja, die Party ist
1: explizit für junge Leute gedacht, aber natürlich sind auch alle jenseits der 30 willkommen. Freier Eintritt, Getränke zu sehr moderaten Preisen, dank Förderung vom Brückenschlag, also quasi kostenlos. Es kommen zwei namhafte DJs, junge Leute, und das Ganze geht zurück auf eine Jugendinitiative hier. Lohnt sich also sehr.
0: Ich möchte mich kurz beklagen, weil ich da so rausgehört habe, dass Menschen jenseits der 30 sich dann zu den Älteren zählen, ich weiß ja nicht. So, und die Orgelmusik zusammen mit elektronischer Musik, die klingt dann so. Enjoy.

Sowas gibt's Freitag um 19 Uhr bis 22 Uhr wird dann gefeiert bei Pipes and Beats. Diesen Freitag in der Christuskirche an der Nohlstraße. Bei euch läuft Radio Oberhausen mit Michael Jackson.

Viertel nach acht. Das ist Tove Lo, die da mit Habits. Hier ist Radio Oberhausen. Also vielleicht ist auch manchmal erst genug. Ob es dann ein Ja oder ein Nein wird, ich meine, das zeigt sich ja dann. So, Jennifer Lopez meint hier, du könntest mich retten heute Nacht. Das ist seine Vielleicht-Chance. Das ist Save Me Tonight. Jennifer Lopez zusammen mit David Guetta. Don't know.

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0: mit Too Sweet hier bei Radio Oberhausen. 8:30 ist. Deswegen, jetzt das Wichtigste aus Oberhausen und das hat Thomas Bertram aus der Nachrichtenredaktion jetzt live für uns. Guten Morgen.
1: Guten Morgen.
0: Die Unternehmen in Oberhausen, die sollen besseren Mobilfunk bekommen. Die Stadt führt dafür aktuell Messungen durch.
1: Ja, geprüft wird die Versorgung in den Gewerbegebieten. Untersucht werden die Netze der drei großen Anbieter, Telekom, Vodafone und Telefonica, sagt die Stadt. Und die sollen dann bei vorhandenen Lücken in der Versorgung informiert werden, wo mit zusätzlichen Funkanlagen nachgebessert werden sollte.
0: Grundsätzlich können alle Unternehmen jetzt ihre Mobilfunkversorgung checken lassen, egal ob im Gewerbegebiet oder nicht.
1: Dafür braucht die Stadt nur eure Info. Den Kontakt bekommt ihr auf radiooberhausen.de in den Nachrichten. Neben Messungen auf dem Betriebsgelände können auch Betriebshallen gecheckt werden, sagt die Stadt. Denn gerade die baulichen Gegebenheiten von Hallen und Gebäuden können die Qualität der Mobilfunkversorgung stark beeinflussen.
0: Die Unternehmen in Oberhausen, die sollen besseren Mobilfunk kriegen und in Stärkrade müssen die Wochenmärkte teilweise umziehen.
1: Grund ist der Umbau der Fußgängerzone in Stärkrade. Los geht es ja am 5. Oktober. Alle Händler, die zurzeit auf der Bahnhofstraße bis zum Centerpoint stehen, werden ab dann ihre Stände auf dem kleinen Markt aufbauen, sagt die Stadt. Und zudem werden dann alle Händler, die normal auf der Steinbrinkstraße stehen, auf die Kannstraße in Richtung Kleiner Markt verlegt.
0: Danke, Thomas, für die Infos. Alle Nachrichten, die kriegt ihr auch nochmal auf unserer Homepage oder ihr guckt in die Radio Oberhausen-App. Kurz nach 8:30 ist kein Regen heute. Und sonst halt einfach Wolken. Das bei maximal 18 Grad, 14, die sind es jetzt bei euch in Altstaden. Morgen 20 Grad und insgesamt ähnlich. Wobei, da kriegen wir neben den Wolken in Richtung Nachmittag und Abend auch ein klein bisschen Sonne ab. Auf den Straßen ist ein bisschen was los. Ihr steht im Stau auf der A3, Arnheim Richtung Köln, zwischen Dienstleistungen.

0: Saarbrücken Süd und im Kreuz Kaiserberg, da braucht er eine gute Viertelstunde länger. Dann die A40 Duisburg Richtung Essen. Zwischen Mülheim-Heißen und Essen-Holsterhausen, da braucht er 10 Minuten mehr. Die A40 Dortmund Richtung Duisburg zwischen dem Dreieck Bochum West und dem Dreieck Essen Ost. Da ist eine gute Viertelstunde, die er mehr braucht. Die A52 Düsseldorf Richtung Essen zwischen Breitscheid und Essen-Rüttenscheid. Das sind 10 Minuten, die er länger braucht. Und die A59 Dienstlaken Richtung Duisburg zwischen Duisburg-Althamborn und dem Kreuz Duisburg. Auch da braucht er gerade 10 Minuten länger. 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Dann anrufen oder WhatsApp schicken an die Radio Oberhausen Hotline. Die Nummer dafür, das ist die 0800 60 60 321. Euch eine gute Fahrt.
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0: Ich wünsche euch einen guten Morgen mit Justin Timberlake.

Justin Timberlake, Cry Me a River, und das an einem Feiertag, bei dem wir offiziell mehr essen dürfen als sonst so. 8:36 ist bei euch läuft Radio Oberhausen. Ja, es ist Hobbit-Tag. Lena Heidmann aus dem Frühteam jetzt live hier im Studio. Das ist doch ein Brauch, bei dem viele sagen, ja.

0: noch, da bin ich dabei.
1: Ja, gefeiert wird der gemeinsame Geburtstag von Bilbo und Frodo Beutlin. Also zwei Legenden aus Mittelerde, die kleinen Wesen mit den haarigen Füßen aus dem Herr-der-Ringe-Universum von Tolkien.
0: Ja, zwei Helden, die gezeigt haben, wir müssen nicht groß sein, um Großes zu erleben. Und Snacks helfen offenbar.
1: Und zwar viele Snacks. Hobbits, die schwören nämlich auf 7 Mahlzeiten am Tag.
0: 7. Ich würde das im Leben nicht schaffen. Und der Hobbit-Tag, der wird unter den Fans ja auch wirklich richtig zelebriert.
1: Ja, stilecht mit zweitem Frühstück und vielen, vielen weiteren Mahlzeiten. Von Rührei mit krossem Speck über süßes Gebäck bis hin zur Kartoffellauchsuppe. Das gibt alles Kraft für die Abenteuer in Mittelerde. Außerdem sind echte Hobbit-Anhänger heute komplett barfuß unterwegs. Dazu werden auch Motto-Partys gefeiert oder ein Filmmarathon gemacht.
0: Und das dauert dann ja ein bisschen, die Verfilmung von Herr der Ringe und der Hobbit. Die haben ja alle deutliche Überlänge.
1: Ja, allein die Herr-der-Ringe-Trilogie ist 9 Stunden und 18 Minuten lang und das sind noch nicht mal die erweiterten Fassungen.
0: Heute ist weltweiter Hobbit-Tag. Tausende Fans weltweit feiern den Geburtstag der kleinen Tolkien-Helden und wir machen das heute Morgen auch ein bisschen. 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
4: Mit Danny Hoppe, guten Morgen. Es ist eine never-ending Story. US-Präsident Trump und sein Streit mit den Medien. Das war schon immer schwierig, aber jetzt spitzt sich die Lage nochmal deutlich zu. Trump hatte ja unter anderem den Sender CNN und das Nachrichtenportal Politico aus dem Weißen Haus verbannt, weil sie Fake News über ihn verbreiten würden, wie er sagt. Malte Albrecht aus dem News-Team, jetzt wehren sich die Medien dagegen juristisch.
5: Genau, sie ziehen vor Gericht, sie wollen ihre Zugänge zum Weißen Haus zurück. Die Medien sehen in dem Hausverbot nämlich eine Bedrohung für die Pressefreiheit. Unterstützung bekommen sie von anderen Medien. Große Fernsehsender wie ABC, CBS und Fox News haben ihre Berichterstattung über Trump-Auftritte aus Protest eingeschränkt. Dass auch Fox News dabei ist, ist bemerkenswert, denn der Sender berichtet häufig wohlwollend über Trump. Das Weiße Haus hat inzwischen einen eigenen Streaming-Kanal gestartet, nennt sich Trump TV. Dort laufen rund um die Uhr Reden, Auftritte und andere Inhalte aus der Regierung. Journalistische Beiträge sind Fehlanzeige.
4: Und wie stehen die Chancen, dass das Hausverbot jetzt vor Gericht gekippt wird?
5: Eigentlich sehr gut, denn wie in Deutschland ist auch in den USA die Pressefreiheit verfassungsrechtlich verankert. Und US-Gerichte haben in der Vergangenheit schon mehrfach entschieden, dass die Regierung kritische Medien nicht einfach ausschließen darf, heißt es vom Verband der White House-Korrespondenten. Die Medien haben ihre Klage als Eilantrag eingereicht. Schon in den nächsten Tagen dürfte es also eine erste Entscheidung geben.
4: Danke, Malte. Und jetzt weitere Meldungen im Überblick.
6: Die AfD bereitet sich offenbar auf die Möglichkeit einer unionsgeführten Minderheitsregierung vor. Das meldet die Bild und sie beruft sich auf ein internes Debattenpapier der AfD. Darin geht es demnach um verschiedene Formen einer möglichen Zusammenarbeit mit der Union, außerdem um die Bedingungen dafür. Auf dem Oktoberfest hat es einen tödlichen Unfall an einem Fahrgeschäft gegeben. Ein Mitarbeiter hatte sich beim Freefall Tower wohl in einem Bereich aufgehalten, in dem er nicht hätte sein sollen, heißt es von der Polizei. Er sei möglicherweise eingequetscht worden. FIFA-Chef Gianni Infantino hat auf die anhaltende Kritik reagiert. In einem Brief an die 211 Mitgliedsverbände hat er sich offen für Reformen gezeigt. Unter anderem bietet er an, die FIFA-Institutionen früher in große Projekte einzubeziehen. Gleichzeitig macht er klar, dass er im nächsten Jahr zur Wiederwahl antreten will. Die Autofahrer warten sehnsüchtig auf den 1. Oktober, denn dann soll der neue Tankrabatt kommen. Das Bundeskabinett hat den Gesetzentwurf dazu gestern Abend auf den Weg gebracht. Das hat eine Regierungssprecherin bestätigt. Der neue Rabatt soll dann bis Ende des Jahres gelten und die Autofahrer um 17 Cent pro Liter entlasten. Währenddessen sind in Deutschland immer mehr Menschen auch für einen Spritpreisdeckel. Das zeigt eine neue Forsa-Umfrage für RTL. Demnach sind 69% der Befragten für so eine Maßnahme. Und das waren die Nachrichten mit Danny Hoppe.
7: Danke, Danny. 8:53 gleich. Sarah Borkowski hier. Guten Morgen.

0: jetzt könnte noch hier und da so ein kleines bisschen Sonne mit dabei sein. Später schieben sich dann aber immer mehr Wolken davor. Und es bleibt heute auch einfach grau. Das bei maximal 18 Grad, 14, die haben wir jetzt am Gasometer. Morgen auch erst Wolken. Später kommt dann die Sonne aber auch ein bisschen raus. Und das bei bis zu 20 Grad in Oberhausen. Auf den Autobahnen ist voller geworden. Hier braucht ihr gerade mindestens 5 Minuten länger. Ihr steht im Stau auf der A2. Oberhausen Richtung Dortmund. Zwischen Königshardt und Gladbeck-Ellinghorst. Da braucht ihr 10 Minuten mehr. Dann die A3. Arnheim Richtung Köln, zwischen Dienstlaken Süd und dem Kreuz Kaiserberg, da braucht er eine Viertelstunde länger. So sieht das auch auf der A40 aus. Dortmund Richtung Duisburg, zwischen dem Dreieck Bochum West und dem Dreieck Essen Ost. Und A59, Dienstlaken Richtung Duisburg, zwischen Duisburg-Althamborn und dem Kreuz Duisburg, da braucht er 10 Minuten mehr. 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Dann anrufen oder WhatsApp schicken an die Radio Oberhausen Hotline. Die Nummer dafür, das ist die 0800 60 60 321. Euch eine gute Fahrt.
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0: Ich wünsche euch einen guten Morgen.

hat Radio Oberhausen. Bei einer Choreo, okay. Dass da am Anfang vielleicht noch der Kopf mitmacht, so, ah, was kommt denn als nächstes? Ja, und im besten Fall läuft es dann ja aber auch irgendwann alles von selber, weil wir beim Tanzen im Idealfall einfach in einer anderen Welt sind. So wie die Frau, über die Max Giesinger hier singt.

0: mit Walking in Memphis um 8:15.
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0: alle Farben mit Baby Goodbye hier bei Radio Oberhausen. 9:30 ist. Deswegen jetzt das Wichtigste aus Oberhausen. Und das war Thomas Bertram aus der Nachrichtenredaktion jetzt live für uns. Guten Morgen.
1: Schönen guten Morgen.
0: Die Unternehmen in Oberhausen, die sollen besseren Mobilfunk kriegen. Die Stadt führt dafür aktuell Messungen durch.
1: Ja, geprüft wird die Versorgung in den Gewerbegebieten. Untersucht werden die Netze der drei großen Anbieter Telekom, Vodafone und Telefonica, sagt die Stadt. Und die sollen dann bei vorhandenen Lücken in der Versorgung informiert werden, wo mit zusätzlichen Funkanlagen nachgebessert werden sollte.
0: Grundsätzlich können alle Unternehmen, die jetzt ihre Mobilfunkversorgung checken lassen wollen, das auch machen, egal ob im Gewerbegebiet oder nicht.
1: Die Stadt braucht dann halt nur eure Info. Den Kontakt bekommt ihr auf radiooberhausen.de in den Nachrichten. Neben Messungen auf dem Betriebsgelände könnt ihr auch eure Betriebshallen untersuchen lassen, sagt die Stadt. Gerade die baulichen Gegebenheiten von Hallen und Gebäuden können die Qualität der Mobilfunkversorgung stark beeinflussen.
0: Die Unternehmen in Oberhausen, die sollen besseren Mobilfunk kriegen und in Stärkrade müssen die Wochenmärkte teilweise umziehen.
1: Grund ist der Umbau der Fußgängerzone in Stärkrade. Los geht es am 5. Oktober. Alle Händler, die zurzeit auf der Bahnhofstraße bis zum Centerpoint stehen, werden ab dann ihre Stände auf dem kleinen Markt aufbauen, sagt die Stadt. Zudem werden dann alle Händler, die normal auf der Steinbrinkstraße stehen, auf die Kernstraße in Richtung kleiner Markt verlegt.
0: Danke Thomas für die Infos. Alle Nachrichten, die kriegt ihr auch nochmal auf unserer Homepage oder ihr guckt in die Radio Oberhausen App. Kurz nach 9:30 ist viele Wolken, dafür trocken heute und das den ganzen Tag. 18 Grad sind heute so das Maximum. 14. Die haben wir jetzt am Stadion Niederrhein, morgen bis 20 Grad und dann in Richtung Feierabend kommt zu den Wolken aber auch mal noch ein bisschen Sonne raus. Ansonsten habe ich Staus für euch. Die A2 Oberhausen Richtung Dortmund zwischen Königshardt und Gladbeck-Ellinghorst, da braucht er 10 Minuten länger. Die A3 Arnheim Richtung Köln zwischen dem Kreuz Oberhausen und dem Kreuz Kaiserberg, auch da 10 Minuten, die ihr mehr braucht. Genau wie auf der A40 Dortmund Richtung Duisburg zwischen dem Dreieck Bochum West und dem Dreieck Essen Ost Stau. Fehlt noch die A42 Dortmund Richtung Kamp-Lintfort zwischen dem Kreuz Oberhausen West und Duisburg Beek, da braucht er 5 Minuten mehr Grad. 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Dann anrufen oder WhatsApp schicken an die Radio Oberhausen Hotline. Nummer dafür 0800 60 60 321. Euch eine gute Fahrt.
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0: Ich wünsche euch einen guten Morgen.

Corazón. 9:39. 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So, wie sieht Oberhausen für euch denn aus? Das fragt das Keramikstudio Gestalt Beinsteher gerade und sucht in dem Zusammenhang auch gleich 100 von uns. An 3 Terminen im Oktober sollen dann nämlich Malabende im Keramikstudio an der Finanzstraße sein, an denen wir, oder besser gesagt ihr, weil ich kann so überhaupt gar nicht malen, an dem ihr dann euer Bild von Oberhausen auf eine kleine Keramikkachel malt, ganz kostenlos. Und damit es klappt, sucht das Studio eben nicht nur fleißige Maler, sondern auch Sponsoren. Am Ende sollen die Kacheln alle zusammen ein Bild von Oberhausen ergeben. Ich finde, das klingt total schön. Und wenn ihr sagt, boah, geil, ja, dann meldet euch direkt bei der Gestaltbar. 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

0: TikTok. 9:47 ist es, bei euch läuft Radio Oberhausen, gleich nach 10, dann mit der Kollegin Steffi Hein. Und Steffi, du bist einigermaßen jahreszeitlich angepasst, ne?
1: Auch wenn ich jetzt ja gerne würde, der Herbst lässt sich nicht mehr wegdiskutieren. Ab morgen haben wir dann ja auch kalendarisch Herbst. Und was kommt mit dem Herbst auf uns zugerollt, im wahrsten Sinne des Wortes? Kürbisse, jawohl, in allen Farben und Formen kommen sie wieder. Sie sind im Kaffee, sie sind in Muffins, sie sind im Joghurt, sie sind in der Suppe, sie sind im Gulasch, sie sind, ich weiß nicht, überall sind Kürbisse und wir sprechen heute mal ein bisschen drüber. Wo sind die schönsten Kürbishöfe? Was esst ihr am allerliebsten aus Kürbis und was mögt ihr gar nicht aus Kürbis? Bitte alles gerne per WhatsApp hier zu mir ins Studio. Es wird eine orangefarbene Sendung heute.
0: Also viel Spaß mit Steffi gleich. Ab 10. Wir hören uns morgen früh ab 6 wieder. Ich

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4: Mit Danny Hoppe, guten Morgen. Der Sommer ist vorbei und so langsam geht es wieder auf die kalte Jahreszeit zu. Das merken wir schon an den Nächten und der ein oder andere hat vielleicht auch schon wieder die Heizung an. Das dürfte für viele Haushalte in Deutschland in diesem Jahr nochmal teurer werden. So steht es im neuen Heizspiegel der Beratungsgesellschaft CO2 Online. Vor allem bei Heizöl und Holzpellets ziehen die Preise demnach an. Malte Albrecht aus dem News-Team, worauf müssen wir uns da einstellen?
5: Die Experten haben das mal für eine 70 Quadratmeter Wohnung in einem Mehrfamilienhaus durchgerechnet. Beim Heizöl erwarten sie demnach einen Anstieg um 24% auf 1.275 Euro im Jahr. Grund dafür ist der Iran-Krieg. Bei Pellets rechnen sie mit einem Plus von 17%, vor allem weil Rohstoffe durch die schwache Baukonjunktur knapp sind. Für Gaskunden wird es dagegen laut Studie leicht um etwa 4% billiger, unter anderem dank geringeren Beschaffungskosten zu Jahresbeginn. Zuletzt sind die Großhandelspreise aber wieder gestiegen, deswegen könnte sich Gas im Laufe des nächsten Jahres wieder verteuern.
4: Und was können Haushalte da tun, um ihre Heizkosten zu senken?
5: Laut Studie haben rund 90% der Haushalte noch Einsparpotenzial. Schon richtiges Heizen und Lüften oder ein geringerer Warmwasserverbrauch könnten die Kosten um bis zu 10% reduzieren, heißt es. Langfristig führt am Umstieg aber kaum ein Weg vorbei. Den Experten zufolge werden sich die Heizkosten für Gas und Öl bis 2045 mehr als verdoppeln. Als Gründe nennen sie unter anderem steigende CO2-Kosten und höhere Netzentgelte. Wärmepumpen blieben dagegen auf Dauer die günstigste Alternative, heißt es.
4: Danke, Malte. Und jetzt weitere Meldungen im Überblick. Der Chemiekonzern Evonik setzt den Rotstift an. Er will 3.200 Stellen abbauen, 2.150 davon in Deutschland. Das hat das Unternehmen vorhin in Essen mitgeteilt. Man befinde sich in einer strukturellen und ökonomischen Krise der Industrie. In New York beginnt am Nachmittag die UN-Generaldebatte. Mit Spannung wird die Rede von US-Präsident Trump erwartet, vor allem auch mit Blick auf den Iran-Krieg. Am Rande der Veranstaltung will sich Trump auch mit Vertretern der Golfstaaten treffen. Die Unionsfraktion will heute zusammen mit Bundeskanzler Merz die jüngsten Wahldebakel aufarbeiten. Man brauche eine schonungslose Analyse und einen Neustart, forderte Sachsens Ministerpräsident Kretschmer im MDR. Merz hatte gestern klargemacht, dass er an seinem Reformkurs festhalten will. Porsche-Fahrer sind die schlimmsten, zumindest was das Verhalten auf der Straße angeht. Das zeigt eine Auswertung des Vergleichsportals Verivox. Demnach haben Porsche-Fahrer 71% häufiger Punkte in Flensburg als der Durchschnitt. Dahinter folgen Fahrer von Range Rovern und Tesla und auch BMW und Audi-Fahrer sind vorne mit dabei. Generell seien es eher die Fahrer von Oberklasse-Autos und Sportwagen, die häufiger mit Regelverstößen auffielen, meistens durch zu schnelles Fahren, heißt es von Verivox. Fahrer einer Miniklasse oder eines Kleinwagens hätten dagegen deutlich seltener Punkte. Und das waren die Nachrichten mit Danny Hoppe.
6: Danke dir, Danny, für die Nachrichten. 3:03 haben wir. Es ist Dienstagvormittag. Ich bin Steffi Hein. Kurzer Blick aufs Wetter zeigt, dass es heute grau in grau, aber es bleibt trocken. 18 Grad kriegen wir heute maximal. Im Moment hängen wir bei

0: 15 Grad fest. Morgen wird es dann wieder wärmer mit maximal 20 Grad und es gibt auch wieder mehr Sonne. Ich sag mal so starten wir doch gerne in den Herbst. Und es geht rüber auf die Straßen. Hier ist euer aktueller Verkehrsservice. Es blitzt, und zwar in Bottrop auf der Hegestraße. Danke an Kim fürs Melden. Es blitzt in Mülheim auf der Nordstraße, weiß ich von Markus. Und in Sonnsbeck, da wird geblitzt auf der Gelderner Straße. Danke an Silvia. Einen längeren Stau haben wir gerade auf der A2 Oberhausen-Dortmund. Zwischen Oberhausen-Königshardt und Gladbeck-Ellinghorst sind es 3 Kilometer. Ihr braucht eine Viertelstunde länger. Gute Fahrt euch. So, liebe Freunde. Es ist heute der 22. September. Das bedeutet, heute ist der allerletzte offizielle Sommertag. Ab morgen ist kalendarisch Herbst. Ab morgen ist dann der Tag, an dem wir Kürbis essen müssen.
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0: Verabschieden wir den Sommer doch gebührend mit dem Sommerhit des Jahres 2026. Shakira und Burna Boy. Die.

0: Ava Max und Salt hier bei eurem Lieblingsradio.
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0: Viertel nach zehn haben wir am Dienstag und die Welt ist zu Gast bei uns in der Redaktion. Ich glaube, das kann man so sagen. Die Funke hat nämlich eine neue Eventreihe für euch. Funke Weltblick heißt die. Und das ist sehr, sehr spannend. Zu uns ins Haus kommen Auslandskorrespondenten, die auf dem Podium diskutieren und erzählen werden. Sie werden einordnen und bewerten und zwar die ganz großen internationalen Themen. Und ihr könnt dabei sein im Publikum. Und moderiert wird das Ganze von Madeleine Janssen. Sie ist Leiterin unseres Foreign Desks. Oder Madeleine, wie du gerade gesagt hast, du bist unsere Auslandschefin.
2: Genau.
0: Hallo Madeleine, du bist jetzt live hier bei mir und du erzählst ein bisschen über diese neue Eventreihe. Was ist die Idee hinter der Reihe? Warum holt ihr uns jetzt die Korrespondenten aus Washington oder Brüssel oder sonst wo zu uns ins Haus?
2: Ja, guten Morgen. Wir wollen gerne unsere Leserinnen und Leser und die Korrespondenten miteinander ins Gespräch bringen. Wir wollen im Grunde Gelegenheiten schaffen, kritisch nachzufragen. Aber umgekehrt wollen wir auch den Korrespondenten mal die Möglichkeit geben zu einem direkten Leserfeedback.
0: Das ist cool, oder? Also weil sonst sehen die sich nie oder sonst sprechen die nie miteinander, oder?
2: Nee, höchstens über Leserbriefe, aber das ist dann natürlich nicht direkt.
0: Sehr, sehr cool. Du leitest ja den Foreign Desk, also du bist unsere Auslandschefin, habe ich gerade schon gesagt. Und du hast gerade schon gesagt, ihr habt ein super krasses, großes Netz mit ganz vielen Korrespondenten. Wie hältst du denn da den Draht zu den Kolleginnen und Kollegen, also auch wenn es ein bisschen schwieriger wird?
2: Ja, also wir haben 3 feste Auslandskorrespondenten und 16 freie tatsächlich.
0: Wow.
2: In unterschiedlichsten Orten auf der Welt, also in Russland, in Kiew, in Polen, in Frankreich. Und die Festen sind in Brüssel, in Washington und wir haben einen Kriegs- und Krisenreporter. Das ist nicht selbstverständlich.
0: Nee.
2: Und mit denen Kontakt zu halten, ist auch manchmal gar nicht so einfach. Also eigentlich bin ich wöchentlich mit denen per Mail oder Telefon in Kontakt. Manchmal ist es aber auch etwas schwieriger mit Korrespondenten, die in Diktaturen unterwegs sind. Die können zum Beispiel teilweise nur noch per Signal telefonieren, weil WhatsApp zu unsicher geworden ist. Oder der Kiew-Korrespondent hat natürlich manchmal keinen Strom oder kein Internet und da braucht es dann, bis er einen Café gefunden hat, aus dem heraus er dann telefonieren oder seinen Text schicken kann.
0: Unfassbar. Welche Geschichten landen denn bei uns im Blatt zum Beispiel oder bei uns auch im Radio? Wie entscheidet ihr das?
2: Wie entscheiden wir das? Ja, also im Wesentlichen schauen wir, was interessiert die Leserinnen und Leser am allermeisten. Aktuell sind das schon seit langer Zeit eigentlich alle Geschichten rund um Donald Trump. Was macht er wieder? Was passiert in den USA? Aber auch alle Kriege und Krisen auf der Welt. Wir schauen uns das anhand von unseren Zahlen an. Was interessiert die Menschen? Aus welchen Gebieten sollten wir mehr berichten? Und wohin entsenden wir dann auch unsere Reporterinnen und Reporter?
0: Mhm. Wer ist heute Abend dein erster Gast?
2: Das ist der Dirk Houtkamp, der seit 15 Jahren US-Korrespondent in Washington für die Funke Mediengruppe ist.
0: Sehr cool. Also heute Abend startet unsere neue Eventreihe Funke Weltblick und zwar ab jetzt in regelmäßigen Abständen.

0: Den würde ich auch mal gerne treffen. Miles Smith, wunderbarer Song, immer wieder Nice to Meet You hier bei uns am Dienstagvormittag, 10.21 Uhr haben wir. Hallo!
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0: Hallo zusammen, kurz nach 11:30 ist es am Dienstagvormittag. Ich bin Steffi Hein. Wir gucken gemeinsam aufs Wetter bei uns und das ist mal wieder gar nicht so schlecht. Es ist zwar wolkiger als gestern, aber es bleibt weiterhin trocken. Temperaturen sind verträglich, würde ich sagen. 18 Grad heute maximal, im Moment sind wir bei 15 Grad. Morgen wird es dann auch schon wieder wärmer, 20 Grad maximal und dann gibt es auch wieder mehr Sonne.
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0: Und es geht rüber auf die Straßen, hier ist euer aktueller Verkehrsservice. Es wird geblitzt und zwar in Mülheim auf der Nordstraße, in Oberhausen auf der Weseler Straße und in Sonsbeck auf der Gelderner Straße. Das war's schon von meiner Seite. Wenn ihr sagt, ey, nee, stimmt nicht, es gibt viel mehr, meldet euch gerne rein per WhatsApp zum Beispiel.
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0: Gute Fahrt euch. Ich habe es vorhin schon mal gesagt, heute der allerletzte Sommertag, morgen dann auch kalendarisch Herbst. Und wir stimmen uns schon mal so ein bisschen drauf ein. Wir sprechen heute über Kürbisse oder wie eine Kollegin sagt, Kürben. Der richtige Plural von Kürbis ist Kürben. Und ich möchte gerne wissen, mögt ihr Kürben, Kürbisse? Esst ihr sie gerne oder sagt ihr nein, geh weg maximal als Deko? Gerne mal reinmelden, ich freue mich.
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0: Mit Steffi Hein und ich habe mir vorgenommen, in diesem Herbst das allererste Mal einen Pumpkin Spiced Latte zu trinken. Habe ich noch nie.

0: Feel the World, Michael Jackson hier bei uns.
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0: Und gleich 20 vor 11 am Dienstag. Und von Natur aus, muss ich sagen, bin ich der totale Langschläfer. Ohne Wecker würde ich locker jede Nacht 9, 10 Stunden schlafen. Und ich dachte immer, boah, das ist voll gesund, ne? So lange im Bett rumliegen. Deshalb mache ich das am Wochenende auch sehr, sehr gerne. Aber eine neue Studie legt jetzt wohl nahe, Langschläferei ist gar nicht gesund. Vor allem bei Frauen gar nicht. Langschläferfrauen haben im Vergleich zu Kurzschläferfrauen ein stark erhöhtes Risiko, früher zu sterben. Und zwar kein kleines Risiko, sondern ein richtig großes. 40% ist das erhöht. Ja, ich finde das erschreckend. Wieso, weshalb, warum ist noch nicht ganz raus, aber mir reicht das Ergebnis, muss ich sagen. Und ich muss auch sagen, ich bin dann doch recht froh, dass ich aufgrund meiner Arbeitszeiten hier im Radio meistens schon so nach 5, 6 Stunden vom Wecker aus dem Schlaf gerissen werde. Es fühlt sich wirklich schlimm an, scheint aber gesünder zu sein. Auch schön.
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0: Rob Berry guckt, wie es brennt. Watch It Burn, großartiger Song hier bei uns, 10.45 Uhr am Bar.
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0: Wenn man diesen Song hört, hat man direkt Bock, diesen Film auch nochmal zu gucken. Hab ich letztens gemacht. Ich muss sagen, ich fand, der Film war nicht so gut gealtert, im Gegensatz zum Song Ray Parker Jr. Ghostbusters. Den kann man wahrscheinlich auch in 20 Jahren noch hören. Beim Film weiß ich jetzt nicht so. Aber muss jeder selber wissen. 10.51 Uhr haben wir. Ihr hört euer Lieblingsradio. Hi.
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4: Mit Danny Hoppe, guten Tag. E-Autos werden immer beliebter, auch bei uns in Deutschland. Immer mehr Menschen denken aktuell über einen Umstieg nach, auch wegen der hohen Spritpreise. Aber auch im letzten Jahr haben sich schon viele für einen Stromer entschieden, und zwar nicht nur in Deutschland, sondern in der gesamten EU. Das zeigen neue Daten der Statistikbehörde Eurostat. Malte Albrecht aus dem News-Team, der E-Auto-Anteil war 2025 demnach so hoch wie noch nie.
5: Ja, gut, jeder sechste Neuwagen in der EU war im letzten Jahr ein reines E-Auto. Das entspricht gut 17%, ein absoluter Rekord. Vor 10 Jahren lag der Anteil gerade mal bei 0,4%. Seitdem hat sich also einiges getan. Noch beliebter waren allerdings Hybride, also die Kombi aus Elektro und Verbrenner, die machten mehr als 42% aus. Deutschland liegt bei den E-Auto-Neuzulassungen mit gut 19% zwar leicht über dem EU-Schnitt, hinkt Ländern wie Dänemark aber weit hinterher. Dort sind fast 7 von 10 Neuwagen ein Stromer.
4: Und was sind die Gründe für diese zum Teil doch recht großen Unterschiede?
5: Das liegt vor allem an den Rahmenbedingungen. Spitzenreiterländer fördern den Umstieg ziemlich stark, zum Beispiel mit Steuervorteilen oder ermäßigten Maut- und Parkgebühren. Und sie bauen das Ladenetz viel schneller aus. Aber auch bei uns zieht das Thema schon längere Zeit an. Ein besseres Ladenetz, günstigere Modelle, die staatliche Förderprämie und nicht zuletzt eben die hohen Spritpreise geben der E-Mobilität Aufwind. Für ganz Europa bleibt Deutschland der wichtigste Markt. Fast 29% aller EU-weit verkauften E-Autos wurden hier bei uns zugelassen.
4: Danke, Malte. Und jetzt weitere Meldungen im Überblick. Der Krankenstand in Deutschland ist im ersten Halbjahr etwas gesunken. Das zeigt eine Analyse der HKK-Krankenkasse. Gleichzeitig gibt es demnach aber inzwischen deutliche Unterschiede bei den Erkrankungsarten. Zum ersten Mal stünden psychische Erkrankungen an der Spitze, heißt es, gefolgt von Atemwegserkrankungen und Erkrankungen des Muskel-Skelett-Systems. Der Chemiekonzern Evonik will 3.200 Stellen abbauen, 2.150 davon in Deutschland. Das hat der Konzern am Morgen in Essen mitgeteilt. Damit bekräftigte Evonik seine Umbaupläne, die schon im Juni veröffentlicht wurden. Gute Wachstumschancen sieht der Konzern vor allem in Asien und Amerika. In den USA eskaliert der Streit zwischen Präsident Trump und mehreren US-Medien immer mehr. Die Sender CNN, MS Now und das Nachrichtenportal Politico ziehen vor Gericht, um ihre Plätze im Weißen Haus zurückzuerkämpfen. Gleichzeitig hat das Weiße Haus am Abend einen eigenen Online-Kanal auf Sendung gebracht. Er heißt Trump TV. In Deutschland kommt immer mehr künstliche Intelligenz zum Einsatz. Für viele von uns gehört sie längst zum Alltag dazu, aber auch immer mehr Unternehmen setzen verstärkt auf KI. Das beobachtet der Digitalverband Bitkom. Demnach wächst der KI-Markt bei uns in diesem Jahr deutlich. Bitkom geht von Ausgaben von fast 29 Milliarden Euro aus für Software, Hardware und Dienstleistungen. Das wären 48% mehr als im Vorjahr. Man befinde sich gerade im Übergang von der Experimentierphase hin zu einem breiten Einsatz, heißt es. KI werde inzwischen in allen Branchen genutzt und auch in Unternehmen jeder Größe. Und das waren die Nachrichten mit Danny Hoppe.
6: Danke dir, Danny, für die Nachrichten. 11:03 haben wir. Ich bin Steffi Hein. Wir gucken gemeinsam aufs Wetter und das ist heute soweit okay. Es sind viele Wolken unterwegs, die Sonne schafft es aber auch immer mal wieder durch. Das Ganze bei maximal 18 Grad. Im Moment kommen wir schon flächendeckend auf 16. Morgen der Mittwoch, erster kalendarischer Herbsttag, ne? Ist nochmal fast sommerlich. 20 Grad bekommen wir, dazu einen trockenen Sonne-Wolken-Mix. Schön! Und es geht rüber auf die Straßen. Hier ist euer aktueller Verkehrsservice und das ist eigentlich auch ganz schön. Es gibt nämlich keine Staus, nur ein paar Blitzer. Die stehen in Mülheim auf der Nordstraße, der Kleiststraße und der Weselerstraße. Und es blitzt in Sonsbeck auf der Gelderner Straße. Könnt ihr alles nochmal nachlesen, wenn ihr denn mögt, in der kostenlosen App. Gute Fahrt euch! Ich sag's gerne nochmal, heute allerletzter Sommertag und wir bereiten uns vor auf das, was wir die nächsten Wochen essen werden. Kürbis oder Kürben, wie eine Kollegin so schön sagt. Und ich habe von euch noch kein einziges Rezept bekommen. Seid ihr noch nicht so weit? Seid ihr noch bei Wassermelonen-Feta-Salat? Freunde, ich brauche Kürbisrezepte hier jetzt per WhatsApp.
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6: so, werdet ihr jetzt sagen. Wir haben ja gar keine Nummer. Wir wissen gar nicht, wo wir es hinschicken sollen. Mhm.
2: 0800 60 60 321.
6: Freu mich.

0: geiler Song. Cat's Eye und Animal, ganz neu hier bei uns. Ja, und was hatten wir schon? Ein Tankgutschein, Musicalkarten und eine VIP-Clubnacht auf Ibiza.
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0: Loy und David Puentes. Golden Summer am allerletzten Sommertag. 11.23 Uhr am Bahai.
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0: Hallo. Schönen guten Vormittag. Ja, 11.33 Uhr ist noch Vormittag auf jeden Fall. Das Wetter ist nicht so verkehrt heute. Es ist trocken den ganzen Tag. Es sind zwar viele Wolken unterwegs, aber die Sonne spielt auch gut mit. Das Ganze bei maximal 18 Grad heute Nachmittag. Im Moment kommen wir flächendeckend auf 16 Grad. Morgen ist kalendarischer Herbstanfang, aber das Wetter sagt, ist mir doch egal. 20 Grad haben wir dazu, viel Sonne und es bleibt erstmal trocken.
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0: Und hier ist euer aktueller Verkehrsservice mit dem Blick auf die Straßen. Keine Staus, das ist schön. Ein paar Blitzer haben wir aber. Die stehen in Mülheim auf der Nordstraße, auf der Weselerstraße und der Kleiststraße. In Sonsbeck wird auf der Gelderner Straße geblitzt und in Hüngse auf der alten Weselerstraße. Gute Fahrt euch! Fette Schlagzeile gestern und auch heute nochmal. Ex-Fußball-Bundestrainer Julian Nagelsmann trägt jetzt Ohrringe. Wow, 2 Stück sogar. Hat man jetzt gesehen, als er auf dem Oktoberfest unterwegs war. Und als ich das vorhin in der Redaktion erzählt habe, alle so, ja klar, jetzt kann er das ja auch machen. Jetzt hat er ja Zeit, wo er kein Bundestrainer mehr ist.
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0: Ich habe mitgelacht und wissend genickt, aber ich weiß immer noch nicht, was das eine mit dem anderen zu tun hat. Ich bin Steffi Hein. Hi.

0: Charles und Eddie sind das aus dem Jahr 1993. Would I Lie to You? 11.41 Uhr ist durch am Dienstag.
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0: So, und von diesem Wettbewerb fühle ich mich ja jedes Jahr aufs Neue sehr abgeholt, muss ich sagen. Die Fettbärwahlen starten heute wieder in Kanada. Die Regeln sind sehr einfach. Der fetteste Bär, also der mit dem meisten Winterspeck, gewinnt am Ende der Woche. Fertig. Ja, letztes Jahr hat ein Bär namens Klotz gewonnen. Allein vom Namen her würde ich sagen, der hat auch in diesem Jahr wieder ganz gute Chancen. Und das ist ja die Body Positivity, ne, die ich mir auch für uns alle wünsche. Diejenige mit dem engsten Jeansbund gewinnt. Ich wäre sehr weit vorne, muss ich sagen.
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0: Apropos Bären, hier haben wir noch einen Teddy Swims. Mr. Know-it-all.

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0: die großartige Elena Miles mit Black Velvet um kurz vor 12 am Dienstag. Hi!
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1: Mit Danny Hoppe, guten Tag. Bundeskanzler Merz hat sich in der Vergangenheit

0: hat ja schon häufiger darüber ausgelassen, dass ihm die Beschäftigten in Deutschland zu oft krank sind. Von daher dürfte er sich über diese Nachricht freuen. Der Krankenstand ist im ersten Halbjahr leicht gesunken. Das zeigt eine aktuelle Analyse der HKK Krankenkasse. Malte Albrecht aus dem News-Team. Im Schnitt kommt jeder auf 18 Fehltage. Und was auffällt, die Ursachen für Krankheitsausfälle haben sich deutlich verändert.
1: Ja, zum ersten Mal stehen psychische Erkrankungen an der Spitze der Fehlzeiten, also zum Beispiel Depressionen oder Angststörungen. Sie haben die Atemwegserkrankungen abgelöst, die deutlich zurückgegangen sind, nämlich um über 19%. Die Fehltage wegen psychischer Erkrankungen nahmen dagegen um gut 9% zu. Und das hat deutliche Auswirkungen auf die Fehlzeiten. Wer wegen psychischer Belastungen krankgeschrieben wird, fällt im Schnitt fast 39 Tage aus. Eine Erkältung ist dagegen meist schon nach rund 6 Tagen auskuriert. Es sind also die langfristigen Erkrankungen, die die Fehlzeiten nach oben treiben, nicht etwa die kurzen oder telefonischen Krankschreibungen, die im Moment öffentlich diskutiert werden, sagt die HKK-Versorgungsmanagerin Sabrina Jakob. Psychische Erkrankungen betrachtet die Expertin deshalb als wichtigste Herausforderung für die Arbeitswelt. Sie fordert ein Umdenken in den Unternehmen. Wichtig seien eine viel frühere Prävention und ein betriebliches Gesundheitsmanagement, das mentale Belastungen genauso konsequent anpackt wie körperliche Beschwerden.
0: Danke, Malte. Und jetzt weitere Meldungen im Überblick. Nach den Landtagswahldebakeln will die Bundestagsfraktion der Union am Nachmittag über die Konsequenzen beraten. Sachsens Ministerpräsident Kretschmer forderte einen Neustart und auch Thüringens Ministerpräsident Vogt sagte, ein Weiter-so könne es nicht geben. In New York beginnt am Nachmittag die UN-Generaldebatte. Zum Auftakt spricht auch US-Präsident Trump. Mit Spannung wird erwartet, was er zum Iran-Krieg sagt. Schon vor dem Start der Debatte hat Trump mit Frankreichs Präsident Macron über die Lage in der Straße von Hormuz beraten. Im vergangenen Jahr hat es mehr Schulwegunfälle gegeben. Das zeigen neue Zahlen der deutschen gesetzlichen Unfallversicherung. Demnach waren in fast 91.000 Fällen Schülerinnen und Schüler auf dem Weg zur Schule in Unfälle verwickelt. Das sind 4% mehr als im Vorjahr. 25 dieser Unfälle endeten tödlich. Sportgroßereignisse sind für viele Konzerne höchst interessant, denn wenn man dort Werbung schaltet, erreicht man zum Teil hunderte Millionen Menschen. Das war auch bei der Fußball-WM in diesem Sommer so. Und ein englisches Forschungsteam hat sich mal angeschaut, für was da so geworben wurde. Und das waren oft ungesunde Lebensmittel und Getränke, Alkohol, Glücksspiel, Prognosemärkte und Kryptowährungen. Insgesamt mehr als 93.000 solcher Logos wurden bei den Live-Übertragungen während der WM erfasst. Das heißt, etwa alle 7 Sekunden war ein solches Logo zu sehen. Die Forscher kritisieren, man stehe vor einer weltweiten Krise von Fettleibigkeit bei Kindern. Trotzdem sei das größte Sportereignis der Welt durchsetzt mit Werbung für ungesunde Speisen und Getränke. Und das waren die Nachrichten mit Danny Hoppe.
2: Danke, Danny, für die Nachrichten. Wir gucken gemeinsam aufs Wetter um 12:02. Ich bin Steffi Hein und das Wetter ist schön. Wir haben zwar viele Wolken, aber die Sonne kämpft sich immer wieder fröhlich durch. Das Ganze bei maximal 18 Grad heute Nachmittag. Im Moment haben wir schon flächendeckend 17, sind also nah dran. Morgen am ersten kalendarischen Herbsttag bleibt es sehr schön. Viel Sonne, ein paar Wolken, das Ganze bei maximal 20 Grad. Die Korthosen bleiben weiter im Schrank. So muss das. Es geht rüber auf die Straßen. Hier ist euer aktueller Verkehrsservice. Da ist nicht viel los. Es wird nur in Hünxe geblitzt auf der alten Weseler Straße und in Sonsbeck auf der Gelderner Straße, so heißt sie. Danke an Silvia fürs Melden. Und es gibt einen Stau auf der A40 Duisburg-Essen zwischen Duisburg-Häfen und dem Kreuz Kaiserberg. 1 Kilometer Stau, 10 Minuten plus. Gute Fahrt. Manchmal kannst du dir auch einen Knoten in die Zunge machen. Ich nehme an, es liegt am Mittagessen, was da steht und auf mich wartet. Ich habe so leichtes Sabbern. Es ist ein Graupenrisotto mit Maronen und Apfel. So herbstlich.
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2: Mit Steffi Hein. Und das für alle, die sich fragen, was die Moderatoren so machen, während Musik läuft. Schnell essen. Ganz schnell essen.

0: zusammen am allerletzten Sommertag. Morgen ist dann kalendarischer Herbstanfang, der 23. September. Das heißt, wir müssen uns ein bisschen vorbereiten auf den Herbst. Und wie macht man das am besten? Natürlich mit Kürbissen. Jawohl, die Kürbiszeit ist da. Und damit meine ich jetzt nicht nur unbedingt Kürbissuppe und Kürbiskuchen und was man alles aus Kürbis machen kann. Die sind ja auch wirklich schön anzugucken. Luzi Mosel aus dem Vormittagsteam. Und dafür müssen wir auch gar nicht so weit wegfahren, um die zu sehen.
1: Nee, also da gibt es auf jeden Fall ein paar Höfe, die auch einen Ausflug mal wert sind bei uns in der Nähe. Da ist zum Beispiel der Buchholzhof in Mülheim. Da laufen gerade die Kürbiswochenenden. Da gibt es dann eine riesige Kürbislandschaft, eine Strohburg, Traktorfahrten, gerade für die Kids und natürlich Kürbis in allen Varianten zum Futtern auch. Ne? Und dann gibt es in Oberhausen zum Beispiel noch den Lepkeshof. Da ist die Auswahl ein bisschen spannender, wenn ihr jetzt mal was anderes als den klassischen Hokkaido-Kürbis wollt. Also da gibt es neben ganz vielen Zierkürbissen zum Beispiel Butternut, Muskat und Spaghetti-Kürbis. Also mal so ein bisschen was anderes irgendwie.
0: Jetzt hört sich das an, als wärst du die totale Kürbisexpertin. Hast mir aber schon gesagt, so richtig kennst du dich eigentlich gar nicht aus.
1: Nee,
0: ne?
1: Nee, das stimmt.
0: Weil du den auch gar nicht so doll magst?
1: Nee, ich bin nicht so ein Kürbis-Fan. Aber ich muss ja sagen, ich finde, die sind ja schön anzusehen.
0: Das stimmt.
1: Ne? Da gibt es zum Beispiel auch in Bottrop-Kirchhellen den Hof Maaßen. Da gibt es eine XXL-Pyramide mit über 60 verschiedenen Sorten.
0: Was?
1: Schön für Instagram und Facebook auch als Fotospot für die Familienfotos. Ne? Und die Pyramide

0: Die soll da ab dem 1. Oktober stehen. Das große Kürbisfest ist aber erst am 17. und 18. Aber kannst du dir ja trotzdem schon mal merken.
1: Definitiv. Und ich würde mich da auch durchfressen, muss ich sagen. Ich liebe ja Kürbis in jeglicher Variante. Außer im Pumpkin Spice Latte, den habe ich noch nie getrunken.
0: Zieht mich jetzt auch nichts hin, bin ich dir ehrlich.
1: Das ist schön. Aber auf Kürbishöfe, da zieht es uns zum Gucken und zum schöne Fotos machen. Orange steht ja im Grunde jedem. Ihr habt es gerade gehört. Buchholzhof in Mülheim, der Lepkeshof in Oberhausen, Hofmaßen in Bottrop und dann haben wir natürlich noch den Hof Schäfer in Haminkeln. Perfekt für einen kleinen Herbstausflug. Danke dir, Luzi.
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0: mit Vertigo und es gibt einen neuen Blitzer, den hat Olaf gerade reingemeldet. Hans-Böckler-Straße, sagt er, da wird geblitzt in Bottrop nämlich. Olaf, dicke Umarmung für dich von mir.
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0: Guten Tag zusammen, Mahlzeit, 12.31 Uhr haben wir. Ich bin Steffi Hein, ihr hört euren Lieblingsmittag. Und wir haben draußen ganz nettes Wetter. Ne? Viele Wolken sind unterwegs, aber die Sonne kommt immer wieder gut durch. Es bleibt trocken, maximal 18 Grad und die haben wir jetzt auch schon erreicht. Morgen der Mittwoch, also der erste kalendarische Herbsttag, der wird richtig hübsch. 20 Grad, dazu Sonne und Wolken im Mix, kein Regen in Sicht.
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0: Das mit dem kein Regen finde ich gar nicht mal so gut, muss ich sagen. Jetzt muss ich auf dem Balkon immer noch gießen. Ja, kannst nicht alles haben. Wir schauen auf die Straßen um 12.32 Uhr. Hier ist euer aktueller Verkehrsservice. Geblitzt wird im Moment in Hünxe auf der alten Weseler Straße und in Bottrop auf der Hans-Böckler Straße, weiß ich von Olaf. Es staut sich auf der A40 Duisburg-Essen zwischen Duisburg-Häfen und dem Kreuz Kaiserberg. 2 Kilometer, ihr braucht etwa 10 Minuten länger. Und wenn ihr noch was gesehen habt, Staus, Störungen, Blitzer, egal was von der Straße, gerne reinmelden.
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0: Gute Fahrt euch.
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0: Und zwar mit Steffi Hein. Schön, dass ihr dabei seid.

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0: Ellie Goulding mit ihren Lights um 12.43 Uhr hier bei eurem Lieblingsradio.
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0: So, und ab morgen ist dann auch endlich für die ganzen Herbstfans endlich offiziell Herbst, kalendarischer Herbstanfang. Und ab da erstrahlt die Welt dann auch wieder in knalligem Orange. Der Kürbis darf endlich wieder auf den Teller, vor die Haustür und wohin sonst noch alles. Wir können ihn im Supermarkt unseres Vertrauens kaufen, klar, oder aber selbst pflücken. Das geht zum Beispiel auf dem Hof Umberg in Bottrop-Kirchhellen. Und das geht zwar sehr, sehr spannend auch. Am Freitag und Samstagabend ist da nämlich Mondscheinpflücken, also nicht so schnöde tagsüber, nee. Von 17 bis 21 Uhr könnt ihr schön im Abendlicht über die Felder ziehen und euch da selbst die Kürbisse ernten. Für Erwachsene gibt es eine Pflückpauschale von 5 Euro, die könnt ihr dann aber später mit euren gepflückten Sachen oder Essen oder Getränken verrechnen. Kinder zahlen 8 Euro, bekommen dafür aber unter anderem einen eigenen Kürbis, können Kürbisse und Steine bemalen, basteln, Rätsel lösen und alles Selbstgemachte darf hinterher natürlich mit nach Hause. Dazu gibt es dann noch kostenlose Treckerfahrten, Stockbrot, Essen, Cocktails und. Klingt toll, ne? Ihr seid quasi mit einem Fuß schon im Auto. Ich sag's dazu, es könnte voll werden. Beim

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0: Collins. Don't lose my number. Gleich 5:05 am Dienstag.
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0: Unsere Nachrichten nach nur einem Spot.
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1: Mit Sarah Heinz, guten Tag. Künstliche Intelligenz ist nicht nur bei vielen von uns im Alltag angekommen. In Deutschland gibt es einen Boom. Die Firmen bei uns haben so viel in KI investiert wie noch nie. Thorsten Adolfs aus dem News-Team, dazu gibt es ja aktuelle Zahlen.
2: Ja, der Markt wächst rasant. Der Digitalverband Bitkom sagt, dass Firmen in diesem Jahr in Deutschland fast 30 Milliarden Euro in Software und Hardware investieren. Das ist ein riesiger Sprung gegenüber dem letzten Jahr. Besonders spannend dabei ist, dass wir die Phase des reinen Ausprobierens verlassen haben. Das bedeutet, dass wir KI in Zukunft in fast jedem Unternehmen und in allen Bereichen als festen Begleiter bei der Arbeit haben werden. Und auch wenn es darum geht, Dienstleistungen zu nutzen.
1: Das klingt ja erstmal positiv. Es gibt aber auch große Risiken und deshalb will die Politik ja schärfere Regeln beim Einsatz von KI.
2: Genau, weil die Technik so schnell wächst, wächst auch die Sorge vor Sicherheitslücken. Kanzler Merz macht sich deshalb zusammen mit anderen Regierungschefs für weltweit verbindliche Sicherheitsregeln stark. In Washington wurde dazu ein gemeinsames Abkommen unterzeichnet. Es besteht nämlich die Sorge, dass leistungsfähige KI-Modelle ohne Kontrolle zu ernsten Risiken werden könnten. Es gab ja zuletzt schon Fälle, in denen KI-Modelle Schutzmechanismen umgangen haben. Die Grünen im Bundestag sagen, dass die Standards in den Firmen in Deutschland im Moment nicht ausreichen. Sie fordern deshalb einen klaren Schutzplan von der Regierung. Und in diesem Bereich tut sich auch schon einiges. Seit August gibt es in Berlin ein neues Institut für KI-Sicherheit. Dort werden die Risiken der verschiedenen Modelle bewertet und dort wird auch daran gearbeitet, wie Unternehmen in diesem Bereich widerstandsfähiger werden können, damit die Kontrolle immer in menschlicher Hand bleibt.
1: Danke, Thorsten, für die Infos. Mehr Meldungen hört ihr jetzt in der Zusammenfassung. Die Bundesregierung hat einen neuen Tankrabatt beschlossen. Ab dem 1. Oktober soll er gelten, das ist nächste Woche Donnerstag. Bis zum Jahresende soll die Energiesteuer auf Kraftstoff dann um rund 14 Cent pro Liter gesenkt werden. Insgesamt könnten Autofahrer so bis zu 17 Cent pro Liter sparen. Im ersten Halbjahr waren weniger Menschen in Deutschland krank. Laut einer Analyse der HKK-Krankenkasse ist der Krankenstand etwas gesunken. Gleichzeitig gibt es aber deutliche Unterschiede bei den Erkrankungen. Die meisten Ausfälle gehen inzwischen auf psychische Erkrankungen zurück. Danach folgen Atemwegserkrankungen und Erkrankungen des Muskel-Skelett-Systems. Zollfahnder in NRW haben wieder eine illegale Zigarettenfabrik ausgehoben. Mehrere Objekte wurden laut Zoll- und Staatsanwaltschaft durchsucht und 21 Personen wurden festgenommen. In der Fabrik sollen Zigaretten hergestellt, in gefälschte Markenverpackungen gefüllt und dann auf dem Schwarzmarkt verkauft worden sein. Einmal zu lange aufs Handy schauen oder zu früh über die Straße laufen und dann kann es ganz schnell gehen, auch auf dem Weg zur Schule. Im letzten Jahr sind genau da wieder mehr Kinder und Jugendliche in Unfälle geraten. Laut einer neuen Statistik der Deutschen Gesetzlichen Unfallversicherung ist die Zahl der Unfälle auf dem Schulweg bundesweit um rund 3.300 auf fast 90.700 Fälle gestiegen. 25 davon sind tödlich geendet. Besonders gefährlich kann es demnach werden, wenn Radwege fehlen oder Kreuzungen schwer einsehbar sind. Und das waren die Nachrichten mit Sarah Heinz.
3: Und wir haben 3:01. Danke, liebe Sarah, für die Nachrichten. Ich bin Steffi Hein. Wir sprechen kurz übers Wetter. Und das ist schön heute. Viele Wolken zwar, aber auch immer wieder Sonne. Es bleibt trocken bei maximal 18 Grad. Die haben wir jetzt auch schon erreicht. Man kann also den Reißverschluss der Übergangsjacke offen lassen. Morgen ist sogar noch besser. Mittwoch 20 Grad. Wir haben einen Mix aus Sonne und Wolken. Und auch dann bleibt es trocken. Rüber geht's auf die Straßen. Hier ist euer aktueller Verkehrsservice und es blitzt in Hüngse auf der alten Weseler Straße und in Bottrop auf der Hans-Böckler Straße. Einen Stau gibt's auch auf der A40 Duisburg-Essen zwischen Duisburg-Häfen und dem Kreuz Kaiserberg. 2 Kilometer Stau, 20 Minuten plus. Gute Fahrt euch. So, krasse Eilmeldung auf einem Weingut in Italien im Piemont. Da sind jetzt 3000 Flaschen Wein gestohlen worden. Bester Barolo. Leute, ich wusste gar nicht, dass die da so viel Wein haben. Ich dachte, die haben da nur Kirschen.
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3: Die guten Piemont-Kirschen für eine Mancherie, stellt euch mal vor, die wären geklaut worden. Nicht auszuhalten. Ich bin Steffi Hein, das ist Vanessa Carlton, 1000 Miles.

0: Christkind, Zahnfee, Osterhase, Freunde, ihr könnt einpacken.
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0: Also wir sind eindeutig die besseren Wunscherfüller, ne? Heute Morgen hat der Kollege Jürgen Bangert aus dem Wunscherfüller-Team Alexandra zum Beispiel super glücklich gemacht und ihr einen ganz, ganz besonderen Wunsch erfüllt.
2: Du hast einen ganz tollen Wunsch, wie ich finde.
3: Ja, genau. Ich würde gerne mit meiner Freundin einmal zu dem Musical Der Glöckner von Notre Dame.
2: Warum Der Glöckner von Notre Dame? Also im Musical hast du mich erstmal mit, ne? Also ich bin auch hier regelmäßig ins Musical, aber im Disney war ich noch nie und auch im Glöckner nicht. Was fasziniert dich denn daran so?
3: Also das ist erstmal, das Musical kenne ich noch gar nicht und ich mag auch den Film sehr gern.

0: gerne und ja, ich würde mich einfach mal freuen, das Musical besuchen zu dürfen.
1: Also weil du eher Disney-Fan bist oder weil du auch Musical so magst?
0: Beides eigentlich, beides. Also ich mag gerne Disney, aber ich gucke mir auch gerne Musicals an.
1: Na guck mal, da haben die doch was richtig Schönes für dich gebaut. Das passt doch sehr. Das ist doch schön. So, und welche Musicals hast du denn schon gesehen in deinem Leben?
0: Ich habe schon in Hamburg die Eiskönigin gesehen und König der Löwen und in Oberhausen gab es vor ein paar Jahren Tarzan.
1: Und König der Löwen läuft ja, glaube ich, in Hamburg in Dauerschleife.
0: Genau, richtig. Ja, das ist unendlich.
1: So, wenn du Hamburg am Ortsschild vorbeifährst, dann hörst du ja schon. Und deine beste Freundin möchtest du mitnehmen. Wer ist das denn? Erzähl mal ein bisschen was über sie.
0: Genau, das ist die Julia und die würde ich gerne dann mitnehmen, dass wir mal wieder gemeinsame Zeit zusammen haben. Die ist momentan etwas kurz gekommen, weil sie auch alleine Mama ist und das würde ihr auf jeden Fall mal gut tun, mit mir wieder einen Abend zu verbringen.
1: Ja, du hast da richtig Bock drauf, kann das sein?
0: Ja, habe ich, ja.
1: Ja. Was machen wir denn da?
0: Das sagst du mir.
1: Ich wünsche dir viel Spaß.
0: Echt? Ah, super. Boah, wie geil ist das denn, ey?
1: Wir erfüllen dir diesen Wunsch. Du kriegst von uns 2 Tickets für das Musical Der Glöckner von Notre Dame in Düsseldorf.
0: Ah, cool.
1: Und damit du dir mit deiner Freundin auch so einen richtig coolen, entspannten Tag machen kannst, übernehmen wir auch noch die Anreise und dergleichen. 2 Tickets, beste Kategorie.
0: Ah, perfekt. Oh, vielen, vielen Dank. Oh, da wird die Julia sich auch richtig freuen.
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0: mit Udo Lindenberg, Apache 207 1322 haben wir. Hi.
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0: Guten Tag zusammen. Kurz nach 13:30 ist es. Ich bin Steffi Hein. Wir gucken zusammen aufs Wetter, das heute gar nicht mal so verkehrt ist. Wir haben zwar viele Wolken, aber die Sonne ist auch immer mal wieder da. Es bleibt trocken. Ich hatte gesagt maximal 18 Grad. Tja, aber jetzt haben wir sogar schon 19 Grad. Es ist verrückt. Morgen, der Mittwoch, wird auch sehr schön, der erste kalendarische Herbsttag. 20 Grad. Dazu Sonne und Wolken im Mix, kein Regen.
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0: Und rüber geht's auf die Straßen. Hier ist euer aktueller Verkehrsservice. Es blitzt in Fördespellen auf der Rheinstraße, in Hüngse auf der alten Weseler Straße und in Bottrop auf der Freiherr vom Steinstraße. Danke an Olaf fürs Melden. Dann die Autobahn. Fahrt bitte vorsichtig auf der A40 Essen Richtung Duisburg zwischen Mülheim und dem Kreuz Kaiserberg. Da ist die Fahrbahn in beiden Richtungen doll verschmutzt. Und nochmal die 40 Venlo Essen zwischen Duisburg-Homberg und dem Kreuz Kaiserberg. 3 Kilometer Stau. Ihr braucht hier 20 Minuten länger. So, und ich hatte gestern einen kleinen Schock, ne? Ich wollte mit der ersten Serie, mit dem ersten Serienbingen im Herbst jetzt anfangen. Ich wollte zusammen mit meinem Mann die Bergretter gucken im ZDF, ne? Ist nicht so geil wie der Bergdoktor, aber auch geil. Und wir gesucht. Ja, alte Staffel nur, ne? Ich sag, das kann doch nicht wahr sein. Ich war völlig verzweifelt. Jetzt startet das erst im Oktober.
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0: Was sollen wir denn bis dahin machen? Ich bin wirklich nah an der Verzweiflung. Steffi Hein hier. Und das ist Natasha Bedingfield mit Soulmate.

0: Ich empfinde große Liebe für ihn. Samba und Homewrecker. Ach, wirklich ganz, ganz zauberhafte Musik. Und wir dürfen sie spielen. Es ist schön.
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0: So, und letzte Woche gab es mal wieder eine Sensationsmeldung aus dem berühmtesten Loch der Welt, aus dem schottischen Loch Ness, da, wo das Monster Nessie leben soll. Immer wieder gibt es ja so verwackelte Sichtungen, ne? Auch letzte Woche wieder. Und heute schon die nächste Sensation aus diesem Loch. Auf Google Earth kann man wohl sehen, wie im Loch Ness gleich drei von diesen Nessies nebeneinander schwimmen. Und viele sagen, hey, Nessie hat voll die ganze Familie. Und ja, es sieht tatsächlich so aus, als würden da drei Wale oder irgendwelche drei anderen sehr großen Wassertiere nebeneinander ihre Bahn ziehen. Das Loch Ness Monster Register, ja, das gibt es. Das hat auf jeden Fall, das hat das Ganze zur Kenntnis genommen und es hat auch ganz trocken darauf Folgendes gesagt. Es hätte uns tatsächlich gewundert, wenn da nur ein Nessie drin wäre. Ach so. Dann

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0: Dieser Song ist schon im März viral gegangen, hat sich dann ganz schnell auch ins Radio vorgearbeitet. Meet Chico vom rumänischen DJ Goja hier bei uns.
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0: mit Ziegenkäse und Walnuss, überbackener Kürbis im Ofen gefüllt. Vielen Dank für die tollen Rezepte, die ihr mir reingeschickt habt. Ich habe ja gesagt, ich will Kürbisrezepte, weil ich mich vorbereite auf den Herbstanfang morgen. Mal gucken, was heute Abend alles in den Ofen kommt. Ich bin Steffi Hein. Bis morgen ab 10. Tschüss.
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4: Mit Sarah Heinz, guten Tag. Die Finanznot in NRW spitzt sich weiter zu. Das zeigen neue Zahlen vom Städtetag und dem Städte- und Gemeindebund NRW. Die Zahlen wurden heute in Düsseldorf vorgelegt. Mehr als 2/3 der Kommunen bewerten ihre finanzielle Lage demnach als mangelhaft. 85% der Städte und Gemeinden rechnen sogar damit, dass es in den kommenden 5 Jahren noch schlechter aussehen wird. Kollege José Nasiandi, was ist denn der wichtigste Grund für diese Schieflage?
5: Ja, das liegt vor allem daran, dass in den vergangenen Jahren immer mehr Aufgaben für die Städte dazugekommen sind, beschlossen vom Bund, vor allem

0: Sozialbereich. Der Bund wiederum beteiligt sich aber nicht vernünftig an diesen Ausgaben, sagen die Städte. Und es entsteht die verrückte Situation, dass egal wie sehr die Kommunen sparen oder Steuern anheben, sie kommen mit den Kosten einfach nicht hinterher. Aktuell gibt es in NRW ein Defizit von 9 Milliarden Euro und das mit massiven Folgen für die Bevölkerung, wie mir der Essener Oberbürgermeister Thomas Kufen sagte.
1: Spielgeräte können nicht aufgestellt werden, die Straße kann nicht gepflegt werden, Laterne kann nicht repariert werden, die Schule kann nicht saniert werden und das sehen die Bürgerinnen und Bürger, weil einfach kein Geld da ist.
0: Die Kommunen in NRW fordern, dass sie in Berlin immer dann mit am Tisch sitzen, wenn es um neue Aufgaben für sie geht und um Geldzuweisungen und dass sich die Bundesregierung am Prinzip, wer bestellt, der bezahlt auch, beteiligt. Wer einen funktionierenden Staat haben wolle, der müsse dafür sorgen, dass die Kommunen mehr Spielräume bekommen, heißt es.
2: Danke für die Infos, José. Was uns noch wichtig ist, hört ihr im Überblick. Im Zuge neuer EU-Sanktionen gegen Russland könnten zwei Oligarchen bald von der bestehenden Liste gestrichen werden. Dieser Punkt hat für heftige Diskussionen unter den EU-Ländern gesorgt. Die Einigung wurde gestern Abend von Lettland blockiert. Die Botschafter der Mitgliedstaaten sind deswegen erneut in Brüssel zusammengekommen. Die Bevölkerung in NRW ist wieder zurückgegangen, allerdings nur minimal um knapp 42.000 Menschen. Nach Angaben des Statistischen Landesamts IT NRW liegt der Rückgang insgesamt an weniger Geburten und daran, dass Menschen weggezogen sind. In den USA eskaliert der Streit zwischen Präsident Trump und mehreren US-Medien immer weiter. Die Sender CNN, MS Now und das Nachrichtenportal Politico ziehen vor Gericht, um ihre Plätze im Weißen Haus zurückzubekommen. Gleichzeitig hat das Weiße Haus am Abend einen eigenen Online-Kanal auf Sendung gebracht. Er heißt Trump TV. Mit Blick auf das Verhalten auf der Straße ist der Fall klar, Porsche-Fahrer sind die schlimmsten. Das zeigt eine Auswertung des Vergleichsportals Verivox. Demnach haben Porsche-Fahrer zu 71% häufiger Punkte in Flensburg als der Durchschnitt. Dahinter folgen Fahrer von Range Rovern und Teslas und auch BMW und Audi-Fahrer sind vorne mit dabei. Generell seien es eher die Fahrer von Oberklasse-Autos und Sportwagen, die öfter mit Regelverstößen auffielen, meistens durch zu schnelles Fahren, sagt Verivox. Fahrer einer Mini-Klasse oder eines Kleinwagens hätten dagegen deutlich seltener Punkte. Und das waren die Nachrichten mit Sarah Heinz.
3: Dankeschön, Sarah. Kurz nach zwei ist es jetzt Kevin Mostert hier für euch. Mit dem Blick aufs Wetter, der Nachmittag heute ziemlich grau bei Temperaturen um die 16 Grad, ist da nicht so viel Sonne mehr drin in den nächsten Stunden. Das ändert sich aber morgen am Mittwoch so 20 Grad und immerhin 8 Sonnenstunden.
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3: Es geht auf die Straßen. Ihr braucht länger auf der A40 Duisburg-Essen zwischen Duisburg-Häfen und Kreuz-Kaiserberg. 2 Kilometer Stau, 20 Minuten plus. Die A42 ist voller, kam blind vor Dortmund zwischen Kreuz-Duisburg-Nord und Kreuz-Oberhausen-West. 2 Kilometer, 7 Minuten mehr. Die A59 Duisburg-Dienstlaken zwischen Duisburg-Dissern und Duisburg-Alt-Hamborn. 4 Kilometer, hier verliert ihr eine Viertelstunde. Außerdem wird geblitzt in Bottrop auf der Freie vom Steinstraße, in Sonsbeck auf der Geldener Straße und in Mülheim auf der Duisburger Straße. Wenn ihr auch noch was habt, meldet euch gerne rein per WhatsApp.
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3: Gute Fahrt. Wir schauen gleich mal zurück auf eine Zeit, an die ich mich nicht mehr ganz so richtig erinnern kann. Alf wird heute 40. Ich habe noch so die letzten Reste quasi mitgekriegt. War immer ein bisschen verstört von diesem Alien, der da irgendwie seinen Unfug treibte. Aber ihr schwelgt heute den ganzen Tag schon Erinnerungen. Auch gleich schauen wir mal, wie 40 Jahre Alf sich so ausgeprägt haben auf euch.
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0: Benson Boone um gleich Viertel nach zwei. These beautiful things that I've got. Und heute feiern wir Geburtstag.
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0: Und zwar feiern wir ja diese Mischung aus Orang-Utan und Mammut, die von Katzen besessen ist und aus dem Weltall kommen. Ja, es geht heute um Alfie bei uns. Heute vor 40 Jahren ging die Serie in Amerika an den Start. Und wir haben euch gefragt, kennt der Alf noch?
2: Na klar, ja, Alf, den Alf, ja. Natürlich.
3: Weißt du, dass das für außerirdische Lebensform steht, ne?
4: Willi Tenner, der Stiefvater.
5: Ja, genau. Ja.
6: Och, war lustig.
7: Bisschen, weiß ich nicht, abgedreht halt so.
8: Seine Lieblingsspeise war interessant. Katzen wollte der da immer fressen.
2: Bisschen chaotisch, lustig.
7: Ja, verfressen.
2: Ja. Verfressen, ja. Genau.
3: Da habe ich auf jeden Fall aufgeguckt. Das war ja ein anderes Fernsehen, ne? Da war das schon so ein bisschen derberer Humor, sei mal, wie man so sagt. Ein Comeback, nee. Weil der Synchronsprecher ist ja auch gestorben schon, der Tommy Pieper. Und deswegen ist immer schlecht, ne? Der lebte viel dadurch auch.
0: Alf selbst müsste jetzt der Serie nach übrigens 270 Jahre alt sein. Hat sich nicht

0: Wirklich, Van hat nicht wirklich gealtert. Wenn ihr schauen wollt, bei Prime Video gibt's Alf zum Nachgucken.
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2: Bei uns, Juno Ras, featuring Daddy DJ, Flipsa.

0: Schönen Dienstag wünsche ich, Kevin Mossertz hier.
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1: Mit Stefan Merten und dem Wichtigsten aus Oberhausen und dem Ruhrgebiet. Guten Tag. Die Industrie- und Handelskammer spricht sich für den Lückenschluss der Straßenbahnlinie 105 zwischen Essen und Oberhausen aus. Anlass ist die Entscheidung im Oberhausener Rat am Montag. Die Linie soll beide Städte direkt und ohne Umstieg verbinden. Das sei wichtig, weil viele Menschen zwischen Essen und Oberhausen pendeln. Profitieren würden laut IHK zum Beispiel Beschäftigte, Unternehmen und Studierende. Auch die neue Mitte in Oberhausen könnte besser erreichbar werden, zum Beispiel für Kunden, Beschäftigte und Besucher. Die IHK sieht

0: Darin außerdem eine Entlastung für den Autoverkehr. In Essen sind zwei Tatverdächtige mit gestohlenen Autos vor der Polizei geflüchtet. Die beiden 15- und 19-Jährigen sollen zunächst das Gelände eines Autohändlers aufgebrochen haben. Dort stahlen sie dann zwei Autos. Bei der Flucht beschädigten sie außerdem 5 weitere Fahrzeuge und montierten gestohlene Kennzeichen. Der 15-Jährige überschlug sich in Gelsenkirchen und wurde leicht verletzt. Auch der 19-Jährige verunglückte mit dem gestohlenen Auto und flüchtete zu Fuß. Beide konnten nach den Unfällen festgenommen werden. Soweit die Nachrichten mit Stefan Merten. Die gibt's alle zum nochmal lesen und hören auf radiooberhausen.de.
1: Kurz nach 3:30 ist es jetzt. Kevin Mossert hier für euch mit dem Blick aufs Wetter. Der Nachmittag wird ziemlich grau, gibt ziemlich viele Wolken, aber es bleibt trocken. Dazu momentan 18 Grad. Morgen bis 20 Grad, wird ein bisschen wärmer und auch wieder ein bisschen schöner. Gibt morgen insgesamt deutlich mehr Sonne, so 8 Sonnenstunden sind da morgen drin. Wir schauen auf die Straßen. Es dauert länger auf der A3 Köln-Oberhausen zwischen Duisburg-Wedau und Oberhausen-Lierich. 3 Kilometer plus 10 Minuten. Stau auf der A40 Duisburg-Essen zwischen Duisburg-Häfen und Kreuz-Kaiserberg. 2 Kilometer 20 Minuten. Die A59 Duisburg-Dietzlaken zwischen Duisburg-Düssern und Kreuz-Duisburg-Nord. 4 Kilometer eine Viertelstunde plus. Und es wird geblitzt in Bottrop auf der Feier vom Steinstraße, Mülheim-Sahner-Straße und in Sonsbeck auf der Geldener Straße.
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1: Müssen wir die Musik mal kurz anpassen. Diese Musik macht was mit euch? Brauchst du ein bisschen, um in Fahrt zu kommen? Ja, Herr der Ringe, 9 Stunden Gesamtkunstwerk. Hobbit-Filme gibt's ja auch noch. Und genau die werden heute gefeiert. Es ist nämlich Tag der Hobbits. Und die Hobbits sind Menschen, von denen wir normalen Menschen doch ziemlich was lernen sollten. Mehr dazu in dieser halben Stunde.
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0: Schönen Dienstag euch. Was ist klein, hat große Füße und isst den ganzen Tag?
1: Die Kollegin Sophie Geber aus dem Nachmittag.
0: Ihr passt doch schon ein bisschen, oder?
1: Aber habe ich auch so haarige Füße?
0: Das weiß ich nicht. Müssen wir gleich mal noch überprüfen. Nee, danke. Heute ist nicht irgendein Dienstag. Es ist heute Hobbit-Tag. Sophie Geber aus dem Nachmittagsteam. Das ist ein toller Tag für viele Herr-der-Ringe-Fans,
1: ja.
0: Auch für dich. Und es ist ein Tag, an dem wir offiziell mehr essen dürfen als sonst. Und darüber freuen wir uns besonders.
1: Ja, also wie gesagt, mit den Haaren auf den Füßen weiß ich jetzt noch nicht so ganz. Aber ich würde sagen, in sehr vielen von uns steckt schon so ein bisschen Hobbit drin. Ne? Also wer morgen schon ans Mittagessen denkt, ich meine, bei uns ist auch 11.45 Uhr Mittagessenszeit. Ne? Mhm. Wer Spaziergänge nur dann richtig gut findet, wenn irgendwo Kaffee oder Kuchen noch am Ende da ist. Und wer Abenteuer grundsätzlich schön findet, solange wir abends immer wieder auf dem Sofa sitzen und dann ist das vielleicht ein bisschen besser, ne?
0: Der Hobbit-Tag feiert aber nicht nur die Gemütlichkeit der Hobbits, sondern auch, und das müssen wir auch sagen, die sind schon wirklich unauffällig, aber mutig.
1: Ja, die sind sehr kleine, deswegen können die sich auch gut verstecken und das machen Hobbit ja auch aus. Ne? Die sind eben so keine lauten Superhelden, keine großen Angeber, sondern eher so die Sorte, die erstmal so ein bisschen skeptisch guckt und dann am Ende aber trotzdem das Abenteuer meistert. So wie natürlich Frodo und Bilbo Beutlin aus Herr der Ringe. Geilster Film ever, muss ich sagen. Ne? Und ich finde, wir brauchen mehr solche Wesen mit dem Herz am richtigen Fleck.
0: Oh, heute ist Hobbit-Tag. Viele Herr-der-Ringe-Fans feiern den Tag als Geburtstag von Bilbo und Frodo Beutlin. Und der Tag mit der richtigen Hobbit-Einstellung sollte uns allen zu besseren Menschen machen, oder?
1: Rasiert euch eure Füße.

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4: Mit Sarah Heinz, guten Tag. Immer mehr Menschen in der EU setzen auf E-Autos. Im letzten Jahr gab es einen Rekord bei den Neuzulassungen. Fast jeder sechste Neuwagen, der in der EU auf die Straße gekommen ist, war ein reines E-Auto. Thorsten Adolfs aus dem News-Team, das Statistische Bundesamt und Eurostat haben zu dem Thema noch mehr Zahlen veröffentlicht.
5: Genau, sie sagen, besonders hoch ist der E-Auto-Anteil in der EU in Dänemark und den Niederlanden. Deutschland liegt mit knapp 20% leicht über dem europäischen Durchschnitt. Und der Aufwärtstrend setzt sich auch in diesem Jahr weiter fort. Im ersten Halbjahr lag der Anteil von reinen E-Autos in der EU schon bei gut 20%. Das zeigt, dass E-Autos immer mehr im Alltag ankommen und schon lange nicht mehr nur ein Nischenthema sind.
4: Warum wechseln denn immer mehr Menschen vom Benziner zum E-Auto?
5: Dafür gibt es mehrere Gründe. Zum einen werden E-Autos im Alltag immer praktischer, weil die Reichweiten besser werden und das Ladenetz wächst. Zum anderen schauen viele natürlich auf die Kosten. Strom ist oft günstiger als Benzin. Und auch bei Wartung und Verschleiß können E-Autos Vorteile haben. Außerdem gibt es in mehreren EU-Ländern finanzielle Förderungen für den Wechsel. Und viele mögen das ruhige Fahren, die direkte Beschleunigung und das moderne Fahrgefühl bei E-Autos. Es gibt auch immer mehr Modelle, sodass mehr Leute ein E-Auto finden, das in ihren Alltag passt. Für manche ist auch der Umweltaspekt wichtig, also der Wunsch, klimafreundlicher mit weniger Emissionen unterwegs zu sein.

0: Danke, Thorsten, für die Infos. Noch mehr Meldungen sind das jetzt kurz und kompakt. Die Kommunen in NRW haben zu wenig Geld und die meisten von ihnen haben die Sorge, dass sich ihre finanzielle Lage in den nächsten 5 Jahren noch verschlimmern könnte. Das zeigen neue Zahlen vom Städtetag und dem Städte- und Gemeindebund NRW. Sie fordern deswegen mehr Unterstützung vom Bund. Nach dem Wahlsieg der Linken in Berlin wird sich der Parteiabgeordnete Kocak vorerst wohl zurückziehen. Das teilte die Fraktionsspitze heute in der Hauptstadt mit. Zuvor hatten viele Kocak scharf kritisiert. Er sei beispielsweise mit antisemitischen Vorfällen aufgefallen. Bei einem Einbruch in ein italienisches Weingut wurden mehr als 3000 Flaschen Barolo gestohlen. Das ist einer der bekanntesten und teuersten Weine Italiens. Italienischen Medienberichten zufolge liegt der Gesamtwert der gestohlenen Flaschen bei mehreren 100.000 Euro. Nach den Tätern wird aktuell noch gesucht. Mitten auf einem Acker bei Wesseling in der Nähe von Köln hat ein Familienvater einen römischen Münzschatz entdeckt. Der Mann war dort vorher mit einem Metalldetektor unterwegs gewesen und fand plötzlich eine Silbermünze nach der anderen, bis die Detektorsignale gar nicht mehr aufhören wollten. Statt dann selbst drauf loszugraben, informierte er das LVR, Amt für Bodendenkmalpflege im Rheinland. Die Archäologen machten sich dann an die Arbeit und fanden insgesamt 934 Silbermünzen aus der Epoche der Römerzeit mit einem Gewicht von insgesamt über 3 Kilo. Das ist der größte Münzschatz, der je in Deutschland gefunden wurde und der 5. größte weltweit. Die Münzen dürften laut den Experten um die 2000 Jahre alt sein. Sie gehören jetzt dem Land NRW und werden ab sofort im Bonner Landesmuseum ausgestellt. Und das waren die Nachrichten mit Sarah Heinz.
1: Ich hoffe, der hat einen Mindestlohn gekriegt oder so. Das ist ja wirklich krass. Kurz nach 3 ist es. Kevin Mostert hier für euch. Wir schauen aufs Wetter. Da ist heute Nachmittag nicht mehr so viel zu holen. Viele Wolken, die werden auch immer mehr in den nächsten Stunden. Zwischendurch mal noch so ein bisschen Sonne, aber die meiste Zeit grau. Immerhin trocken. Höchsttemperaturen heute 19 Grad. Morgen bei 20 Grad deutlich mehr Sonne.
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1: Es geht auf die Straßen. Ihr braucht länger auf der A3 Köln-Oberhausen zwischen Duisburg-Wedau und Oberhausen-Lierich 4 Kilometer, Viertelstunde plus. Die A40 Venlo-Essen zwischen Duisburg-Homberg und Kreuz-Kaiserberg 3 Kilometer, halbe Stunde drauf. Die A42 Kamp-Lindfort in Richtung Dortmund zwischen Gelsenkirchen-Zentrum und Kreuz-Herne Stop-and-Go auf 7 Kilometern, 10 Minuten extra. Die A59 Duisburg-Dienstlaken zwischen Duisburg-Zentrum und Kreuz-Duisburg-Nord 4 Kilometer, eine Viertelstunde drauf. Und dann wird geblitzt in Sonsbeck auf der Geldner Straße, in Mülheim auf der Sellerbeckstraße und noch in Bottrop auf der Freier vom Steinstraße. Wenn da was fehlt, sagt gerne Bescheid. Per WhatsApp zum Beispiel.
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1: Euch allen unterwegs eine gute Fahrt. So, jetzt mal Hand hoch. Sieht ja keiner. Wer von euch hat schon Weihnachtssüßigkeiten schnabuliert? Ich hatte schon eine Marzipankartoffel und das heute noch. Ja, es ist September, morgen Herbstanfang. Zeit an Weihnachten zu denken, oder? Machen wir auch gleich ein bisschen zumindest. Also ganz kleines bisschen.
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es ist doch viel zu früh, jetzt schon mit der Vorweihnachtszeit anzufangen. Obwohl, manchmal kommt kurz irgendwoher dieses... Wenn da im Supermarkt die Lebkuchen liegen, dann fühlen manche schon ein kleines... Ja, oder wir hören eine Fahrradklingel, dann klingelt das im Kopf so weiter. Und echte Weihnachtsfans fangen jetzt heimlich an, Geschenkpapier zu kaufen und wickeln ums Deko-Heidekraut schon mal so eine kleine Lichterkette. Und während die beim Kürbisfest sitzen, sind die im Kopf schon längst... Es ist doch alles erlaubt, was Spaß macht. Schmeißen wir also heute Abend einfach spätsommerlich den Grill an und dazu gibt's Glühwein und Marzipankartoffelsalat.

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1: Mit Stefan Merten und dem Wichtigsten aus Oberhausen und dem Ruhrgebiet. Guten Tag. Die Industrie- und Handelskammer spricht sich für den Lückenschluss der Straßenbahnlinie 105 zwischen Essen und Oberhausen

0: aus. Anlass ist die Entscheidung im Oberhausener Rat am Montag. Die Linie soll beide Städte direkt und ohne Umstieg verbinden. Das sei wichtig, weil viele Menschen zwischen Essen und Oberhausen pendeln. Profitieren würden laut IHK zum Beispiel Beschäftigte, Unternehmen und Studierende. Auch die neue Mitte in Oberhausen könnte besser erreichbar werden, zum Beispiel für Kunden, Beschäftigte und Besucher. Die IHK sieht darin außerdem eine Entlastung für den Autoverkehr. In Essen sind zwei Tatverdächtige mit gestohlenen Autos vor der Polizei geflüchtet. Die beiden 15- und 19-Jährigen sollen zunächst das Gelände eines Autohändlers aufgebrochen haben. Dort stahlen sie dann zwei Autos. Bei der Flucht beschädigten sie außerdem 5 weitere Fahrzeuge und montierten gestohlene Kennzeichen. Der 15-Jährige überschlug sich in Gelsenkirchen und wurde leicht verletzt. Auch der 19-Jährige verunglückte mit dem gestohlenen Auto und flüchtete zu Fuß. Beide konnten nach den Unfällen festgenommen werden. Soweit die Nachrichten mit Stefan Merten. Die gibt's alle zum nochmal lesen und hören auf radiooberhausen.de.
1: Jetzt ist es kurz nach 4:30. Kevin Mostert hier für euch mit dem Blick aufs Wetter heute Nachmittag. Mal so ein bisschen Sonne, aber auch viele Wolken. Dazu maximal 19 Grad haben wir auch schon erreicht. Im Laufe des Nachmittags bleibt's auch trocken. Morgen bei 20 Grad wieder ganz viel Sonne. So 8 bis 9 Sonnenstunden sind da drin.
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1: Rüber auf die Straßen, hier die Staus ab 10 Minuten Zeitverlust für euch. Zuerst die A3, Köln in Richtung Oberhausen, zwischen Duisburg-Weder und Oberhausen-Lierich, 4 Kilometer, 10 Minuten mehr. Die A40, Venlo-Essen, zwischen Duisburg-Homberg und Kreuz-Kaiserberg, 3 Kilometer, 30 Minuten drauf. Die A57, Köln-Nimwegen, zwischen Krefeld-Zentrum und Mörskapellen, 4 Kilometer, Viertelstunde. Und dann noch die A59, Duisburg-Dienstlaken, zwischen Duisburg-Zentrum und Kreuz-Duisburg-Nord, 4 Kilometer, hier verliert ihr eine Viertelstunde. Geblitzt wird in Wesel auf dem Molkereiweg. Dankeschön an Daniel fürs Durchgeben. In Mülheim-Heißen auf der Kleiststraße steht ein Blitzer und in Sonsbeck auf der Geldener Straße.
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1: Schönen Dienstag, gute Fahrt allen unterwegs.

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2: Lena, ich grüße dich.
3: Ja, hallo.
2: Wie geht's dir?
3: Mir geht's sehr gut.
2: Ich habe dich gerade von der Arbeit weggeholt, vom Schreibtisch. Was machst du beruflich?
3: Ja, ich habe dieses Jahr eine Ausbildung angefangen als Versicherungskauffrau.
2: Okay, das heißt, du hast auch eine gute Lebensversicherung selber wahrscheinlich.
3: Ja.
2: Weil sonst würdest du dich nicht bewerben für diesen Wunsch einer Heißluftballonfahrt.
3: Oh ja, das wäre wirklich so ein toller Wunsch. Also das ist wirklich ein Traum.
2: Bei dir ist ja die Frage, Traum oder Albtraum, weil eigentlich hast du ja Flugangst.
3: Ja, tatsächlich.
2: Was ist denn los?
3: Ja, da gehen mir immer echt die Beine. Da zitter ich immer, wenn ich ins Flugzeug muss oder so. Also es ist schon immer sehr, sehr kritisch.
2: Okay, und deswegen wünschst du dir dann aber auch direkt gleich eine Ballonfahrt, wo man wirklich
3: ja,
2: dann nur in diesem Korb und dann an der frischen Luft und so. Also das stelle ich mir ja noch viel kribbeliger vor, als ein Flugzeug zu besteigen.
3: Ja, das glaube ich tatsächlich auch. Aber ich möchte das so gerne machen mit meinem Freund.
2: Ist dein Freund schon mal Ballon gefahren, sagt man ja. Das heißt nicht fliegen, es heißt fahren.
3: Nee, tatsächlich noch nicht.
2: Das heißt, ist für euch beide das erste Mal?
3: Ja, genau.
2: Dein Freund und du hast uns geschrieben, ihr seht euch demnächst eine Weile nicht. Was?
3: Ja, genau, weil der geht auf Weltreise 10 Monate.
2: Und dann nimmt er dich nicht mit?
3: Ich kann nicht, wegen meiner Ausbildung. Das würde ich sehr gerne mit.
2: Also dann wäre es ja vielleicht auch ein gutes Trainingslager, mal diese Ballonfahrt zu machen, weil auf so einer Weltreise, vielleicht kommt er ja da auch nochmal in die Gelegenheit.
3: Ja.
2: Ja? Wir reden gar nicht mehr groß drum rum. Wir erfüllen dir diesen Wunsch,
3: oh,
2: der Ballonfahrt. Jawohl.
3: Oh, jetzt habe ich richtig Tränen in den Augen. Oh, da freue ich mich sehr drüber.
2: Ihr beide hebt ab in die Lüfte. Und
3: ich kann es gar nicht glauben.
2: Ihr kriegt von uns natürlich den besten Piloten an die Seite, den wir finden können.
3: Oder? Oh, wow. Oh, ich freue mich richtig. Wow.
2: Lena, herzlichen Glückwunsch.
3: Dankeschön.
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0: Unsere Nachrichten nach nur einem Spot.
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4: Mit Sarah Heinz, guten Tag. Nach dem Statement von Kanzler Merz zur Krankenversicherung sieht die SPD jetzt eine Chance, bei dem Thema etwas zu bewegen. Merz hatte das aktuelle Nebeneinander von gesetzlichen und privaten Kassen als Problem bezeichnet und damit viele überrascht. Thorsten Adolfs aus dem News-Team, überraschte Reaktionen gab es ja auch aus der Union selbst.
5: Das kann man wohl sagen, denn eigentlich wollte er sich ja nur noch mal zu den klaren Wahlniederlagen der CDU äußern. Als dann aber die Nachfragen kamen, da hat er das aktuelle Krankenversicherungssystem kritisch hinterfragt. Die SPD-Fraktion sieht darin jetzt eine Art Aufbruchstimmung. Fraktionschef Mirsch sagt, seine Partei nehme diese Aussage des Kanzlers sehr ernst. Mirsch sieht darin die Chance, endlich strukturelle Veränderungen anzupacken. In der Union sind nicht alle bei dem Thema auf einer Linie. Die SPD hofft aber, dass Merz Aussagen neuen Schwung in die Debatte bringen. Hintergrund ist, dass sich die Sozialdemokraten schon seit Ewigkeiten für eine solidarische Bürgerversicherung stark machen, in die alle fair einzahlen.
4: Was genau wird denn am bestehenden System kritisiert?
5: Also der Kern der Kritik ist, dass gesetzlich Versicherte und die Kassen selbst im Moment einen viel zu großen Teil der Kosten für die Allgemeinheit tragen, zum Beispiel wenn es ums Thema Pflege geht. Laut Mirsch fehlen faire Ausgleichsmechanismen, die auch Privatversicherte stärker in die Pflicht nehmen würden. Und genau darüber will die SPD jetzt sprechen. Es geht also um die Frage, wie die Lasten besser verteilt werden können, damit es für alle gerecht bleibt. Und natürlich auch darum, wie wir langfristig stabil und bezahlbar krankenversichert bleiben können.
4: Danke, Thorsten. Mehr Themen jetzt im Überblick. Wegen der hohen Energiepreise hat Frankreichs Präsident Macron in Brüssel vorgeschlagen, die EU-Vorgaben für Benzin und Gas für eine Zeit zu lockern, zum Beispiel die Regelungen zur Kraftstoffqualität. So könnte nach ihm mehr Treibstoff hergestellt werden. Die EU-Kommission müsse vorher aber gemeinsam mit der Autobranche prüfen, was möglich wäre, ohne für Schäden zu sorgen. Nicht nur die CDU, auch die SPD hat bei den Landtagswahlen in Berlin einige Prozentpunkte verloren. Der Berliner SPD-Fraktionsvorsitzende Saleh will deswegen nicht noch einmal für das Amt kandidieren. Seine Partei habe weder sachlich noch personell überzeugt, sagte er am Nachmittag. Nach so einer Zäsur könne man nicht einfach zur Tagesordnung übergehen. Alexander Blessin ist der neue Cheftrainer von Borussia Mönchengladbach. Das teilte die Borussia heute mit. Der frühere St. Pauli-Coach erhält demnach einen Vertrag über 2 Jahre. Morgen soll er vorgestellt werden. In einem wird Blessin auch erklären müssen, wie er die Gladbacher Defensive stabilisieren will. Für viele von uns gehört künstliche Intelligenz längst zum Alltag dazu, aber auch immer mehr Unternehmen bei uns nutzen sie. Das zeigt eine Auswertung des Digitalverbands Bitkom. Der KI-Markt in Deutschland ist dieses Jahr deutlich gewachsen. Bitkom rechnet mit Ausgaben in Höhe von fast 29 Milliarden Euro für Software.

0: Software, Hardware und Dienstleistungen. Das sind ungefähr 48% mehr Ausgaben als im Jahr davor. Gleichzeitig fordern immer mehr, dass der Einsatz von KI stärker reguliert werden soll. Weil die Technik so schnell wächst, wächst nämlich auch die Sorge vor Sicherheitslücken. Und das waren die Nachrichten mit Sarah Heinz.
1: Dankeschön, Sarah. Es ist kurz nach vier. Hier ist Kevin Mostert für euch. Euch einen schönen Feierabend. Wir schauen aufs Wetter. Da ist es immerhin trocken. Das ist die gute Nachricht. 19 Grad sind es aktuell. Dazu sind recht viele Wolken unterwegs. Mit ein bisschen Glück kommt öfter mal die Sonne durch. Aber in den meisten Fällen bleibt es einfach grau und wie gesagt trocken. Morgen bei 20 Grad wird es schon wieder deutlich schöner. So 8 Sonnenstunden können wir uns drauf freuen. Und Donnerstag, Freitag geht es dann auch genauso sonnig. Stand jetzt weiter. Wir schauen auf die Straßen. Es dauert länger für euch auf der A3 Köln-Oberhausen. Zwischen Kreuz Breitscheid und Oberhausen-Lierich 5 Kilometer, 20 Minuten mehr. Die A40 Venlo-Essen zwischen Duisburg-Homberg und Kreuz Kaiserberg 4 Kilometer, 40 Minuten. Die A42 Kamp-Lindfort in Richtung Dortmund zwischen Gelsenkirchen-Schalke und Kreuz Herne 6 Kilometer, Viertelstunde. Die A59 Duisburg-Dietzlaken zwischen Duisburg-Zentrum und Kreuz Duisburg-Nord 5 Kilometer, 20 Minuten plus. Außerdem wird geblitzt auf dem Molkereiweg in Wesel und in Mülheim auf der Sellerbeckstraße. Wenn ihr auch noch was habt, gerne eine WhatsApp her.
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1: Gute Fahrt wünsche ich euch. Letzte Woche hatte eine Kollegin hier Geburtstag. Wir haben Kindergeburtstag gefeiert und es gab Flick-and-Lick-Lollis. Ich weiß nicht, ob ihr die noch kennt von früher. Die hast du so in Plastik eingehüllt, konntest du aufmachen und so. Ich habe festgestellt, man kann in 15 Minuten so ein Ding aufessen.
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1: Schmeckt nicht so gut wie früher. Und das so wegzuschlabbern war auch keine gute Idee.

0: leicht Viertel nach vier. Schönen Dienstag-Feierabend euch. Den Song kanntet ihr aus dem Jahr 95, Everything But The Girl mit Missing. Den nächsten Song kennt ihr wahrscheinlich noch nicht. Kommt nämlich von den Giant Rooks, sind die hier. Gestartet als Schülerband in Hamm aus NRW, sind mittlerweile wirklich eine der erfolgreichsten Indie-Acts aus Deutschland in der Welt und sie haben was Neues draus.
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0: Und es wird noch bald viel mehr Neues kommen. Mitte Oktober gibt es ein neues Album von den Giant Rooks und das wird so klingen.
2: Wir waren in einem Studio, was gebaut wurde von Peter Gabriel in den 80ern. Und das war wirklich so ein Raumschiff. Da waren wir fast 6 Wochen lang, kurz vor Weihnachten. Und das war eine super, super, super krasse Zeit, weil man hatte irgendwie so das Gefühl, diese Wände haben einfach schon alles gehört. Da war von Beyoncé, Jay-Z und Harry Styles über Coldplay, U2 und so. Alle Menschen haben schon in diesem Raum gesungen und Musik gemacht und das war einfach ein krasses Gefühl.
0: Und deshalb wird das neue Album ganz besonders für die Band. Die gibt es jetzt schon seit über 10 Jahren, sind auch wirklich ständig auf Tour, vor allem in Amerika, unfassbar oft unterwegs. Da haben wir natürlich mal gefragt, 10 Jahre, kann man sich da noch leiden?
3: Tatsächlich verstehen wir uns so gut wie noch nie. Also es ist eher besser geworden über die Jahre, weil wir einfach uns total akzeptieren mit unseren Eigenheiten. Wir sind alle sehr, sehr unterschiedlich. Und es ist aber total schön, weil da so ein gegenseitiges Verständnis ist und auch wenn es mal irgendwie kurz vielleicht hitzig wird oder so, wir finden eigentlich immer wieder relativ schnell zueinander und können uns vertragen.
0: Ja, alles ganz harmonisch, wie gesagt, 10 Jahre unterwegs, überall auf der Welt. Wir wollten wissen, gibt es so ein Konzert, eins, an das ihr immer denken müsst?
2: Der erste, der mir jetzt gerade wirklich so super spontan in den Sinn gekommen ist, ist tatsächlich ein Konzert, was wir in, war das, Sao Paulo gespielt haben. Und da waren wir Vorband von Louis Tomlinson, Ex-One Direction-Mitglied. Und es war so total krass, weil so 50.000 Menschen in diesem Fußballstadion waren und irgendwie, ja, wirklich schon so viele Leute auch so unsere Lyrics konnten und so mitgesungen haben. Und das war irgendwie so voll der surreale Moment.
0: Super sympathische Jung. Die Giant Rooks aus Hamm jetzt mit neuer Musik für euch.

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1: Mit Stefan Merten und den Wichtigsten aus Oberhausen und dem Ruhrgebiet. Guten Tag. Das neu gewählte Oberhausener Jugendparlament kommt morgen zu seiner ersten Sitzung zusammen. Die Sitzung beginnt um 17 Uhr im Ratssaal und ist öffentlich. Damit startet die Arbeit des 8. Jugendparlaments für die nächsten 2 Jahre. Insgesamt vertreten künftig 27 Jugendliche die Interessen junger Menschen in Oberhausen. Sie können Anträge an Politik und Verwaltung stellen und in allen Ratsausschüssen mitreden. Gewählt wurden 14 Mädchen und 13 Jungen. Die Wahlbeteiligung lag laut Stadt so hoch wie seit Jahren nicht mehr. Seit dem 1. September müssen Bauanträge in NRW grundsätzlich digital gestellt werden. Das gilt auch für Anträge bei der Bauaufsicht der Stadt Oberhausen. Dafür muss das Bauportal NRW genutzt werden. Papieranträge werden von der Stadt künftig zurückgegeben und nicht nachträglich eingescannt, heißt es in einer aktuellen Mitteilung. Wer den Antrag digital einreicht, vermeidet deshalb Rückfragen und Verzögerungen. Das gilt zum Beispiel für geplante Anbauten, Umbauten oder neue Gebäude. Soweit die Nachricht mit Stefan Merten. Die gibt's alle zum nochmal lesen und hören auf radiooberhausen.de.
2: Jetzt ist es kurz nach

0: 5:30, hier ist Kevin Mostarts für euch. Schönen Feierabend, wir schauen aufs Wetter. Da schiebt sich die Sonne im Laufe des Nachmittags immer mal wieder durch zwischen diesen ziemlich dunklen grauen Wolken. Bleibt auf jeden Fall auch trocken heute Nachmittag und heute Abend dazu 19 Grad. Morgen bei 20 Grad wieder deutlich mehr Sonne.
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0: Es staut sich auf der A3 Köln-Oberhausen zwischen Kreuz Ratingen-Ost und Oberhausen-Lierich. 5 Kilometer, 15 Minuten plus. Stau auf der 40 Venlo-Essen zwischen Duisburg-Homberg und Duisburg-Kaiserberg. 4 Kilometer, Viertelstunde drauf. Die A42 ist was voller. Kamp-Lindfort in Richtung Dortmund zwischen Gelsenkirchen-Zentrum und Kreuz-Herne. 7 Kilometer, Viertelstunde mehr. Die A59 Duisburg-Dienstlaken zwischen Duisburg-Zentrum und Kreuz-Duisburg-Nord. 3 Kilometer, auch da 15 Minuten extra.
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0: Gute Fahrt allen unterwegs. 14. Oktober ist ein Donnerstag. Ich hoffe, ihr habt da noch nichts vor, denn da ist unser Comedy Camp in Duisburg. 4 Comedians an einem Abend, darauf könnt ihr euch freuen. Wie gesagt, am 14. Oktober ist Mittwoch, muss mich kurz korrigieren. 19 Uhr geht's los, ihr habt einen herrlichen Abend, Tickets nur 30 Euro. Unter anderem mit dabei Toni Bauer, Jürgen Bangert, Patrick Niederkorn, ein Comedian aus den Niederlanden, den ihr live sehen könnt, und Hannes Höfer. Ehemaliger Baumarktmitarbeiter, jetzt Fachgebiet, unter anderem was Hygiene im Fitnessstudio angeht. Ekliges Thema, müssen wir sprechen in dieser halben Stunde.
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0: Und dann sehen wir uns hoffentlich und lachen.

0: das habe ich schon gegessen. Schreibt Bibi per WhatsApp. Kollege Max Berger, dein Take dazu. Spekulatius, wie viel Paket hast du schon intus dieses Jahr?
1: Leider noch gar keins, aber ich liebe Spekulatius. Butterspekulatius und Gewürzspekulatius, beides geil. Was magst du denn mehr?
0: Egal, alles.
1: Ich wirklich rein.
0: So eine ganze Packung in mich reindrücken, Kaffee dabei. Geil ist natürlich, das auch so in den Kaffee zu trinken.
1: Nein,
0: dann wird das
1: eine heiße Schokolade mit Sahne und dann...
0: Oh, das ist ja noch schlimmer.
1: Das ist noch schlimmer, ja. Aber ist Verbot gerade bei mir. Ich darf nicht.
0: Wie?
1: Ja, ich mach nicht. Jetzt keine Süßigkeiten mehr. Wenn du sie gar nicht kaufst, dann isst du die auch nicht.
0: Was ist denn? Hast du mitbekommen? Der Foodtrend in diesem Jahr. Es gibt zuckerfreies Spekulatius.
1: Nee, ja. Hör mir auf jetzt.
0: Ja, wirklich jetzt. Da ist dann halt so Süßungsmittelzeugs drin.
1: Ja.
0: Aber ansonsten ist es halt ohne Zucker. Hier, ich hab's auf. 100 Gramm Spekulatius, 0,5 Gramm Zucker.
1: Spekulatius Zero?
0: 6,9 Gramm Eiweiß.
1: Echt?
0: Ja. Und nur 19 Gramm Fett.
1: Okay, das ist geil. Das ist richtig geil.
0: Also da wärst du dabei?
1: Ja, jetzt bin ich da.
0: Ja, also
1: Weihnachten kann kommen.
0: Weihnachtssaison auch bei Max eingeläutet. Wie schaut's bei euch aus? Wie viel Weihnachtsgebäck habt ihr schon weggefuttert? Ähnlich wie Bibi, 3 Pakete Spekulatius. Zügelt euch noch. Gerne eine WhatsApp.
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0: habt ihr am 14. 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
2: Gibt's eigentlich einen Hygienebeauftragten im Fitnessstudio? Kerder, legen ja die meisten alles ab, was sie irgendwann mal gelernt haben. Also direkt vom Affenfelsen an die Hantelbank. Ich bin vom Muskelaufbau direkt in den Immunsystemaufbau übergegangen. Ja, an einer Hantel findest du ja mehr Viren als auf dem Lebendtiermarkt in Wuhan. Da wird die komplette Körperhygiene von den eigenen vier Wänden in die Fitte outgesourced. Ich lag da gerade auf so einer Yogamatte, hab ums Überleben gekämpft. Und kein Meter von meiner Rübe puppelt sich da irgendeine Influencerin die Flusen aus den Füßen. In der Umkleide, da wurde es erst richtig wild. Ne? Da wurde sich rasiert, die Nägel geschnitten und alles ausgedünstet, weil keine Miete zahlt. Ich bin da durch eine Wolke Schweißproteinfurz gegangen, überdeckt mit Brun und Banane. Ich war völlig benebelt von dem Dunst. Auf einmal bombe ich unfreiwillig das Fotoshooting vom Ganzkörperspiegel vom Bodybuilder-Verein Herne Süd. Hast ja gar keinen Bock mehr. Und dann gehst du nach Hause und irgendwie fühlst du dich ja trotzdem unfitter als vorher, weil Selbstzweifel, die haben ja keine Inkubationszeiten. Die haben bei mir direkt

0: zugeschlagen. Und als ich mich wieder aufrappeln wollte, wieder hinzugehen, da hat dann der grippale Infekt bei mir angeklopft, den ich mir von irgendeinem Gerät abgewischt habe. Also immer dran denken, Leute. Regeneration ist extrem wichtig. Und wenn ich die richtig beherrsche, gehe ich auch wieder ins Fitnessstudio.
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0: Unsere Nachrichten nach nur einem Spot.
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4: Mit Sarah Heinz, guten Tag. Die Spritpreise bleiben ein riesiges Thema und zwar nicht nur bei uns in Deutschland, sondern auch international. Frankreichs Staatschef Macron hat der EU jetzt vorgeschlagen, die Regeln für Kraftstoffe zu lockern, um die Versorgung zu sichern. Thorsten Adolfs aus dem News-Team, was genau hat sich Macron denn überlegt, damit sich die Lage ein bisschen entspannt?
5: Er hat EU-Kommissionspräsidentin von der Leyen einen Brief geschrieben. Sein Vorschlag, bestimmte Regeln zur Kraftstoffqualität sollen vorübergehend wegfallen. Das betrifft zum Beispiel die Dichte oder die Entschwefelung bei der Herstellung. Wenn das klappt, dann könnten die Raffinerien deutlich mehr produzieren. Die Rede ist von bis zu 20% mehr Treibstoff als im Moment. In dem Brief steht aber auch, dass die EU das erst mit den Autoherstellern prüfen muss, damit die Motoren keinen Schaden nehmen.
4: Vor allem der Dieselpreis ist in den letzten Wochen ja durch die Decke gegangen, aber auch dafür hat Macron einen Vorschlag, ne?
5: Ja, er will an den Biodiesel ran und schlägt vor, den Anteil, der dem Dieselkraftstoff beigemischt wird, einfach zu erhöhen. Im Moment tanken wir meistens die Sorte B7. Macron will aber auf B10 gehen, das heißt den Biodiesel Anteil von 7% auf 10% erhöhen. Das würde für mehr Spielraum bei der Versorgung sorgen, meint er. Man muss aber in diesem Zusammenhang auch wissen, dass Macron in Frankreich politisch massiv unter Druck steht. Es gab dort auch schon Proteste wegen der Spritpreise und die Logistikunternehmen haben große Schwierigkeiten, überhaupt Sprit für die nächsten Wochen zu liefern. Ob es Änderungen geben wird, das hängt jetzt natürlich davon ab, wie Brüssel und die Autobauer auf Macrons Pläne reagieren werden.
4: Danke, Thorsten, für die Infos. Noch mehr Meldungen sind das jetzt kurz und kompakt. In New York hat die UN-Generalversammlung begonnen. Zum Auftakt hat UN-Generalsekretär Guterres die USA und China dazu aufgerufen, in Sachen KI zusammenzuarbeiten. Die beiden Länder würden die größte Verantwortung gegenüber der Menschheit tragen, sagte er. In den letzten 10 Jahren hat sich in Deutschland die Zahl der Tiere, die von Wölfen gerissen wurden, verfünffacht. Das zeigt eine Auswertung des Bundeszentrums für Landwirtschaft. Im Jahr 2015 waren es demnach noch 737 Tiere gewesen. Letztes Jahr lag die Zahl schon bei fast 3.800. In der Eifel in Rheinland-Pfalz ist in der Nähe der US-Airbase Spangdahlem ein Militärflugzeug abgestürzt. Offenbar wurde bei dem Absturz eine Person verletzt, so die Behörden vor Ort. Auch Brand- und Katastrophenschutz waren demnach im Einsatz. Für die Betreiber von Online-Shops wird es immer schwieriger, sich gegen Betrüger zu wehren. Laut einer aktuellen Umfrage des Bundesverbandes E-Commerce war fast jeder Online-Händler schon mal von einem Betrugsfall oder einem Betrugsversuch betroffen. Fast jeder Zweite sagt, dass das Betrugsaufkommen im Vergleich zum letzten Jahr weiter gestiegen ist. Und dabei geht es nicht nur um Kleinkram. Einem Teil der Firmen entsteht so pro Jahr ein Schaden von mehr als 100.000 Euro. Meistens nutzen die Betrüger geklaute Daten oder nutzen falsche Identitäten, um Waren zu bestellen. Bei einer anderen Masche hacken sich die Kriminellen in bestehende Kundenkonten ein. Und das waren die Nachrichten.

0: mit Sarah Heinz.
1: Dankeschön, Sarah. Es ist kurz nach 5. Hier ist Kevin Mostarts für euch mit dem Blick aufs Wetter. Heute Nachmittag, heute Abend ist ja nicht mehr so viel zu holen. Gibt immer noch so ein paar Wolken, die sich durchschlängeln. Dazu momentan 17 Grad. In der Nacht wird es dann ziemlich kühl. Temperaturen gehen runter auf 7 Grad. Und morgen früh dann richtig viel Sonne. 20 Grad morgen, 8 Sonnenstunden insgesamt. Wird ein richtig schöner Mittwoch.
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1: Wir schauen auf die Straßen. Ihr braucht gerade was länger auf der A3 Köln-Oberhausen zwischen Duisburg-Weder und Oberhausen-Lierich. 4 Kilometer, Viertelstunde mehr. Die A40 Essen-Dortmund zwischen Bochum-Wattenscheid und Bochum-Zentrum. 2 Kilometer, 10 Minuten extra. Die A42 Kamp-Lindfort-Dortmund zwischen Gelsenkirchen-Zentrum und Kreuzherne. 8 Kilometer, 20 Minuten mehr. Und die A57 Köln-Nimwegen zwischen Kreuz-Meerbusch und Mörskapellen. 9 Kilometer. Hier verliert ihr 20 Minuten. Dann wird geblitzt in Mühlheim auf der Duisburger Straße und in Wesel auf dem Molkereiweg. Und wenn ihr auch noch was habt, gerne kostenlos durchrufen.
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1: Gute Fahrt allen unterwegs. 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
1: Mit ein bisschen Glück machen wir euren Wunsch wahr. So wie heute schon wieder einige Wünsche hier wahrgemacht worden sind. Unter anderem für Alexandra, die nach Ibiza fliegt. Mehr dazu auch in dieser halben Stunde.
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0: hat der Nico Sanders aber auch was rausgehauen, oder? Neues Single, Why Don't You Stay? Ganz anderer Sound, den ich sehr gut finde.
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0: Seit gestern machen wir eure Wünsche wahr. Da ist schon gut was beisammengekommen. Für Lena gibt es eine schöne Fahrt im Heißluftballon. Alexandra hat sich einfach

0: Ein Partywochenende in Ibiza gesichert, die beiden Wünsche haben wir heute schon erfüllt. Und für Alexandra steht so eine VIP-Clubnacht in Ibiza auf Programm, was sie erst gar nicht glauben konnte.
1: Nein, oh mein Gott! Ich kann es nicht glauben, wirklich! Uns kommen hier gerade wirklich die Tränen, also das müsst ihr uns hier glauben. Es ist besser als Weihnachten und Geburtstag zusammen.
0: Ja, euren Wunschzettel wie zu Weihnachten könnt ihr auch jetzt schon rund um die Uhr auf unserer Homepage abgeben. Entweder sucht ihr euch da was aus der Liste aus oder ihr überlegt euch was selber. Hier, das wären vielleicht auch noch ein paar Ideen.
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4: 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Ich darf mit einem Offroad-Jeep auf die Piste gehen.
5: 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Mein Wunsch geht in Erfüllung und ich gehe mit meinem Bruder zusammen zum Pöppel-Disco-Maschine und lerne ihn persönlich kennen.
0: Ist doch geil, oder? Wenn ihr auch noch einen Wunsch habt, gerne her damit. Vielleicht machen wir den schon morgen früh ab 6 Uhr wahr.
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0: Sucht immer noch einen Ehemann. 17:21 Uhr, euch einen schönen Feierabend mit uns. Kevin Mossatz hier.
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1: Mit Stefan Merten und dem Wichtigsten aus Oberhausen und dem Ruhrgebiet. Guten Tag. Das neu gewählte Oberhausener Jugendparlament kommt morgen zu seiner ersten Sitzung zusammen. Die Sitzung beginnt um 17 Uhr im Ratssaal und ist öffentlich. Damit startet die Arbeit des 8. Jugendparlaments für die nächsten 2 Jahre. Insgesamt vertreten künftig 27 Jugendliche die Interessen junger Menschen in Oberhausen. Sie können Anträge an Politik und Verwaltung stellen und in allen Ratsausschüssen mitreden. Gewählt wurden 14 Mädchen und 13 Jungen. Die Wahlbeteiligung lag laut Stadt so hoch wie seit Jahren nicht mehr. Seit dem 1. September müssen Bauanträge in NRW grundsätzlich digital gestellt werden. Das gilt auch für Anträge bei der Bauaufsicht der Stadt Oberhausen. Dafür muss das Bauportal NRW genutzt werden. Papieranträge werden von der Stadt künftig zurückgegeben und nicht nachträglich eingescannt, heißt es in einer aktuellen Mitteilung. Wer den Antrag digital einreicht, vermeidet deshalb Rückfragen und Verzögerungen. Das gilt zum Beispiel für geplante Anbauten, Umbauten oder neue Gebäude. Soweit die Nachrichten mit Stefan Merten. Die gibt's alle zum nochmal lesen und hören auf radiooberhausen.de.
2: Jetzt haben wir es kurz nach 6:30. Wir schauen aufs Wetter und das sieht richtig gut aus für den Feierabend. Doch nochmal ein bisschen blauer Himmel, doch nochmal Sonne. Das alles bei 19 Grad im Moment und genauso schön, wie es jetzt ist, machen wir auch morgen weiter. Morgen 8 Sonnenstunden, Temperaturen gehen hoch auf 20 Grad. Erst am Nachmittag ein bisschen bewölkter.
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2: Das sind die Staus ab 10 Minuten Zeitverlust für euch. Die A3 Köln-Oberhausen zwischen Duisburg-Weda und Oberhausen-Lierich 4 Kilometer, Viertelstunde plus. Die A3 Oberhausen-Köln zwischen Kreuz Breitscheid und Mettmann 3 Kilometer, 10 Minuten drauf. Die A42 Kamp-Lindfort-Dortmund zwischen Gelsenkirchen-Zentrum und Kreuz-Herne 8 Kilometer, Viertelstunde plus.
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2: Gute Fahrt allen unterwegs. Heute Abend eigentlich Pflichtprogramm. Schaut euch die Hobbits an oder Herr der Ringe, denn heute ist Tag der Hobbits und ihr werdet feststellen, wenn ihr den Film schaut, die Hobbits sind Menschen mit einer guten Seele und sie sind Menschen, die nichts anderes machen als essen.
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2: Einfach der Traum, oder? Nett zu allen sein, alle sind nett zu einem selbst und man kann 7 Mahlzeiten am Tag futtern. Wenn es doch nur so wäre.

0: Es ist der Dienstagnachmittag und heute ist ein Feiertag, den die meisten von uns wahrscheinlich nicht auf dem Schirm haben, außer sie heißen Sophie Gebauer und sind riesige Herr-der-Ringe-Fans. Ja! Was haben wir denn heute?
1: Heute kann es regnen, stürmen oder schneien, denn gefeiert wird der gemeinsame Geburtstag von Bilbo und Frodo Beutlin, also den zwei Hobbitsen aus dem Herr-der-Ringe-Universum von J.R.R. Tolkien.
0: Ja, heute ist nämlich Hobbitag und Frodo und Bilbo sind ja zwei, die gezeigt haben, um ein richtiger Held zu sein, muss man nicht groß sein, muss man ja nicht, wer weiß, wie in körperlicher Verfassung sein. Einfach Großes erleben, mutig sein, Herz am rechten Fleck haben und viel Futter, ne?
1: Fressen ist sehr wichtig. Hobbits schwören auf 7 Mahlzeiten am Tag.
0: Ist bei mir nicht anders, um ehrlich zu sein. Ja, andere nennen das Völlerei. Für Hobbits ein ganz normaler Dienstag, wie gesagt. Und der Hobbit-Tag, der wird auch richtig gefeiert heute.
1: Genau, stilecht mit zweitem Frühstück und vielen weiteren Mahlzeiten von Rührei mit Speck, süßes Gebäck, Kartoffellauchsuppe. Es gibt alles, weil wir müssen ja auch Kraft haben für Abenteuer. Ne? Außerdem sind echte Hobbit-Anhänger heute komplett barfuß unterwegs. Da würde ich mich jetzt nicht zu zählen. Fände ich jetzt irgendwie nicht so nett, aber Motto-Partys, Filmemarathon ist vielleicht auch dabei, ne?
0: Filmemarathon, wie ist das, wenn du alle Herr-der-Ringe-Filme schaust und die Hobbit-Filme gibt es ja auch noch?
1: Ja, also nur jetzt mal die Herr-der-Ringe-Trilogie, 9 Stunden, 18 Minuten, da gibt es ja auch noch die Extended Version, also mit gecutteten Szenen. Ich würde mal sagen, so einen ganzen Tag und noch mehr bist du unterwegs auf der Couch.
0: Also 9 Stunden Minimum Fernsehen, vielleicht schafft das heute noch.
1: Vielleicht schon, wenn wir jetzt anfangen, kriegen wir das durch.
0: Toi, toi, toi!

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das beste Duett von der Welt. Bruno Mars und Lady Gaga mit Die With A Smile. Einfach schön. 10 vor 6 haben wir's. Ich bin raus. Wünsche euch noch einen schönen

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1: Mit Sarah Heinz, guten Abend. Die Finanznot in NRW spitzt sich weiter zu. Das zeigen neue Zahlen vom Städtetag und dem Städte- und Gemeindebund NRW. Die Zahlen wurden heute in Düsseldorf vorgelegt. Mehr als 2/3 der Kommunen bewerten ihre finanzielle Lage demnach als mangelhaft. 85% der Städte und Gemeinden rechnen sogar damit, dass es in den kommenden 5 Jahren noch schlechter aussehen wird. Kollege Hussein Asiandi, was ist denn der wichtigste Grund für diese Schieflage?
2: Ja, das liegt vor allem daran, dass in den vergangenen Jahren immer mehr Aufgaben für die Städte dazugekommen sind, beschlossen vom Bund, vor allem im Sozialbereich. Der Bund wiederum beteiligt sich aber nicht vernünftig an diesen Ausgaben, sagen die Städte. Und es entsteht die verrückte Situation, dass egal wie sehr die Kommunen sparen oder Steuern anheben, sie kommen mit den Kosten einfach nicht hinterher. Aktuell gibt es in NRW ein Defizit von 9 Milliarden Euro und das mit massiven Folgen für die Bevölkerung, wie mir der Essener Oberbürgermeister Thomas Kufen sagte.
3: Spielgeräte können nicht aufgestellt werden, die Straße kann nicht geflickt werden, Laterne kann nicht repariert werden, die Schule kann nicht saniert werden und das sehen die Bürgerinnen und Bürger, weil einfach kein Geld da ist.
2: Die Kommunen in NRW fordern, dass sie in Berlin immer dann mit am Tisch sitzen, wenn es um neue Aufgaben für sie geht und um Geldzuweisungen und dass sich die Bundesregierung am Prinzip, wer bestellt, der bezahlt auch, beteiligt. Wer einen funktionierenden Staat haben wolle, der müsse dafür sorgen, dass die Kommunen mehr Spielräume bekommen, heißt es.
1: Danke für die Infos, José. Mehr Meldungen jetzt im Überblick. Jetzt steht es fest, die EU will 2 Oligarchen von der bestehenden Liste der Russland-Sanktionen streichen. Nach Diskussionen und Kritik haben die EU-Länder sich geeinigt. Gefordert wurde der Schritt von Frankreich, Luxemburg und der Slowakei, unter anderem um die EU vor drohenden Klagen in Milliardenhöhe zu schützen. Der ehemalige Investor René Benko wurde in einem teils neu aufgerollten Prozess zu 2,5 Jahren Haft verurteilt. Es ging um den zuvor strittigen Punkt, dass Benko eine Mietkostenvorauszahlung von 360.000 Euro gezahlt haben soll, obwohl er kurz vor der Insolvenz stand. Das Landgericht Innsbruck sah es als erwiesen an, dass Benko seine Gläubiger geschädigt hat. Im Laufe dieser Woche könnte es in Düsseldorf gut voll werden. Die Backstreet Boys kommen für 10 Stadionkonzerte in die Landeshauptstadt. Insgesamt werden hunderttausende Fans erwartet. Über 400.000 Tickets wurden nach Angaben der Stadt verkauft. Die Konzertreihe startet diesen Freitag und geht bis zum 7. Oktober. Die Werbung bei Sportgroßereignissen erreichen teilweise hunderte Millionen Menschen, wie auch bei der Fußball-WM im Sommer. Ein englisches Forschungsteam hat sich deshalb angeschaut, für was vor allem geworben wurde. Und das waren oft ungesunde Lebensmittel, Alkohol, Glücksspiel, Prognosemärkte und Kryptowährungen. Insgesamt wurden mehr als 93.000 solcher Logos bei den WM-Live-Übertragungen erfasst. Das heißt, dass ungefähr alle 7 Sekunden eins zu sehen war. Gerade mit Blick auf eine drohende weltweite Fettleibigkeitskrise bei Kindern sehen die Forschenden das Ergebnis kritisch. Und das waren die Nachrichten mit Sarah Heinz.
4: Das Wetter. Ja, und da geht's jetzt locker bewölkt durch den Abend. Es bleibt auch trocken. Morgen am Mittwoch ähnlich wie heute. Also erst stark bewölkt oder neblig trüb. Und im Tagesverlauf da lockert's dann wieder gut auf. Zeitweise mischt dann auch mal die Sonne mit. Und das morgen alles bei 18 bis 22 Grad.
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4: Kurz nach 6 eben noch der Blick auf die Autobahn. Hier dauert es mindestens 12 Minuten länger. Auf der A3 Oberhausen nach Köln zwischen Kreuz Breitscheid und Mettmann 4 Kilometer Stau plus 21 Minuten. A4 Aachen Köln zwischen Kreuz Köln West und Köln Eiffeltor 5 Kilometer Stau plus 17. Die 4 Köln jetzt nach Aachen zwischen 3 Köln Heumer und Kreuz Köln Süd 4 Kilometer Stau plus 13. A44 Düsseldorf Essen zwischen Ratingen Schwarzbach und Kreuz Ratingen Ost 1 Kilometer Stau plus 12 Minuten.

0: A46 Wuppertal-Düsseldorf zwischen Sonnenborner Kreuz und Hahn-Ost 2 Kilometer Stau plus 12. Und die 448 noch Bochum-West nach Dortmund-Witten zwischen Dreieck Bochum-West und Bochum-Biemelhausen 5 Kilometer Stau und plus 12 Minuten. Und wir starten mal rein in den Dienstagabend jetzt mit der Nummer, mit der Dasher hier bei uns vor 2 Jahren ihren ersten Hit gelandet hat. Und ja, das ist auch schon wieder 2 Jahre her. Riesenhit hier auf jeder Scheunenparty. Hier ist sie bei uns jetzt mit Austin.
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0: Ja, nochmal einen schönen Dienstagabend hier mit Musik von Teddy Swims, Mr. Know-It-All. Das Schöne an so einem Podcast ist ja, ne, dass man ab und zu auch mal so ein bisschen was Privates über die Künstler erfährt. Hier zum Beispiel haut Atze in der aktuellen Folge von Watt ne Woche raus, wann er Geburtstag hat. Ja gut, bisher hatte ich jetzt noch keine Einladung in meinem Briefkasten, aber da kommt ganz bestimmt noch was.
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3: Ja, nee, ist klar.
4: Leute, ich habe ja bald Geburtstag. Ob ich da wohl auch einen Ferrari krieg? Wahrscheinlich nicht, weil Heidi Klum ist nicht meine Mutter und Tom Kaulitz ist nicht mein Stiefvater. Ey, was eine Nummer, oder? Habt ihr das mitgekriegt? Tom hat vor 3 Jahren beim Mario Kart zocken gegen Stiefsohn Henry verloren. Die Wette war, gewinnt Henry, kriegt er einen Ferrari zum 21. Geburtstag. Gewinnt Tom, muss Henry 3 Jahre auf Videospiele verzichten. Also hat Tom Ferrari F430 ersteigert. Günstig. Für $152.000. Dummerweise war sein Bruder Bill mit bei der Versteigerung und hat anschließend dann noch bei einem uralten Ford Bronco für knapp $260.000 zugeschlagen. Ja, wenn der Schnapper den Schnapper schnappt, oder? Hätte er mal vorher Ralf Schumacher gefragt. Aber was macht denn jetzt so ein 21-Jähriger ohne Fahrpraxis mit einem 500 PS Ferrari? Einparken üben, wenden in 3 Zügen, Schulterblick. Mann ey, der Henry saß doch bis letzte Woche noch auf seinem Bobbycar und jetzt fährt er mit dem Ferrari durch den McDrive in Los Angeles. Das ist doch auch scheiße. Da musst du aussteigen, um an die Sprechanlage zu kommen. Vorher muss man den ADAC anrufen, weil du auf den Bremshügeln aufgesetzt hast. Gut, dass die Karre ein Cabrio ist. Da können sie ihm das Happy Meal von oben ins Auto werfen.
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0: das Wetter.
1: Ja, jetzt am Abend nur locker bewölkt und auch trocken. Nachts zieht sich dann wieder ein bisschen zu. Es wird ein bisschen wolkiger, das bei noch 12 bis 7 Grad. Der Mittwoch, ja, der kommt anfangs noch mal grau um die Ecke, startet stark bewölkt, lockert dann aber auch morgen über mittags dann wieder auf, also ähnlich wie heute. Ab und zu kommt dann auch mal die Sonne raus und das dann bei 18 bis 22 Grad.
0: NRW Verkehr.
1: Und da sind wir aktuell bei mindestens 10 Minuten plus auf der 1 Dortmund-Köln zwischen Wuppertal-Ronsdorf und Wermelskirchen. 3 Kilometer Stau plus eine halbe Stunde. A3 Oberhausen-Köln zwischen Kreuz-Breitscheid und Mettmann. 3 Kilometer Stau plus 11 Minuten. Die 4 Aachen nach Köln zwischen Kreuz-Köln-West und Köln-Eiffeltor. 4 Kilometer Stau plus eine Viertelstunde. Und die A44 Düsseldorf nach Essen zwischen Ratingen-Schwarzbach und Kreuz-Rating-Oster. 1 Kilometer Stau und plus 12 Minuten. Und ich würde vorschlagen, jetzt mal rein ins Jahr 1985 und zwar hier mit Kate Bush und Running Up That Hill. Und auch thematisch bleiben wir gleich mal in dem Jahrzehnt, denn ja, vor 40 Jahren, da hat das ZDF hier das Turtle-Monster in den Vorabend gepackt. Wir erinnern uns gleich mal hier an Alf.
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0: das hier, Musik am Dienstagabend von Tom Walker zusammen mit Glockenbach und Home. Ich habe überlegt, wie könnte ich ihn denn hier mit nur einem Satz am besten beschreiben? Ich versuche es hiermit, er frisst gerne Katzen. Ja, natürlich rede ich von Alf, was habt ihr denn jetzt gedacht? Der kleine, zottlige Außerirdische da mit der unverkennbaren Stimme, ja, vor 40 Jahren, also vor genau 40 Jahren, flimmert die erste Folge von Alf in den USA über den Fernsehbildschirm. Und Kollege Niklas Lünebach, der schwärmt hier nochmal von seiner Lieblingsserie.
1: Es ist der 22. September 1986. Ein Raumschiff kracht in die Garage der Familie Tanner. An Bord?
2: Ein echter Außerirdischer.
3: Brian hat recht, es ist ein Alf.
1: Was folgt, sind vier chaotische Jahre mit dem 90 cm großen, orange behaarten Außerirdischen. Seine Lieblingshobbys? Essen?
4: Es war wieder Zeit für meine halbmonatliche Fressorgie. Aber diesmal zählt sie nicht.
5: Sie zählt!
1: Und natürlich die Katze jagen.
6: Weißt du, wo Lucky ist? Ich war hinter ihm her. Mit einer Gabel.
1: Und ansonsten mischt Gordon Shumway, wie er mit bürgerlichem Namen auf seinem Planeten Melmac heißt, das Leben seiner Mitmenschen ordentlich auf.
4: Dr. Gordon Shumway. Ich weiß. Sie wiederholen sich.
1: Für die Schauspieler war Alf das große Karrierehoch. Nicht alle waren aber glücklich darüber. Max Wright, Familienvater Willi, sehnte sich eigentlich immer nach ernsthaften Rollen. Er stirbt 2019. Vor 2 Jahren folgt Benji Gregory, der kleine Brian Tanner. Er stirbt nach einem Hitzeschock im Auto, wird gerade mal 46 Jahre alt. Im Juni diesen Jahres stirbt auch die Familienmama Ann Skedeen. Nur das Teenie-Mädchen Lynn lebt noch. Andrea Elson, Schauspielerin aber lange nicht mehr, betreibt mittlerweile ein Yoga-Studio in Kalifornien. Und Alf? Der ist mittlerweile knapp 270 Jahre alt. Und wer weiß, vielleicht stellt er gerade das Leben einer anderen Familie auf den Kopf. Oder er düst durch den Kosmos mit seinem Kumpel Skip und seiner Jugendliebe Rhonda. So oder so, Dankeschön, Alf. Für 40 Jahre gute Unterhaltung.
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1: Mit Sarah Heinz, guten Abend. In New York wird gerade über die große Weltpolitik gesprochen. Die Generaldebatte der Vereinten Nationen läuft. Heute liegt der Fokus auf dem Nahen Osten. Von Generalsekretär Guterres gab es da schon einen sehr deutlichen Appell an die Beteiligten, auch an US-Präsident Trump. Mehr Infos dazu und zu den anderen Themen New York hat Thorsten Adolfs.
2: Guterres kritisiert scharf, dass vereinbarte Waffenruhen im Nahen Osten bis jetzt kaum Wirkung zeigen würden und die Zivilbevölkerung weiter unter dem Beschuss leidet. Viele der angereisten Staatschefs stehen unter Druck, weil die Konflikte in der Straße von Hormus die Ölpreise weltweit in die Höhe treiben. Deshalb herrscht auch in New York eine angespannte Atmosphäre. Guterres hat in seiner eindringlichen Rede außerdem vor Gefahren durch künstliche Intelligenz gewarnt und gesagt, dass Killerroboter in unserer Zukunft nichts zu suchen haben. Er fordert dringend internationale Sicherheitsstandards und echte Kontrollen in diesem Bereich. Von US-Präsident Trump gab es wieder einen Auftritt mit großen Ankündigungen. Er sieht ein Abkommen zum Ende des Ukraine-Krieges in greifbarer Nähe, verkündete das Ende des Streits um Grönland und rief alle anderen Staaten dazu auf, aus dem Internationalen Strafgerichtshof auszutreten. Morgen rückt die Ukraine in den Mittelpunkt der Weltöffentlichkeit. Präsident Zelensky wird an der Sitzung des UN-Sicherheitsrats teilnehmen und später eine Rede vor der Vollversammlung halten. Auch der syrische und der iranische Präsident stehen auf der Rednerliste. Außerdem hat Generalsekretär Guterres seinen zweiten Auftritt bei einem Treffen zum Klimaschutz. Dort soll es um den Übergang zu erneuerbaren Energien gehen.
1: Danke, Thorsten. Mehr Meldungen jetzt im Überblick. Die Kommunen in NRW haben zu wenig Geld und die meisten von ihnen haben Sorge, dass sich ihre finanzielle Lage in den nächsten 5 Jahren noch verschlimmern könnte. Das zeigen neue Zahlen vom Städtetag und dem Städte- und Gemeindebund NRW. Sie fordern deswegen mehr Unterstützung vom Bund. Die AfD bereitet sich offenbar auf die Möglichkeit einer unionsgeführten Minderheitsregierung vor. Das hat die Bild gemeldet. Sie beruft sich auf ein internes Debattenpapier der AfD. Darin geht es demnach darum, wie so eine Zusammenarbeit aussehen könnte. Auch die Bedingungen dafür seien aufgeführt. In Düsseldorf ist ein Schüler nach tödlichen Messerangriffen auf seine Klassenlehrerin und einen Obdachlosen zu 9 Jahren Jugendhaft verurteilt worden. Der Schüler aus Essen war zur Tatzeit 17 Jahre alt. Zwischen beiden Attacken soll er nach Gerichtsangaben außerdem zu einer Synagoge gegangen sein, mit dem Ziel, dort möglichst viele Juden zu töten. Der Zutritt zur Synagoge wurde ihm damals verweigert. Auf einem Acker bei Wesseling nahe Köln hat ein Familienvater einen römischen Münzschatz entdeckt. Der Mann war vorher mit einem Metalldetektor unterwegs gewesen und fand plötzlich eine Silbermünze nach der anderen, bis die Detektorsignale gar nicht mehr aufhören wollten, informierte er das LVR-Amt für Bodendenkmalpflege im Rheinland. Die Archäologen machten sich dann an die Arbeit und fanden insgesamt 934 Silbermünzen aus der Epoche der Römerzeit. Das ist der größte Münzschatz, der je in Deutschland gefunden wurde. Die Münzen werden ab sofort im Bonner Landesmuseum ausgestellt. Und das waren die Nachrichten mit Sarah Heinz.
3: Das Wetter.
4: Locker bewölkt und trocken, so geht's jetzt durch den restlichen Abend. In der Nacht sind's dann auch mal mehr Wolken, Regen aber weiter kein Thema, das bei 12 bis 7 Grad. Der Mittwoch, der wird dann ähnlich wie heute, also erst wolkig, später lockert's dann aber wieder auf, wird morgen zwischenzeitlich auch mal sonniger und das dann bei maximal 22 Grad.
3: NRW Verkehr.
4: Um kurz nach 7 eben noch der Blick auf die Autobahnen. Hier dauert es mindestens 10 Minuten länger. Auf der A1 Dortmund-Köln zwischen Wuppertal-Ronsdorf und Wermelskirchen 3 Kilometer Stau plus 35 Minuten. A2 Dortmund-Hannover zwischen Bielefeld-Ost und Herford-Bad Salzuflen 4 Kilometer Stau plus 26. Und die 46 Wuppertal nach Düsseldorf zwischen Sonnborner Kreuz und Hahn-Ost 2 Kilometer Stau und plus 10 Minuten. So, jetzt mal rein hier mit den guten Nachrichten in den Abend. Im Oktober, da sieht das an den Tankstellen wohl tatsächlich mal etwas anders aus, ne? Ja doch, ich rede von den Preisen. Was die Regierung da alles beschlossen hat, Thema gleich auch nochmal hier bei uns. Vorher gibt es noch Musik und zwar hier von Little Nas X.
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euch nochmal einen schönen Dienstagabend. Und das hier ist tatsächlich mal eine gute Nachricht. Ja, die gibt es jetzt wirklich. Die Spritpreise, die sinken ab Oktober. Allerdings jetzt nicht. Nicht, weil die Mineralölfirmen Einsehen mit uns Autofahrern haben, nein, weil die Bundesregierung

euch nochmal einen schönen Dienstagabend. Und das hier ist tatsächlich mal eine gute Nachricht. Ja, die gibt es jetzt wirklich. Die Spritpreise, die sinken ab Oktober. Allerdings jetzt nicht, weil die Mineralölfirmen Einsehen mit uns Autofahrern haben. Nein, weil die Bundesregierung am Abend den erneuten Tankrabatt beschlossen hat. Und dazu soll dann auch...

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1: Ich bin Katrin Müller. Wegen der aktuellen Wetterwarnungen vor Schneesturm und Glatteis hat der CDU-Vorstand seine Klausurtagung in Mainz abgesagt. Das teilte eine Parteisprecherin mit. Besonders ungemütlich soll es morgen werden, wenn Sturmtief Elli die Regie übernimmt. Die Bahn rechnet deshalb heute und morgen mit Verspätungen und Zugausfällen im Fernverkehr.
2: Es wird lebensgefährlich, prophezeien sogar einige Wetterexperten und warnen vor Eisregen und vor allem vor heftigen Schneeverwehungen. Auf einigen Autobahnen im Land ist es bereits ziemlich chaotisch und die Deutsche Bahn hat reagiert, lässt einige Züge im Norden in den Depots. Auf anderen Fernverbindungen rollt der Verkehr langsamer. Es wird also Verspätungen geben. Die gute Nachricht, wer schon ein Ticket gekauft hat, der kann das an einem anderen Tag nutzen. Claudia Wächter, Nachrichtenredaktion.
1: Wegen des erwarteten Sturmtiefs bleiben morgen in Hamburg und Bremen sowie in Teilen Niedersachsens die Schulen geschlossen. Der deutsche Modeversandhändler Zalando schließt Ende September sein Logistikzentrum in Erfurt mit 2700 Beschäftigten. Das teilte der DAX-Konzern mit Hauptsitz in Berlin mit. Grund ist nach Unternehmensangaben eine Neuausrichtung des konzerneigenen europaweiten Logistiknetzwerks nach der Übernahme des Online-Modehändlers About You im vergangenen Jahr. In Erfurt wird der Betrieb demnach zum Jahresende eingestellt. Bis dahin laufe die Arbeit unverändert weiter. Immer noch haben viele Menschen zu Hause D-Mark rumliegen, auch mehr als 20 Jahre nach Einführung des Euro-Bargelds. Im vergangenen Jahr hat die Bundesbank gut 53 Millionen D-Mark im Gegenwert von rund 27 Millionen Euro umgetauscht. Das ist fast genauso viel wie im Vorjahr.
3: Oft tauchen die D-Mark-Scheine und Münzen bei Erbschaften auf oder als Zufallsfund beim Kauf alter Häuser. Manche haben das alte Geld aber auch aus nostalgischen Gründen aufbewahrt und machen daraus dann doch irgendwann Geld, das sie auch ausgeben können. Die Bundesbank tauscht auch weiter alte D-Mark-Bestände um, Münzen und Scheine, und das zeitlich unbegrenzt. Aktuell sind noch D-Mark im Wert von mehr als umgerechnet 6 Milliarden Euro im Umlauf. Aus Berlin, Uli Reitinger.
1: Nach dem Bruch der SPD-BSW-Koalition in Brandenburg treten auch Verkehrsminister Detlef Tabbert und Gesundheitsministerin Britta Müller aus dem Bündnis Sarah Wagenknecht aus. Tabbert und Müller wollen mit ihrem Schritt die Handlungsfähigkeit der Landesregierung sichern. Damit haben alle drei vorherigen BSW-Minister nach dem Crash der Koalition die Partei verlassen.
4: Das waren die Nachrichten mit Thomas Bleskin.
5: Das Wetter.
6: Ja, und da geht's jetzt locker bewölkt durch den Abend. Es bleibt auch trocken. Morgen am Mittwoch ähnlich wie heute. Also erst stark bewölkt oder neblig trüb. Und im Tagesverlauf da lockert's dann wieder gut auf. Zeitweise mischt dann auch mal die Sonne mit. Und das morgen alles bei 18 bis 22 Grad.
5: NRW Verkehr.
6: Um kurz nach 8 haben wir zwei Staus. Aktuell die A2 Dortmund-Hannover zwischen Ostwestfalen-Lippe und Herford-Bad Salzuflen. 3 Kilometer Stau. Da dauert's gerade 22 Minuten länger. Und die A4 Aachen-Köln zwischen Kreuz-Köln-West und Köln-Eiffeltor 1 Kilometer Stau und plus 3 Minuten. Ja, wie sieht's aus? Ihr habt Bock auf Samba? Nein, nicht Sommer. Samba, Kinders, ihr müsst auch mal zuhören hier. Ja, Mensch, wie passend, ne? Hab ich nämlich jetzt da mit Homebreaker. Genießt es.

0: Tja, sowas haben die einfach drauf hier, die Jungs von Bon Jovi. Auch so mehr oder weniger Hitmaschine, ne? Always großes Ding. So, und wir schmeißen mal ganz frisches Material jetzt rein in den Dienstagabend. Und zwar von Pedro Santos. Ja, der Name, der geht mir auch noch nicht so ganz einwandfrei über die Lippen. Aber das wird, also sollte es, weil mittlerweile bringt der Portugiese schon seinen zweiten Hit raus. Er kommt aus dem schönen Portugal. Weil du aber halt von London aus schnell einen Hit in den Orbit jagen kannst, ne? Lebt er jetzt dort. Außerdem haben wir auch festgestellt, ist gar nicht mal so einfach, an seine Konzerttickets zu kommen. Also die sind immer recht flott ausverkauft. Also falls ihr da irgendwie in diesem Jahr auch leer ausgegangen seid, kommt Leute, hier kommt so ein kleiner Trost.
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0: das Wetter.
1: Ja, jetzt am Abend nur locker bewölkt und auch trocken. Nachts zieht sich dann wieder ein bisschen zu. Es wird ein bisschen wolkiger, das bei noch 12 bis 7 Grad. Der Mittwoch, ja, der kommt anfangs noch mal grau um die Ecke, startet stark bewölkt, lockert dann aber auch morgen über mittags dann wieder auf, also ähnlich wie heute. Ab und zu kommt dann auch mal die Sonne raus und das dann bei 18 bis 22 Grad.
0: NRW Verkehr.
1: Und eben noch der Blick auf die Autobahnen. Zwei Staus sind's. A2 Dortmund-Hannover zwischen Ostwestfalen-Lippe und Herford-Bad Salzuflen. 3 Kilometer Stau, da plus 20 Minuten. Und die A4 Aachen-Köln zwischen Kreuzköln-West und Köln-Eiffeltor. 1 Kilometer Stau und plus 3 Minuten. Und wie machen wir weiter? Ich würde vorschlagen, hiermit ein bisschen Disco-Sound aus Sachsen. Den kann gerade ja auch nur einer liefern. Wobei wir bei ihm dann auch schon von Disco-Feinkost sprechen müssen. Ne? Hier ist der Purple Disco Machine jetzt bei uns mit Dopamin. Ich bin Andreas Grunwald. Euch einen schönen Dienstagabend.
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0: rollt sie zum Schluss nochmal mit dem Stimmchen auf die Startbahn und hebt ab. Whitney Houston, I Will Always Love You. Geht ihr eigentlich gerne ins Fitnessstudio? Also besonders jetzt in der Erkältungssaison ist es ja wichtig, fit zu bleiben, ne? Er fragt sich hier gerade, ob es wirklich so richtig ist.
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2: Gibt's eigentlich einen Hygienebeauftragten im Fitnessstudio? Kerra, legen ja die meisten alles ab, was sie irgendwann mal gelernt haben. Also direkt vom Affenfelsen an die Hantelbank. Ich bin vom Muskelaufbau direkt in den Immunsystemaufbau übergegangen. Ja, an einer Hantel findest du ja mehr Viren als auf dem Lebendtiermarkt in Wuhan. Da wird die komplette Körperhygiene von den eigenen vier Wänden in die Fitte outgesourced. Ich lag da gerade auf so einer Yogamatte, hab ums Überleben gekämpft. Und kein Meter von meiner Rübe puppelt sich da irgendeine Influencerin die Flusen aus den Füßen. In der Umkleide, da wurde es erst richtig wild. Ne? Da wurde sich rasiert, die Nägel geschnitten und alles ausgedünstet, weil keine Miete zahlt. Ich bin da durch eine Wolke Schweiß-Proteinfurz gegangen, überdeckt mit Bruno Banane. Nani for Man. Ich war völlig benebelt von dem Dunst. Auf einmal bombe ich unfreiwillig das Fotoshooting vom Ganzkörperspiegel vom Bodybuilder-Verein Herne Süd. Hast ja gar keinen Bock mehr. Und dann gehst du nach Hause und irgendwie fühlst du dich ja trotzdem unfitter als vorher, weil Selbstzweifel, die haben ja keine Inkubationszeiten. Die haben bei mir direkt zugeschlagen. Und als ich mich wieder aufrappeln wollte, wieder hinzugehen, da hat dann der grippale Infekt bei mir angeklopft, den ich mir von irgendeinem Gerät abgewischt habe. Also immer dran denken, Leute. Regeneration ist extrem wichtig. Und wenn ich die richtig beherrsche, gehe ich auch wieder ins Fitnessstudio.
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1: Ich bin Katrin Müller. Wegen der aktuellen Wetterwarnungen vor Schneesturm und Glatteis hat der CDU-Vorstand seine Klausurtagung in Mainz abgesagt. Das teilte eine Parteisprecherin mit. Besonders ungemütlich soll es morgen werden, wenn Sturmtief Elli die Regie übernimmt. Die Bahn rechnet deshalb heute und morgen mit Verspätungen und Zugausfällen im Fernverkehr.
2: Es wird lebensgefährlich, prophezeien sogar einige Wetterexperten und warnen vor Eisregen und vor allem vor heftigen Schneeverwehungen. Auf einigen Autobahnen im Land ist es bereits

0: ziemlich chaotisch und die Deutsche Bahn hat reagiert. Lässt einige Züge im Norden in den Depots, auf anderen Fernverbindungen rollt der Verkehr langsamer. Es wird also Verspätungen geben. Die gute Nachricht, wer schon ein Ticket gekauft hat, der kann das an einem anderen Tag nutzen. Claudia Wächter, Nachrichtenredaktion.
1: Wegen des erwarteten Sturmtiefs bleiben morgen in Hamburg und Bremen sowie in Teilen Niedersachsens die Schulen geschlossen. Der deutsche Modeversandhändler Zalando schließt Ende September sein Logistikzentrum in Erfurt mit 2700 Beschäftigten. Das teilte der DAX-Konzern mit Hauptsitz in Berlin mit. Grund ist nach Unternehmensangaben eine Neuausrichtung des konzerneigenen europaweiten Logistiknetzwerks nach der Übernahme des Online-Modehändlers About You im vergangenen Jahr. In Erfurt wird der Betrieb demnach zum Jahresende eingestellt. Bis dahin laufe die Arbeit unverändert weiter. Immer noch haben viele Menschen zu Hause D-Mark rumliegen, auch mehr als 20 Jahre nach Einführung des Euro-Bargelds. Im vergangenen Jahr hat die Bundesbank gut 53 Millionen D-Mark im Gegenwert von rund 27 Millionen Euro umgetauscht. Das ist fast genauso viel wie im Vorjahr.
2: Oft tauchen die D-Mark-Scheine und Münzen bei Erbschaften auf oder als Zufallsfund beim Kauf alter Häuser. Manche haben das alte Geld aber auch aus nostalgischen Gründen aufbewahrt und machen daraus dann doch irgendwann Geld, das sie auch ausgeben können. Die Bundesbank tauscht auch weiter alte D-Mark-Bestände um, Münzen und Scheine, und das zeitlich unbegrenzt. Aktuell sind noch D-Mark im Wert von mehr als umgerechnet 6 Milliarden Euro im Umlauf. Aus Berlin, Uli Reitinger.
1: Nach dem Bruch der SPD-BSW-Koalition in Brandenburg treten auch Verkehrsminister Detlef Tabbert und Gesundheitsministerin Britta Müller aus dem Bündnis Sarah Wagenknecht aus. Tabbert und Müller wollen mit ihrem Schritt die Handlungsfähigkeit der Landesregierung sichern. Damit haben alle drei vorherigen BSW-Minister nach dem Crash der Koalition die Partei verlassen.
3: Das waren die Nachrichten mit Thomas Bleskin.
4: Das Wetter.
5: Locker bewölkt und trocken, so geht's jetzt durch den restlichen Abend. In der Nacht sind's dann auch mal mehr Wolken, Regen aber weiter kein Thema, das bei 12 bis 7 Grad. Der Mittwoch, der wird dann ähnlich wie heute, also erst wolkig, später lockert's dann aber wieder auf, wird morgen zwischenzeitlich auch mal sonniger und das dann bei maximal 22 Grad.
4: NRW Verkehr.
5: Und eben noch der Blick auf die Autobahnen. Zwei Staus sind's, A2 Dortmund-Hannover zwischen Ostwestfalen-Lippe und Herford-Bad Salzuflen, 3 Kilometer Stau, da plus 20 Minuten, und die A4 Aachen-Köln zwischen Kreuzköln-West und Köln-Eiffeltor, 1 Kilometer Stau und plus 3 Minuten.
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0: Country Time. Country Lokal, Ausgabe 1472 aus dem Medienhaus Mülheim im Bürgerfunk von Radio Mülheim und Radio Oberhausen. Heute wieder für euch im Studio und am Mikrofon.
1: Die Norma.
0: Und eure alte Satteltasche. Die Technik macht
1: W.A.
0: Und heute ist Dienstag, heute gibt's was Neues, aber auch was Neues kann schon was ganz Altes sein. Unser Double Play heute hat einen besonderen Hintergrund, aber dazu später mehr, erstmal zum Double Play. Wir fangen an mit Sarah und Mabel Carter und Wildwood Flower.
1: Dann geht's weiter mit Hank Williams und Wedding Bells.

0: Das waren schon mal zwei Legenden. Eine kommt noch und die Norma sagt uns jetzt, warum.
1: Am 17. September wird weltweit der International Country Music Day gefeiert. Und das ist kein Zufall, denn dieses Datum erinnert an den Geburtstag von Hank Williams. Er ist natürlich eine Legende, genauso wie Sarah und Mabel Carter und Patsy Cline. Die folgt jetzt mit dem Titel I Fall to Pieces.

0: Nach den Legenden kommen dann jetzt die News. Auch dazu waren wir natürlich am Sonntag wieder im Internet unterwegs. Und der Dirk Neuhaus hat auf Country Music Hot News wieder was zusammengestellt. Und da waren wir natürlich auch bei country.de.
1: Nur wenige Wochen nach dem Tod von Dolly Parton plant die Country Music Association eine große musikalische Hommage an die Legende.
0: Und die hat den Titel CMA Presents I Will Always Love You, A Celebration of Dolly Parton, und wird am 21. Oktober als zweistündige Live-Sendung aus Nashville ausgestrahlt.
1: Nach Angaben der CMA soll die Übertragung über Disney Plus auch international verfügbar sein. Wir spielen jetzt natürlich den Titel der Show I Will Always Love You.

0: Florida Georgia Line sind wieder da. Sie melden sich gemeinsam zurück.
1: Sie haben für 2027 die Anything Goes Again Festival Tour angekündigt und machen damit ihre Wiedervereinigung auch auf der Bühne offiziell. Wir haben jetzt den Titel von Florida Georgia Line Cruise als Akustikversion.

0: Kenny Chesney zieht es 2027 wieder auf die großen Bühnen. Für seine Original Vibe Room Tour sind 19 Termine angekündigt.
1: Ja, und er hat ja eine besonders treue Fangemeinde, die unter dem Namen No Shoes Nation bekannt ist.
0: Ob der Name der Fangemeinde wohl durch den Titel zustande gekommen ist, wir wollen mal hören. Wir spielen jetzt No Shoes, No Shirt, No Problems.

0: Zum Abschluss unserer News geht der Blick diesmal zurück auf den 20. September 1986.
1: Und genau an diesem Tag erreichte John Conley mit Got My Heart Set On You Platz 1 der amerikanischen Country-Charts. Und jetzt ist er natürlich mit dem Titel hier bei uns.

Jetzt haben wir wieder einen kanadischen Song und die Kanadier sind ja ganz, ganz schön aktiv, wenn es um Songs für den Herrn Trump geht. Der Song heißt dann auch When Trump is Gone.

0: Wir sind in der Ecke angekommen. Deutschsprachige Künstler singen Englisch. Und da haben wir heute ein Double Play für euch. Wir fangen an mit einem Titel, wir wissen genau, wir haben den letzte Woche schon gespielt, von Cat Lyne. Die hatten nämlich eine tolle Coverversion von Britney Spears Titel Oops, I Did It Again. Und den spielen wir jetzt.
1: Der zweite ist dann Charles Victor. Der hat eine CD gemacht, Wide Awake, und wir spielen davon den Titelsong.

0: Nein, ich höre doch gerade Country-Musik.
1: Na und?
0: Na ja, Mensch, Keule. In Deutsch, verstehst du? In Deutsch. Endlich versteht man die Songs.
1: Mann, da muss ich doch mal reinhören.

0: In der deutschen Ecke angekommen sind wir heute mit Gunter Gabriel und seinem Titel Ich bin ein Straßenhund. Der Titel ist ja schon älter, aber es gibt von 2026 eine CD, die heißt Country Club, Country Made in Germany. Und da ist der Titel mit drauf.
1: Und jetzt haben wir endlich mal wieder was Gutes zu verkünden. Der Country Club Old Texas Berlin, gegründet 1950 e.V., der hat eine Westernstadt, Old Texas Town. Da haben wir doch als Truckstop-Fans alle schon mal von gehört, ne? Die dürfen jetzt bis 2032 an ihrem Standort bleiben. Die haben für diesen Erhalt wohl kräftig kämpfen müssen. Und ist ja schließlich auch was, ne, was uns dann alle angeht, seit Truckstop darüber gesungen hat. Wir haben jetzt natürlich dann Old Texas Town, die Westernstadt von Truckstop. Damit war Truckstop übrigens in der ZDF-Hitparade am 17.11.1980.

0: Texas Town, die Westernstadt.
1: Die Absage des Titels machte übrigens Dieter Thomas Heck, nicht Werner. Aber jetzt geht's weiter mit Gudrun Lange und was wir alle noch machen können, denn es ist ja noch nicht so kalt. Gudrun Lange singt Ich tanz im Regen.
2: Und den hat sie für uns auch schon mal in Stierum in der Feldmann-Stiftung gesungen, als es so richtig geregnet hat, wirklich. Habe ich übrigens schon mal gesagt, dass ich Gudrun Lange-Fan bin?
1: Heute noch nicht.
2: Okay. Wie heißt der Titel nochmal?
1: Ich tanz im Regen.

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1: Wieder ganz deutlich und streng. Wir müssen uns von euch verabschieden. Wir haben natürlich für euch noch ein bisschen Musik. Wir haben für euch nämlich noch
2: Frank Baum und Country Green mit dem Titel Hallo Nachbar, guten Morgen.
1: Und mit Frank Baum und Country Green und den Nachbarn sagen dann Tschüss.
2: Die Norma.
1: Und eure alte Satteltasche. Tschüss.

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1: Und das waren die Nachrichten mit Tine Klimach.
0: Das Wetter.
2: Jetzt am Abend und später in der Nacht auch mal wolkiger, das bei noch 12 bis 7 Grad. Der Mittwoch kommt dann anfangs noch mal grau um die Ecke, startet stark bewölkt, lockert aber gegen Mittag dann auch schon wieder auf. Ab und zu kommt dann auch mal die Sonne raus und das bei 18 bis 22 Grad.
0: NRW Verkehr.
2: Und das um kurz nach 10, jetzt ohne Staus oder Behinderungen. Die Straßen sind frei, euch unterwegs eine gute Fahrt. Und das Ding hier läuft wirklich wie am Schnürchen. Auch heute haben wir wieder Wünsche erfüllt. Beispielsweise den Wunsch von Alexandra. Die fliegt demnächst nach Ibiza. Ganze Geschichte gibt's gleich hier bei uns. Ihr macht bitte auch noch mit, wie das Ganze funktioniert. Sprechen wir gleich nochmal drüber. Ich bin Andreas Grunwald. Euch einen schönen Dienstagabend.

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0: das Wetter.
1: Jetzt am Abend und später in der Nacht auch mal wolkiger, das bei noch 12 bis 7 Grad. Der Mittwoch kommt dann anfangs noch mal grau um die Ecke, startet stark bewölkt, lockert aber gegen Mittag dann auch schon wieder auf. Ab und zu kommt dann auch mal die Sonne raus und das bei 18 bis 22 Grad.
0: NRW Verkehr.
1: Und das um kurz nach 10, jetzt ohne Staus oder Behinderungen. Die Straßen sind frei, euch unterwegs eine gute Fahrt. Und das Ding hier läuft wirklich wie am Schnürchen. Auch heute haben wir wieder Wünsche erfüllt. Beispielsweise den Wunsch von Alexandra. Die fliegt demnächst nach Ibiza. Ganze Geschichte gibt's gleich hier bei uns. Ihr macht bitte auch noch mit, wie das Ganze funktioniert. Sprechen wir gleich nochmal drüber. Ich bin Andreas Grunwald. Euch einen schönen Dienstagabend.
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0: Ja, da war die Lena dabei heute. Der Wunsch wird erfüllt. Die stürzt sich jetzt ins Heißluftballon-Abenteuer. 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Und für Alexandra steht eine VIP-Clubnacht da auf dem Programm.
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0: das Wetter.
1: Hier und da noch locker bewölkt oder schon wolkiger, aber weiter trocken. So geht's jetzt durch die Nacht. Bei 12 bis 7 Grad kann auch mal ein bisschen Nebel dann durchziehen. Der Mittwoch legt dann wieder wolkig los. In der zweiten Tageshälfte ja kaum noch Wolken mit dabei. Das wird dann auch mal sonnig. Und das bei Temperaturen, die liegen so zwischen 18 und 22 Grad.
0: NRW Verkehr.
1: Ja, und Staus oder Behinderungen werden uns derzeit nicht gemeldet. Die Straßen sind frei. Kommt gut an. Und der 80er, der kommt gleich hier von John Farnham. You're the Voice spielen wir gleich. Vorher noch Cascada und Leonie. Ich bin Andreas Grunwald. Euch einen schicken Dienstagabend.
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0: Ja, euch nochmal einen ganz wunderschönen Dienstagabend. Das Schöne an so einem Podcast ist ja, dass man ab und zu auch mal so ein bisschen was Privates über die Künstler erfährt. Ne? Zum Beispiel sagt Atze uns in der aktuellen Folge, wann er Geburtstag hat. Ja, jetzt am Sonntag. Und den Wunschzettel packt er auch noch mit rein.
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3: Ja, nee, ist klar.
4: Leute, ich habe ja bald Geburtstag. Ob ich da wohl auch einen Ferrari krieg? Ja, wahrscheinlich nicht, weil Heidi Klum ist nicht meine Mutter und Tom Kaulitz ist nicht mein Stiefvater. Ey, was eine Nummer, oder? Habt ihr das mitgekriegt? Tom hat vor 3 Jahren beim Mario Kart zocken gegen Stiefsohn Henry verloren. Die Wette war, gewinnt Henry, kriegt er einen Ferrari zum 21. Geburtstag. Gewinnt Tom, muss Henry 3 Jahre auf Videospiele verzichten. Also hat Tom Ferrari F430 ersteigert. Günstig. Für $152.000. Dummerweise war sein Bruder Bill mit bei der Versteigerung und hat anschließend dann noch bei einem uralten Ford Bronco für knapp $260.000 zugeschlagen. Ja, wenn der Schnapper den Schnapper schnappt, oder? Hätte er mal vorher Ralf Schumacher gefragt. Aber was macht denn jetzt so ein 21-Jähriger ohne Fahrpraxis mit einem 500 PS Ferrari? Einparken üben, wenden in 3 Zügen, Schulterblick. Mann ey, der Henry saß doch bis letzte Woche noch auf seinem Bobbycar und jetzt fährt er mit dem Ferrari durch den McDrive in Los Angeles. Das ist doch auch scheiße. Da musst du aussteigen, um an die Sprechanlage zu kommen. Vorher muss man den ADAC anrufen, weil du auf den Bremshügeln aufgesetzt hast. Gut, dass die Karre ein Cabrio ist. Da können sie ihm das Happy Meal von oben ins Auto werfen.
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1: Ich bin Thomas Bleskin. Trotz der Niederlagen der CDU bei 3 Landtagswahlen sieht Unionsfraktionschef Frei Kanzler Merz weiter von den Abgeordneten getragen. Frei sagte, er erwarte nun, dass das mit der SPD vereinbarte Reformpaket zügig umgesetzt wird. Bei der Rente seien nur noch Detailfragen offen. Sachsens CDU-Ministerpräsident Kretschmer forderte dagegen von seiner Partei eine schonungslose Analyse und einen Neustart. Der österreichische Investor René Benko ist in einem teilweise neu aufgerollten Prozess zu 2,5 Jahren Haft verurteilt worden. Das Landgericht Innsbruck sah es als erwiesen an, dass der 49-Jährige seine Gläubiger geschädigt hat.
2: Der Ex-Milliardär hatte in einem ersten Prozess rund um diese Vorwürfe eine Haftstrafe von 2 Jahren erhalten. Nachdem der oberste Gerichtshof das Urteil in Teilen kassiert hatte, musste neu verhandelt werden. Bemerkenswert am heutigen Prozesstag war, dass Benko sich erstmals selbst geäußert hat. Erwartbar rechtfertigte er sein Handeln. Er habe zum fraglichen Zeitpunkt noch an die mögliche Rettung seines Imperiums geglaubt. Mit dem heutigen Urteil ist ein erster Verfahrensstrang gegen den 49-Jährigen abgeschlossen. Viele weitere Prozesse dürften folgen. Aus Wien, Matthias Röder.

0: Im Bereich der US-Airbase Spang-Dahlem in Rheinland-Pfalz ist ein Militärflugzeug abgestürzt. Nach ersten Erkenntnissen wurde dabei ein Mensch verletzt.
1: Eine Riesenrauchsäule steigt in den Himmel. Feuerwehrleute und auch der Katastrophenschutz, die rücken zu einem Großeinsatz aus. Was genau passiert ist, wie es zu dem Absturz kam, das ist noch unklar. Der Pilot der Maschine, der konnte sich mit einem Schleudersitz retten, sagte die US-Luftwaffe. In Spang-Dahlem ist eine F-16 Kampfjet-Staffel stationiert. Sie ist weltweit im Einsatz für die US Air Force und für die NATO. Claudia Wächter, Nachrichtenredaktion.
0: Im Streit um Grönland haben die USA, Dänemark und die Arktisinsel ein Sicherheitsabkommen geschlossen. Präsident Trump sowie die Regierungschefs Frederiksen und Nielsen unterzeichneten die Vereinbarung in New York. Trump zufolge erhalten die USA weitreichende Befugnisse zur Verteidigung Grönlands und wollen dort zwei neue Militärbasen errichten. Dänemark hat diese Darstellung bislang nicht bestätigt. Regierungschef Nielsen erklärte, das Abkommen führe die bestehende Verteidigungsvereinbarung mit den USA fort.
2: Und das waren die Nachrichten mit Tine Klimach.
3: Das Wetter.
4: Jetzt am Abend und später in der Nacht auch mal wolkiger, das bei noch 12 bis 7 Grad. Der Mittwoch kommt dann anfangs noch mal grau um die Ecke, startet stark bewölkt, lockert aber gegen Mittag dann auch schon wieder auf. Ab und zu kommt dann auch mal die Sonne raus und das bei 18 bis 22 Grad.
3: NRW Verkehr.
4: Dann haben wir gute Nachrichten. Staus oder Behinderungen werden uns derzeit nicht gemeldet. Euch unterwegs eine gute Fahrt. Guten Abend zusammen. Ja, Casey and the Sunshine Band, die haben mit Give It Up 1982 gar nicht mal so einen kleinen Hit gelandet. Das war schon eine Riesennummer. Den haben sich Cut and Move dann Anfang der 90er nochmal geschnappt, sind nochmal drüber gebügelt. Ja, und siehe da, das Ding wurde nochmal ein Hit. Spielen wir gleich. Vorher noch der Beweis hier, dass zumindest Shakira Spaß bei dieser Fußball-WM hatte.
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0: Tja, nochmal schnell neue Musik reingepackt in diesen Tag, bevor er dann vorbei ist. Alex Warren haben wir gespielt mit Emerald Eyes. Geht ihr eigentlich gerne ins Fitnessstudio? Also besonders jetzt in der Erkältungssaison ist es ja wichtig, fit zu sein. Aber er hier fragt sich gerade, macht das nicht vielleicht alles noch viel schlimmer?
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2: Gibt's eigentlich einen Hygienebeauftragten im Fitnessstudio? Kerder, legen ja die meisten alles ab, was sie irgendwann mal gelernt haben. Also direkt vom Affenfelsen an die Hantelbank. Ich bin vom Muskelaufbau direkt in den Immunsystemaufbau übergegangen. Ja, an einer Hantel findest du ja mehr Viren als auf dem Lebendtiermarkt in Wuhan. Da wird die komplette Körperhygiene von den eigenen vier Wänden in die Fitte outgesourced. Ich lag da gerade auf so einer Yogamatte, hab ums Überleben gekämpft. Und kein Meter von meiner Rübe puppelt sich da irgendeine Influencerin die Flusen aus den Füßen. In der Umkleide, da wurde es erst richtig wild. Ne? Da wurde sich rasiert, die Nägel geschnitten und alles ausgedünstet, weil keine Miete zahlt. Ich bin da durch eine Wolke Schweißproteinfurz gegangen, überdeckt mit Brun und Bananen. Ich war völlig benebelt von dem Dunst. Auf einmal bombe ich unfreiwillig das Fotoshooting vom Ganzkörperspiegel vom Bodybuilder-Verein Herne Süd. Da ist ja gar kein Bock mehr. Und dann gehst du nach Hause und irgendwie fühlst du dich ja trotzdem unfitter als vorher, weil Selbstzweifel, die haben ja keine Inkubationszeiten. Die haben bei mir direkt zugeschlagen. Und als ich mich wieder aufrappeln wollte, wieder hinzugehen, da hat dann der grippale Infekt bei mir angeklopft, den ich mir von irgendeinem Gerät abgewischt habe. Also immer dran denken, Leute. Regeneration ist extrem wichtig. Und wenn ich die richtig beherrsche, gehe ich auch wieder ins Fitnessstudio.
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0: das Wetter.
1: Hier und da noch locker bewölkt oder schon wolkiger, aber weiter trocken. So geht's jetzt durch die Nacht. Bei 12 bis 7 Grad kann auch mal ein bisschen Nebel dann durchziehen. Der Mittwoch legt dann wieder wolkig los. In der zweiten Tageshälfte ja kaum noch Wolken mit dabei. Das wird dann auch mal sonnig. Und das bei Temperaturen, die liegen so zwischen 18 und 22 Grad.
0: NRW Verkehr.
1: Und da liegen mir derzeit keine Meldungen über Staus oder Behinderungen vor. Die Straßen sind frei. Euch unterwegs eine gute Fahrt. Ja, auch wenn es spät ist, ne? Wir haben noch mal durchgerechnet. Vor genau 40 Jahren, da flimmerte die erste Folge von ALF in den USA über den Fernsehbildschirm. Das ZDF hat damals gesagt, oh, das ist hier aber richtig gut, ne? Das brauchen wir. Und die haben dann ALF in den Vorabend gesetzt. So, und damit wurden dann auch wir zu Fans. Wir erinnern uns hier gleich noch mal an ALF.
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0: Silvester. Und ich kann mir vorstellen, jetzt machen die Fans von Alf auch nochmal ganz große Ohren an diesem Dienstagabend. Ja, heute, vor genau 40 Jahren, flimmert die erste Folge von Alf in den USA über den Fernsehbildschirm. Und Kollege Niklas Lünebach schwärmt hier nochmal von seiner Lieblingsserie.
1: Es ist der 22. September 1986. Ein Raumschiff kracht in die Garage der Familie Tanner. An Bord?
2: Ein echter Außerirdischer.
3: Brian hat recht, es ist ein Alf.
1: Was folgt, sind vier chaotische Jahre mit dem 90 cm großen, orange behaarten Außerirdischen. Seine Lieblingshobbys? Essen?
4: Es war wieder Zeit für meine halbmonatliche Fressorgie. Aber diesmal zählt sie nicht.
5: Sie zählt?
1: Und natürlich die Katze jagen.
6: Weißt du, wo Lucky ist? Ich war hinter ihm her. Mit einer Gabel.
1: Und ansonsten mischt Gordon Shumway, wie er mit bürgerlichem Namen auf seinem Planeten Melmark heißt, das Leben seiner Mitmenschen ordentlich auf.
4: Dr. Gordon Shumway. Ich weiß. Sie wiederholen sich.
1: Für die Schauspieler war Alf das große Karrierehoch. Nicht alle waren aber glücklich darüber. Max Wright, Familienvater Willi, sehnte sich eigentlich immer nach ernsthaften Rollen. Er stirbt 2019. Vor 2 Jahren folgt Benji Gregory, der kleine Brian Tanner. Er stirbt nach einem Hitzeschock im Auto.

0: Otto wird gerade mal 46 Jahre alt. Im Juni diesen Jahres stirbt auch die Familienmama Anne Skedeen. Nur das Teenie-Mädchen Lynn lebt noch. Andrea Elson schauspielert aber lange nicht mehr, betreibt mittlerweile ein Yoga-Studio in Kalifornien. Und Alf? Der ist mittlerweile knapp 270 Jahre alt. Und wer weiß, vielleicht stellt er gerade das Leben einer anderen Familie auf den Kopf. Oder er düst durch den Kosmos mit seinem Kumpel Skip und seiner Jugendliebe Rhonda. So oder so, Dankeschön, Alf. Für 40 Jahre gute Unterhaltung.
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1: Kurz nach Mitternacht und da sind jetzt gerade doch einige Wolken unterwegs. Örtlich kann es auch hier und da ein bisschen Nebel oder Hochnebel geben. Die gute Nachricht ist, die Nacht ist eigentlich eine trockene Angelegenheit. Tiefstwerte haben wir zwischen 12 und 7 Grad. Und der Tag selbst, der startet dann mit vielen Wolken, teils auch erstmal neblig trüb im Verlauf. Lockert es dann aber ein bisschen auf und die Sonne kommt auch raus. Höchstwerte dann bis 22 Grad.
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2: A44 Dortmund-Kassel zwischen Kreuz Wünnenberg-Haaren und Diemelstadt. 4 Kilometer Stau, 10 Minuten Zeitverlust. Wir wünschen allen unterwegs gute Fahrt.
1: Robert Janz ist hier, da haben wir es, schon wieder kurz nach 12. Das heißt, ab jetzt übernehme ich hier für euch die nächsten 3 Stunden, bin an eurer Seite, versorge euch mit guter Musik. Und da starten wir erstmal rein mit 3 Hits am Stück. Den Anfang macht Regan Bowman, spiele ich euch mit Skin.
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1: Kurz nach Mitternacht und da sind jetzt gerade doch einige Wolken unterwegs. Örtlich kann es auch hier und da ein bisschen Nebel oder Hochnebel geben. Die gute Nachricht ist, die Nacht ist eigentlich eine trockene Angelegenheit. Tiefstwerte haben wir zwischen 12 und 7 Grad. Und der Tag selbst, der startet dann mit vielen Wolken, teils auch erstmal neblig trüb im Verlauf. Lockert es dann aber ein bisschen auf und die Sonne kommt auch raus. Höchstwerte dann bis 22 Grad.
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2: A44 Dortmund-Kassel zwischen Kreuz Wünnenberg-Haaren und Diemelstadt. 4 Kilometer Stau, 10 Minuten Zeitverlust. Wir wünschen allen unterwegs gute Fahrt.
1: Robert Janz ist hier, da haben wir es, schon wieder kurz nach 12. Das heißt, ab jetzt übernehme ich hier für euch die

0: Nächsten 3 Stunden bin an eurer Seite, versorge euch mit guter Musik. Und da starten wir erstmal rein mit 3 Hits am Stück. Den Anfang macht Regan Bowman, spiele ich euch mit Skin.
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0: Michael Jackson geht es hier durch die Nacht. Und wer sich einen Hund anschafft, ich weiß auch nicht, ob ihr einen habt, ja, der sollte natürlich vorher wissen, worauf er sich da einlässt. Und das im Zweifel dann auch nachweisen, dass er das weiß, dass er das wusste. Sonst ist es einfach blöd, ne, für Hund und Besitzer und alle Menschen drumherum, die dann auch so Sätze hören dürfen wie, das hat er noch nie gemacht. Ja, die würden es auch cooler finden. Genau deshalb wird über eine Art Hundeführerschein diskutiert. Hintergrund ist, ne, viele Tierheime sind voll, viele Menschen sind mit ihren Hunden überfordert, geben die dann vielleicht sogar wieder ab. Einer, der so einen Sachkundenachweis fordert, das ist Hundeprofi Martin Rütter, den kennen wir von seinen Shows auf RTL. Und Martin Rütter fordert sozusagen den Lappen für alle, also egal ob kleiner oder großer Hund.
1: Ich glaube, dass es aus vielen Gründen Sinn macht, denn ich kann wirklich sagen, dass quasi jeder Hund, wo irgendwas schiefgelaufen ist, hat gebissen, ist ängstlich geworden, musste ins Tierheim. Da wäre eigentlich alles vermeidbar gewesen, wenn die Leute informierter gewesen wären. Also dieses, der hat aus heiterem Himmel gebissen, gibt's einfach schlichtweg nicht. Das ist ein Punkt. Der zweite Punkt ist, dass manche Menschen total unterschätzen, wie viel Aufwand ist das, einen Hund zu haben. Oder im Nachhinein sagen, naja, eigentlich hat diese Rasse gar nicht zu mir gepasst. Und das wollen wir im Vorfeld schulen.
0: Ja, und deshalb wurde das Thema jetzt auch im NRW-Landtag diskutiert. Experten wurden da angehört, eben auch unter anderem Martin Rütter. Und ja, wenn es da was Neues gibt, dann hört ihr das natürlich bei uns. Das

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1: Jetzt in der Nacht sind ein paar Wolken unterwegs, die haben aber keinen Regen dabei. Also die meiste Zeit ist es trocken, die Temperaturen pendeln sich ein, irgendwo zwischen 12 und 7 Grad. Schauen wir auf den Mittwoch selbst, der bringt uns viele Wolken zum Start. Im Verlauf lockert es aber weiter auf und auch die Sonne zeigt sich. Dann haben wir Höchstwerte zwischen 18 und 22 Grad.
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2: Zurzeit liegen uns keine Meldungen vor, wir wünschen allen unterwegs gute Fahrt.
1: Und dann machen wir auch direkt weiter mit Musik, beziehungsweise ich würde sagen, es geht jetzt hier auf ein Wort mit Wir sind Helden, also nur ein Wort. Schicke Nacht euch, Robert Jans ist hier.
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1: Die Nacht ist meist trocken, Tiefstwerte zwischen 12 und 7 Grad und der Mittwoch wird dann insgesamt eher stark bewölkt, aber im Tagesverlauf lockert es auch auf und dann zeigt sich zeitweise auch mal die Sonne, bis 22 Grad sind drin.
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2: Zurzeit liegen uns keine Meldungen vor, wir wünschen allen unterwegs gute Fahrt.
1: 1 Uhr ist durch und da habe ich jetzt wieder 3 Hits am Stück zum Start, damit wir hier alle ganz gemeinsam, ganz entspannt durch diese Nacht kommen. Jetzt für euch Tiffany Harris mit Vertigo.

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0: Featuring Daddy DJ Flipside. Eine entspannte Mittwochnacht wünsche ich. Ich hoffe mal, bei euch läuft alles. Und jetzt habe ich mal eine Frage. Geht ihr gern ins Fitnessstudio? Ich sag mal, besonders in der Erkältungssaison ist es ja wichtig, fit zu sein. Aber macht das nicht vielleicht alles noch viel schlimmer?
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2: Gibt's eigentlich einen Hygienebeauftragten im Fitnessstudio? Kerl, legen ja die meisten alles ab, was sie irgendwann mal gelernt haben. Also direkt vom Affenfelsen an die Hantelbank. Ich bin vom Muskelaufbau direkt in den Immunsystemaufbau übergegangen. Ja, an einer Hantel findest du ja mehr Viren als auf dem Lebendtiermarkt in Wuhan. Da wird die komplette Körperhygiene von den eigenen vier Wänden in die Fitte outgesourced. Ich lag da gerade auf so einer Yogamatte, hab ums Überleben gekämpft. Und kein Meter von meiner Rübe puppelt sich da irgendeine Influencerin die Flusen aus den Füßen. In der Umkleide, da wurde es erst richtig wild. Ne? Da wurde sich rasiert, die Nägel geschnitten und alles ausgedünstet, weil keine Miete zahlt. Ich bin da durch eine Wolke Schweiß-Proteinfurz gegangen, überdeckt mit Brun und Banani for Man. Ich war völlig benebelt von dem Dunst. Auf einmal bombe ich unfreiwillig das Fotoshooting vom Ganzkörperspiegel vom Bodybuilder-Verein Herne Süd. Hast ja gar keinen Bock mehr. Und dann gehst du nach Hause und irgendwie fühlst du dich ja trotzdem unfitter als vorher, weil Selbstzweifel, die haben ja keine Inkubationszeiten. Die haben bei mir direkt zugeschlagen. Und als ich mich wieder aufrappeln wollte, wieder hinzugehen, da hat dann der grippale Infekt bei mir angeklopft, den ich mir von irgendeinem Gerät abgewischt habe. Also immer dran denken, Leute. Regeneration ist extrem wichtig. Und wenn ich die richtig beherrsche, gehe ich auch wieder ins Fitnessstudio.
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0: Das Wetter.
1: Die Nacht ist meist trocken, Tiefstwerte zwischen 12 und 7 Grad und der Mittwoch wird dann insgesamt eher stark bewölkt, aber im Tagesverlauf lockert es auch auf und dann zeigt sich zeitweise auch mal die Sonne, bis 22 Grad sind drin.
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2: Zurzeit liegen uns keine Meldungen vor, wir wünschen allen unterwegs gute Fahrt.
1: 1 Uhr ist durch und da habe ich jetzt wieder 3 Hits am Stück zum Start, damit wir hier alle ganz gemeinsam, ganz entspannt durch diese Nacht kommen. Jetzt für euch Tiffany Harris mit Vertigo.
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0: Daddy DJ Flipside. Eine entspannte Mittwochnacht wünsche ich. Ich hoffe mal, bei euch läuft alles. Und jetzt habe ich mal eine Frage. Geht ihr gern ins Fitnessstudio? Ich sag mal, besonders in der Erkältungssaison ist es ja wichtig, fit zu sein. Aber macht das nicht vielleicht alles noch viel schlimmer?
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2: Gibt's eigentlich einen Hygienebeauftragten im Fitnessstudio? Kerder, legen ja die meisten alles ab, was sie irgendwann mal gelernt haben. Also direkt vom Affenfelsen an die Hantelbank. Ich bin vom Muskelaufbau direkt in den Immunsystemaufbau übergegangen. Ja, an einer Hantel findest du ja mehr Viren als auf dem Lebendtiermarkt in Wuhan. Da wird die komplette Körperhygiene von den eigenen vier Wänden in die Fitte outgesourced. Ich lag da gerade auf so einer Yogamatte, hab ums Überleben gekämpft. Und kein Meter von meiner Rübe puppelt sich da irgendeine Influencerin die Flusen aus den Füßen. In der Umkleide, da wurde es erst richtig wild. Ne? Da wurde sich rasiert, die Nägel geschnitten und alles ausgedünstet, weil keine Miete zahlt. Ich bin da durch eine Wolke Schweiß-Proteinfurz gegangen, überdeckt mit Brun und Bananen. Ich war völlig benebelt von dem Dunst. Auf einmal bombe ich unfreiwillig das Fotoshooting vom Ganzkörperspiegel vom Bodybuilder-Verein Herne Süd. Hast ja gar keinen Bock mehr. Und dann gehst du nach Hause und irgendwie fühlst du dich ja trotzdem unfitter als vorher, weil Selbstzweifel, die haben ja keine Inkubationszeiten. Die haben bei mir direkt zugeschlagen. Und als ich mich wieder aufrappeln wollte, wieder hinzugehen, da hat dann der grippale Infekt bei mir angeklopft, den ich mir von irgendeinem Gerät abgewischt habe. Also immer dran denken, Leute. Regeneration ist extrem wichtig. Und wenn ich die richtig beherrsche, gehe ich auch wieder ins Fitnessstudio.
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0: das Wetter.
1: In der Nacht sind am Himmel nur ein paar Wolken unterwegs. Regen ist die absolute Ausnahme. Tiefstwerte liegen zwischen 12 und 7 Grad. Und der Tag, der bringt uns dann zum Start. Erstmal viele Wolken. Im Verlauf lockert es aber auf. Und dann zeigt sich auch mal die Sonne. Höchstwerte dann zwischen 18 und 22 Grad.
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2: A1 Dortmund-Münster zwischen Kreuz Dortmund-Unna und Unna. 1 Kilometer Stau. Wir wünschen allen unterwegs gute Fahrt.
1: Robert Jantz ist hier. Eine schicke Nacht wünsche ich euch. Und jetzt habe ich Musik für euch von Amy Winehouse. Back to Black.
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1: Ich bin Tine Klimach. Die CDU-CSU-Bundestagsfraktion tagte erstmals nach dem Wahldebakel. Ihr Vorsitzender Thorsten Frey stärkte Kanzler Merz den Rücken.
2: Der Bundeskanzler hat unsere Unterstützung und ja, ich bin davon überzeugt, dass wir gemeinsam mit der SPD die verabredeten Reformvorhaben auch tatsächlich zügig durchsetzen können.
1: Am Abend fanden sich außerdem mehrere Spitzenvertreter der Koalition in Berlin zu einem vertraulichen Treffen zusammen. Darunter sollen Kanzleramtsministerin Wagen und Gesundheitsminister Lindemann von der CDU gewesen sein. Für die SPD nahmen Co-Chefin Bärbel Baas sowie Innenminister Dobrindt als Vertreter der CSU teil. Zum ersten Mal seit rund 3 Monaten haben sich Vertreter der USA und des Irans wieder getroffen. Das Gespräch am Rande der UN-Generalversammlung in New York sei sehr gut gelaufen und habe 3 Stunden gedauert, sagte US-Präsident Trump vor Reportern. Iranische Staatsmedien bestätigten das Treffen. Ob es konkrete Ergebnisse gab, blieb offen. Heute wird die Rede des iranischen Präsidenten Pezeshkian vor den Vereinten Nationen erwartet. Medikamente einfach in der Drogerie um die Ecke abholen. Diesen Service bietet die Online-Apotheke von DM, zumindest für bestimmte Medikamente, an. Das passt der Wettbewerbszentrale nicht. Sie hat geklagt und heute prüft das Landgericht Karlsruhe den Fall.
3: Seit knapp einem Jahr vertreibt die Drogeriemarktkette unter dem Namen DM Med rezeptfreie, apothekenpflichtige Medikamente. Darunter fallen etwa Schmerzmittel wie Ibuprofen oder Paracetamol. Die Wettbewerbszentrale sieht darin eine Vermischung von Drogerie- und Apothekenangebot und klagt deshalb dagegen. Das Gericht will nun prüfen, ob die Online-Apotheke hinreichend vom eigentlichen Angebot der Drogeriekette getrennt ist. Es ist gut möglich, dass das Verfahren durch weitere Instanzen geht. Mit einem Urteil ist heute eher nicht zu rechnen. Finn Wiens, Nachrichtenredaktion.
1: Zum Sport. Alexander Blessin ist neuer Cheftrainer von Borussia Mönchengladbach. Der 53-Jährige erhält beim Tabellenletzten der Bundesliga einen 2-Jahres-Vertrag und soll heute vorgestellt werden. Gladbach war mit 4 Niederlagen und 16 Gegentoren historisch schlecht in die Saison gestartet. Sein Pflichtspieldebüt gibt er am 11. Oktober im Derby beim 1. FC Köln.
4: Das Wetter. 2 Uhr ist durch und hier und da sind noch Wolken unterwegs. Die haben aber eigentlich keinen Regen dabei. Also es ist wirklich die Ausnahme. Tiefstwerte liegen irgendwo zwischen 12 und 7 Grad. Schauen wir auf den Tag. Der startet erstmal mit vielen Wolken und hier und da auch ein bisschen neblig trüb so. Im Tagesverlauf lockert es dann immer mehr auf. Die Sonne kämpft sich durch und dann haben wir Höchstwerte von 18 bis 22 Grad.
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5: Zurzeit liegen uns keine Meldungen vor. Wir wünschen allen unterwegs gute Fahrt.
4: Dann starten wir mal rein in diese Stunde. Wenn ihr gerade in der Nachtschicht seid oder unterwegs seid, dann versorge ich euch auch in dieser Stunde natürlich mit guter Musik. Und da machen wir mal den Anfang jetzt mit Turn the Lights Off.